0: Dass Sonnencreme auch vor Krebs schützt, das ist auf TikTok offenbar nachrangig. Die schlechte Nachricht? Jene Videos, die vom Eincremen abraten, werden unverhältnismäßig oft geliked, geteilt und kommentiert. Die Online-Diskussionen kreisen dabei oft um Inhaltsstoffe, die in Sonnencremes enthalten sind. Hautarzt Christian Posch von der Klinik Hietzing sagt dazu:
1: Würde ich jetzt 2 Liter Sonnencreme trinken, wäre das wahrscheinlich ungünstig. Aber zugleich ist mir noch nicht bekannt, dass jemand an Sonnencreme verstorben wäre. Sehr wohl kenne ich aber Leute, die an Hautkrebs versterben. Also das Verhältnis Nutzen zu Risiko ist ganz klar zum Nutzen verschoben.
0: Die beste Sonnencreme sei im Übrigen die, die man gerne und damit regelmäßig verwende.
2: Neue Funktionen bei der ID Austria. Ab Ende Juli soll es einen KI-basierten Chatbot mit dem Namen Ida geben. Und die ID Austria kann mit einer Vollmacht vertretungsweise für andere Personen genutzt werden, berichtet Maximilian Biegler.
3: Die ID Austria. Mit der App kann man Behördenwege bequem online erledigen. Ab sofort ist es auch möglich, das in Vertretung für andere zu machen. Voraussetzung ist, dass beide die ID Austria haben. Staatssekretär Alexander Bröll von der ÖVP.
4: Der Nutzervorteil für die Bürgerinnen und Bürger ist sehr, sehr klar, nämlich Erleichterung bei den digitalen Verwaltungswegen für Familien, für Angehörige, aber auch für Unternehmen.
3: Neu ist auch, dass es ab Ende Juli einen KI-basierten Chatbot geben soll, namens Ida.
4: Man kann ihm die diversesten Fragen fragen, wie zum Beispiel, ich habe mein Passwort, meinen Benutzernamen in der ID Austria vergessen. Der Chatbot gibt Auskunft über die nötigen Schritte, die zu setzen sind, um das Problem zu lösen.
3: Eine weitere Neuigkeit ist, dass die digitale Ausweisplattform e-Ausweise nun direkt vom Startbildschirm der ID Austria App erreichbar ist.
5: Der Freitag bringt im Großteil Österreich.
2: Kanada feiert den ersten Sieg bei einer Fußball-Weltmeisterschaft. Die Kanadier gewinnen gegen Katar 6:0. 3 Tore schießt Stürmerstar Jonathan David. Und jetzt zum Wetter und zu Michael Mattern.
6: Der Freitag bringt in Großteil Österreichs strahlenden Sonnenschein in Summe bis zu 16 Sonnenstunden. Im Bergland bilden sich am Nachmittag zwar einige Quellwolken.

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1: Im Studio Daniel Teissel. Es ist 3 Uhr. Viele offene Fragen rund um die von den USA und dem Iran unterzeichnete Absichtserklärung für ein Kriegsende. 60 Tage lang soll nun über ein endgültiges Abkommen verhandelt werden. Miriam Beller berichtet.
2: Erste Schiffe haben heute bereits die Straße von Hormuz passiert. Die Öffnung der Meerenge ist ein zentraler Punkt der Absichtserklärung zwischen den USA und dem Iran. Allerdings könnte Teheran bald Gebühren für die Durchfahrt verlangen. Für die USA wäre das inakzeptabel. Offen bleibt vorerst auch, wie das iranische Atomprogramm künftig kontrolliert wird. Der Chef der Internationalen Atomenergiebehörde bewertet das vorläufige Abkommen zwar positiv, sieht aber Klärungsbedarf bei der Umsetzung. Es gebe viel zu tun, sagt Raphael Grossi. Fraglich ist außerdem, wie es im Libanon weitergeht, denn der Deal umfasst ein Ende aller Kampfhandlungen, auch jener zwischen Israel und der vom Iran unterstützten Hisbollah-Miliz. Premierminister Netanyahu will israelische Truppen nicht aus dem Südlibanon abziehen.
1: In der heimischen Landwirtschaft werden wieder mehr gesundheitsschädliche Pestizide wie etwa Glyphosat verkauft. Das geht aus einer parlamentarischen Anfrage der Grünen hervor. Katja Winkler berichtet.
3: Um Unkraut zu bekämpfen, setzt die heimische Landwirtschaft oft auf Pestizide, die auch gesundheitsschädlich sind. Bei Glyphosat etwa sind die Verkaufszahlen in den vergangenen 2 Jahren um mehr als die Hälfte gestiegen. Wo genau es verwendet wird, darüber gibt es aber keine öffentlichen Daten, kritisiert Olga Voglauer, Landwirtschaftssprecherin der Grünen.
4: Hier nicht hinzusehen und nicht für transparent zu sorgen, obwohl auf den landwirtschaftlichen Betrieben diese Daten sehr wohl erfasst werden, sie aber der Allgemeinheit nicht zur Verfügung gestellt werden, das ist fahrlässig.
3: Landwirtschaftsminister Norbert Totschnig von der ÖVP versucht heute zu beruhigen.
5: Jedes Pflanzenschutzmittel, das uns zugelassen wird, unterliegt vorher einer strengen Prüfung. Also da schaut man wirklich, ob die Voraussetzungen alle erfüllt sind.
3: Zur geforderten Datenbank wollte sich der Minister nicht äußern.
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1: Nach dem 6:0 von Co-Gastgeber Kanada gegen Katar spielt nun der nächste WM-Host sein zweites Gruppenspiel. Mexiko trifft auf Südkorea. Beide Teams haben ihr Auftaktspiel gewonnen. Ein weiterer Sieg bringt das Ticket für das 16. Finale. Und jetzt zum Wetter und zu Michael Mattern.
7: Ein massives Hoch bringt heute am Wochenende und weit darüber hinaus eine ungewöhnlich heftige Hitzewelle. Schon heute erreichen die Temperaturen 28 bis 35 in 2000 Meter um die 17 Grad und morgen sind dann vereinzelt sogar bis zu 37 Grad möglich. Dazu gibt es in ganz Österreich die meiste Zeit blauen Himmel und strahlenden Sonnenschein. An den Nachmittagen bilden sich aber stellenweise Wärmegewitter, die in der drückend schwülen Luft heftig sein können, mit Murren und Überflutungsgefahr. Heute eher nur im Westen, am Wochenende kann man sie dann aber nirgends ausschließen.
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2: Im Studio Daniel Teissel. Es ist 4 Uhr. Korruptionsverdacht bei der Ausstellung von österreichischen Reisepässen. Bei einer außerordentlichen Überprüfung in der österreichischen Botschaft in London sind Unregelmäßigkeiten aufgefallen, berichtet Tanja Malle.
3: An der österreichischen Botschaft in London sind ohne entsprechende Rechtsgrundlage österreichische Reisepässe ausgestellt worden. Das betrifft die Jahre 2022 bis 2024. Das Außenministerium hat Anzeige erstattet, teilte die Behörde heute via Aussendung mit. Details, etwa wie viele Pässe zu Unrecht ausgestellt worden sind, will das Ministerium mit dem Verweis auf laufende Ermittlungen des Bundesamts für Korruptionsprävention und Korruptionsbekämpfung nicht nennen. Verfahren zur Entziehung der zu Unrecht ausgestellten Reisepässe seien eingeleitet worden. Bei Kontrollen an anderen österreichischen Vertretungsbehörden seien keine weiteren Verdachtsfälle aufgekommen, so das Außenministerium.
2: Einen im Internet abgeschlossenen Vertrag rückgängig machen? Für Verbraucherinnen und Verbraucher ist das häufig sehr mühsam. Das soll sich nun mit einer neuen EU-Richtlinie ändern. Claudia Peintner-Schmidt berichtet.
4: Wer online etwas gekauft hat, konnte schon bisher innerhalb von 2 Wochen ohne Angabe von Gründen vom Vertrag zurücktreten. Neu ist jetzt, dass diese Rücktrittsfunktion auch klar ausgewiesen werden muss. Laut Petra Leupold, Leiterin der Rechtsabteilung beim VKI, muss der sogenannte Widerrufsbutton
5: sehr leicht zugänglich sein, er darf nicht irgendwo versteckt sein, darf keinen eigenen Login oder ein Herunterladen einer App erfordern.
4: Ziel ist es, dadurch den Verbraucherschutz im digitalen Raum zu erhöhen. Stornieren soll quasi so einfach möglich sein wie kaufen. Die neue Vorschrift gilt für Vertragsabschlüsse nicht nur auf Webseiten, sondern auch in Apps oder bei Play-Konsolen. Händler, die die Rücktrittsfunktion nicht klar hervorheben, müssen unter anderem mit Geldstrafen rechnen.
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2: Noch keine Tore beim Topspiel der Gruppe A zwischen Mexiko und Südkorea. In Kürze beginnt die zweite Spielhälfte. Bisher ein sehr temporeiches, schnelles Spiel von beiden Teams. Große Torchancen hat es aber noch nicht gegeben. Das Duell der Gruppengegner am Abend, Tschechien gegen Südafrika, endet 1:1. Jetzt zum Wetter und Michael Mattern.
7: Der Freitag bringt im Großteil Österreichs strahlenden Sonnenschein, in Summe bis zu 16 Sonnenstunden. Im Bergland bilden sich am Nachmittag zwar einige Quellwolken, aber nur einzelne Gewitter, die vor allem von Vorarlberg bis Osttirol. Bei nur wenig Wind legen die Temperaturen weiter zu. Höchstwerte heute 28 bis 35 in 2000 Meter um die 17 Grad. Am Wochenende sind dann vereinzelt sogar bis zu 37 Grad möglich. Dazu ist es weiterhin überwiegend sonnig. An den Nachmittagen bilden sich aber einige Wärmegewitter, die in der drückend schwülen Luft heftig sein können.
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1: Am Mikrofon Julia Wötzinger. Heute treffen sich die Landeshauptleute in Innsbruck. Ein Ziel ist dabei auch, dass sich die Länder auf Grundsatzpositionen für die bevorstehenden Reformen einigen, damit danach besser mit dem Bund verhandelt werden kann. Zum Ziel des Treffens heute sagt Wiens Bürgermeister Michael Ludwig von der SPÖ.
2: Ja, Ziel ist, dass wir uns generell an Leitlinien orientieren, die für uns auch über die Bundesländergrenzen hinweg akzeptabel sind und dass wir uns gemeinsam verständigen. In der Landeshauptleutekonferenz treffen wir alle unsere Entscheidungen ja einstimmig und wir versuchen im Vorfeld möglichst viele Unstimmigkeiten auszuräumen.
1: Sagt Wiens Bürgermeister Ludwig vor der Landeshauptleutekonferenz. Es war eine Wahl in einem kleinen nordenglischen Wahlkreis. Sie erhöht den Druck aber auf den britischen Premierminister Keir Starmer entscheidend. Starmers parteiinterner Konkurrent Andy Burnham hat in Makerfield einen Parlamentssitz gewonnen. Jetzt kann er Starmer als Labour-Parteichef und als Premierminister herausfordern. US-Vizepräsident J.D. Vance wird vorerst nicht in die Schweiz reisen, um dort mit dem Iran zu verhandeln. Verhandlungen soll es aber geben, sagt er. Wann die Reise stattfinden soll, ist noch unklar. Eigentlich war vorgesehen, dass sich die Delegationen aus den USA und dem Iran schon heute treffen, um über ein dauerhaftes Ende des Krieges zu verhandeln. Das Rahmenabkommen zum Ende des Krieges hatten die USA und der Iran vorgestern unterzeichnet. Die EU-Staats- und Regierungschefs verhandeln heute beim Gipfel in Brüssel weiter. Es geht um den nächsten mehrjährigen Haushalt ab 2028. Themen sind auch die Lage im Nahen Osten und in der Golfregion. Das Drama Perla ist der große Gewinner des österreichischen Filmpreises. Das Werk hat bei der Gala am Abend 8 Preise gewonnen, etwa für bester Spielfilm. Simon Schwarz wird als bester Hauptdarsteller ausgezeichnet. Einen Preisregen gab es außerdem für Adrian Geugingers Film 4-3, für beste Regie und für Valerie Pachner als beste Hauptdarstellerin. Kritik gab es bei der Gala am derzeitigen Filmfördersystem. Bei der Fußball-WM ist vor kurzem das Spiel zwischen Mitgastgeber Mexiko und Südkorea zu Ende gegangen mit 1:0. Ein anderer Co-Gastgeber, nämlich Kanada, feierte davor einen klaren Kantersieg gegen Katar mit 6:0. Mexiko fixiert seine Position als Gruppensieger. Das waren die Nachrichten mit Julia Wötzinger.
3: Und wie ist der Sommer? Brauchbar, oder?
4: Der Sommer, der zeigt ordentlich, was er kann. Der gibt ordentlich Gas. Hochsommerliches Wetter heute im ganzen Burgenland. Die meiste Zeit scheint die Sonne. Es gibt nur ein paar Wölkchen. Die Frühwerte sind auch schon hochsommerlich. 19 Grad haben wir in Eisenstadt und in Brudersdorf. Güssing und Lutzmannsburg melden im Moment 18 Grad. Heute wird wieder ein Hitzetag. Die Temperaturen klettern kräftig nach oben auf 29 bis 34 Grad heute.
3: 5:03 ist es. Der Radio Burgenland Verkehrsservice, der ist kurz und gut keine Störungen gemeldet worden.
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4: Ein Heferl-Kaffee einmal gut durchlüften. Guten Morgen am Freitag. Ein super sonniges und super heißes Wochenende steht vor der Tür.
3: Also schauen wir, dass wir es draußen verbringen. Vielleicht am Wasser ist immer eine gute Idee. Kann man sich immer wieder abkühlen. Sommerwochenende im Burgenland und unsere Musik. Das passt. Guten Morgen.

Unser bester Falco auf Radio Burgenland, gleich 10 nach 5. Schönen guten Morgen an diesem Freitag mit den Little Arrows und einer der großartigsten Stimmen der 90er, Michael Bolton. Love is a wonderful thing. Wunderschönen guten Morgen.

0: Lipili und die Little Arrows, kurz nach 17:15 am Freitag. Schönen guten Morgen. 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

ganz entspannt. Und aus Österreich, das ist unser Josh. Sag mir, dass du mich liebst. 6:07. Schönen guten Morgen an diesem Freitag mit Sister Sledge und San Bernardino. Guten Morgen.

0: Schönen guten Morgen. Es ist Freitag, der 19. Juni, 5.30 Uhr, die Radio Burgenland Schlagzeilen.
1: Mit Patricia Spieß, guten Morgen. Heute treffen sich die Landeshauptleute in Innsbruck. Ein Ziel dabei ist es auch, dass sich die Länder auf Grundsatzpositionen für die bevorstehenden Reformen einigen, damit danach besser mit dem Bund verhandelt werden kann. Landeshauptmann Hans-Peter Doskozil ist wegen seines Gesundheitszustandes noch nicht dabei. Der Fensterhersteller Katzbeck in Rudersdorf plant langfristig neue Arbeitskräfte einzustellen. Das Unternehmen im Bezirk Jennersdorf hat in den vergangenen Monaten rund 16 Millionen Euro in den Standort investiert. Errichtet wurde eine neue Fertigungshalle. Fußball-Weltmeisterschaft. Zweites Spiel, zweiter Sieg. Co-Gastgeber Mexiko schießt sich mit einem 1:0-Sieg gegen Südkorea bereits vorzeitig ins 16-Finale. Im Duell der Gruppengegner trennen sich Tschechien und Südafrika mit 1:1. Die Schweiz besiegt Bosnien-Herzegowina mit 4:1. Und Kanada feiert den allerersten WM-Sieg überhaupt, ein 6:0 gegen Katar. Und jetzt zum Wetter.
2: Und da schauen wir uns gleich die Frühwerte an. Wir starten mit 18 Grad in Hornstein in diesem Freitag. 20 Grad sind es bereits in Bernstein, 19 Grad in Deutschkreuz und in Gols. Jetzt in der Früh sollte man noch gut lüften, denn dann wird es richtig heiß. Heute Freitag klettert die Temperaturen tagsüber auf 29 bis 34 Grad. Und dazu gibt es viel Sonnenschein und nur ein paar Wolken bei uns im Burgenland.
0: 5.31 Uhr ist es. Der Radio Burgenland Verkehrsservice, der ist kurz und gut keine Störungen gemeldet worden.
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2: Und jetzt gibt's die Everly Brothers. Guten Morgen.
0: Schönen guten Morgen am Freitag.

0: Elvis Presley auf Radio Burgenland. Guten Morgen. Schön, dass wir gemeinsam in diesen sonnigen Freitag starten. Gute Musik haben wir und gute Gedanken als Diakon im Seelsorgeraum Schilcherland. Da freut sich Christoph Bahr immer wieder, wenn er das Taufsakrament spenden darf. Er sieht die Taufe als Neubeginn.
1: Zu den schönsten Aufgaben eines Diakons gehört es, das Sakrament der Taufe zu spenden. Auch wenn die Feier in sehr kleinem Kreis begangen wird, so markiert sie doch immer die Aufnahme in die große Gemeinschaft der Kirche, weltumspannend von Südkorea bis nach Österreich. Es ist eine Verbundenheit untereinander und ein Ereignis zwischen Himmel und Erde, mit einer Bitte an Gott. Schütze dieses Kind und halte von ihm fern, was schädlich und unmenschlich ist. Doch es ist nicht nur der Schutz Gottes, es geht bei der Taufe um wesentliche Wandlung. Das Kind hat neues Leben geschenkt bekommen. Es ist eine neue Schöpfung geworden und soll als Kind des Lichtes leben, wie es dann bei der Chrisamsalbung, der Überreichung des Taufgewandes und dem Entzünden der Taufkerze heißt. Getauft zu sein ist eben keine äußerliche Veränderung, sondern es heißt, losgelöst von allem Bösen, die Welt mit neuen Augen zu betrachten. Christsein heißt nicht besser zu sein, sondern den Blick nach oben offen zu halten, mit Liebe und Fürsorge auf Gott und die Mitmenschen zu blicken.

Gloria Gaynor, I am what I am. Schönen Freitag, schönen sommerlichen Freitag. Radio Burgenland hier gleich 10 vor 6 mit Queen, mit Herbert Grönemeyer und mit Kenny Rogers. 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
1: Am Mikrofon Julia Wötzinger. Dem britischen Premierminister Keir Starmer droht das Politische aus. Sein parteiinterner Herausforderer Andy Burnham hat die Nachwahl in einem Wahlkreis außerhalb von Manchester gewonnen. Damit ergattert er einen Parlamentssitz und kann Starmer herausfordern. Aus Großbritannien Jörg Winter.
2: Der kleine Wahlkreis von Makerfield westlich von Manchester hat mit der großen nationalen Politik normalerweise wenig zu tun. Doch gestern konnten die gut 75.000 Wahlberechtigten nicht weniger als über das Schicksal von Premierminister Keir Starmer abstimmen. Sein parteiinterner Rivale, der Labour-Bürgermeister von Manchester, Andy Burnham, gewinnt in der Nachwahl glatt gegen einen Kandidaten der Rechtspopulisten. Mit dem Parlamentssitz in der Tasche kann er jetzt Keir Starmer herausfordern. Dass er das tun wird und das rasch, daran lässt Burnham keinen Zweifel. Starmer hat jetzt zwei Möglichkeiten. Er bleibt stur und lässt es auf eine parteiinterne Kampfabstimmung ankommen, wo die Parteibasis zu Wort kommt. Diese Abstimmung wird er ziemlich sicher verlieren, oder er gibt nach und nennt ein Datum für seinen Rückzug. So oder so, die Tage von Keir Starmer als britischer Premierminister scheinen gezählt. Dass er im Herbst noch im Amt ist, das erscheint jetzt unwahrscheinlich.
1: Die EU hat ihre Wirtschaftssanktionen gegen Russland erstmals um 12 Monate verlängert und nicht nur um 6 Monate. Das haben die Staats- und Regierungschefs am Abend beschlossen. Ziel ist es, die russische Kriegswirtschaft zu schwächen, damit Russland den Krieg gegen die Ukraine beendet und über Frieden verhandelt. In den vergangenen Jahren hatte sich immer der ehemalige ungarische Regierungschef Viktor Orban dagegen gewehrt. Jetzt lehnt Bulgarien Teile der Verlängerung ab. Die österreichische Botschaft in London hat Unregelmäßigkeiten bei der Ausstellung von österreichischen Reisepässen entdeckt. Sie sind bei einer außerordentlichen Prüfung aufgefallen. Betroffen sind Pässe aus den Jahren 2022 bis 2024. Wie viele ist unklar. Das Außenministerium hat Anzeige erstattet. Das Bundesamt für Korruptionsbekämpfung ermittelt. Die FPÖ fordert Aufklärung. Bei der Hitzewelle in Frankreich ist ein Mann ums Leben gekommen. Der 30-Jährige erlag auf einer Sportanlage im nördlichen Pariser Vorort Ermont einem Herzstillstand. In weiten Teilen Frankreichs werden in den kommenden Tagen Temperaturen von bis zu 40 Grad Celsius erwartet. Markus Langer berichtet.
3: In mehr als der Hälfte des Landes, darunter in Paris, wird heute die orangefarbene Alarmstufe gelten. Das ist die zweithöchste Stufe. Das französische Bahnunternehmen SNCF strich für die kommenden Tage Dutzende Fernzüge. Ziel sei es, möglichen Pannen der Klimaanlagen bei sehr hohen Temperaturen vorzubeugen, hieß es. Bis einschließlich Montag würden 71 Fernverbindungen gestrichen. Auch die Schulen in Frankreich könnten von der Hitzewelle stark betroffen sein. Viele Schulgebäude sind schlecht für extreme Hitze ausgerüstet. Bürgermeister im ganzen Land sollen entscheiden, ob der Unterricht ausgesetzt wird. Eine Reihe von Schulen passte bereits gestern die Stundenpläne an.
1: Das waren die Nachrichten mit Julia Wötzinger.
4: Ja, bei uns aber auch ganz schön sommerlich im Burgenland.
5: Hochsommerliches Wetter bei uns im Burgenland. Die meiste Zeit scheint heute die Sonne. Es gibt nur ein paar Wölkchen am Himmel. Die Frühwerte sind auch recht angenehm momentan. Noch 17 Grad haben wir in Oberwart und in Oberpullendorf, 18 Grad in Eisenstadt und in Neusiedl am See. Im ganzen Land ist heute Badewetter angesagt. Die Temperaturen, die klettern kräftig nach oben. 29 bis 34 Grad sind heute angesagt. Sonnenschein haben wir bis 21 Uhr am Abend.
4: 6.03 Uhr ist es. Der Radio Burgenland Verkehrsservice, der ist weiterhin kurz und gut. Keine Störungen gemeldet worden.
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4: Und der wirklich, wirklich handwerklich feinst ausgesuchten besten Musik, die man zu einem Sommertag haben kann. Da ist zum Beispiel der Herr Springsteen Bruce mit den Glory Days und...
5: Ach, ich muss sagen, ich freue mich. Sag's wirklich einfach. Extrem. In Excess, Disappear, oh...
4: Alles das.
5: Ein absoluter Kracher, freue mich.
4: Alles das in der halben Stunde und noch viel mehr von der WM-Frisur bis zur eigenen Bewegung. Einen schönen, erfolgreichen Freitag.
5: Morgen.

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0: Keep on rocking! Bruce Springsteen, 6.11 Uhr. Die Sonne lacht vom Himmel. So kann der Freitag starten. Schönen guten Morgen mit Radio Burgenland und der Fußball-WM. Allerdings weniger im sportlichen Sinn, sondern mehr so Rasenhasen-mäßig. Ja, also die Burschen zeigen nicht nur, wie man kickt, sie haben auch ja, wieder einmal die Haare schön.
1: Wenn man sich das so anschaut, der stärkste Trend derzeit sind sehr kurze Haare, der sogenannte Fade Cut, bei dem wird seitlich und im Nacken so ein Verlauf von unten nach oben geschnitten. Okay. Meisten Kicker haben eigentlich generell sehr kurzes und bei den Ohren stark ausrasierte Haare und oben so meistens so ein bisschen so ein rundes Schöberl, fast wie so ein Ball. Ja,
0: das ist der Trend. Noch ein Trend am Fußballfeld. Blond gefärbt, haben wir ja bei Magister Arnautovic gesehen, der hat sie ja auch blond. Auch der Spanier Dani Olmo und der Türke Mert Müldür, die tragen platinblondes Haar bei dieser Weltmeisterschaft.
1: Sehr fesch, ja.
0: Und ganz im Trend scheinen dann auch diese vereinzelten blonden Spitzen, ich hoffe, Sie wissen, da gibt es sicher einen Fachbegriff Mischen, dafür, ich kenne ihn noch nicht, auf diesen Wurschenköpfen, zum Beispiel wie der junge, jungspanische Star Lamine Yamal, der hat das.
1: Schaut sehr cool aus. Oder lange Haare als Markenzeichen. Sehr markant. Norwegens Topstürmer Erling Braut Haaland. Ja. Das schaut sehr lässig aus. Aber noch besser gefällt mir eigentlich der Australier Jackson Irwin. Der hat nämlich noch so einen Schnauzer und so blondierte lange Haare. Ein bisschen schade ist es natürlich, dass David Beckham nicht mehr mitspielt, weil der war immer gut für Styling-Trends am Kopf,
0: nein,
1: oder?
0: Nein, wir bleiben beim Australier, der ist viel cooler.

0: wär's, wenn wir heute mal ein Motto ausrufen? Schönen guten Morgen mit Radio Burgenland. Nehmen wir zum Beispiel das Motto Muckis statt Motoren. Das heißt nämlich gerade in Litzelsdorf.
1: Mit dem Projekt Gemeinsam unterwegs in Litzelsdorf sollen nämlich die Litzelsdorferinnen und Litzelsdorfer ein bisschen motiviert werden, öfters zu Fuß zu gehen und öfters das Auto einfach in der Garage zu lassen.
2: Das Ziel vom Projekt ist eigentlich, dass wir die Menschen motiviert haben, kurze Wege im Ort zu Fuß zu gehen, zum Beispiel zum Arzt oder ins Kaufhaus, um kleine Dinge einzukaufen. Und das ist eigentlich gut angekommen.
0: Das ist Ingrid Hochwarter, die das Projekt mit ins Leben gerufen hat.
1: Ja, und alle, die mitmachen, die können in seinem Sammelheft an 20 Stationen im Ort Stempel sammeln und so ihren Fortschritt mitverfolgen. Und einer der vielen Punkte, die einfach für Motivation sorgen sollen.
3: Ich war vorher schon eine Geherin, also ich gehe meistens zu Fuß, aber ich habe gemerkt, dass mich das schon motiviert, obwohl das irgendwie ein kindliches Verhalten ist, Stempel zu sammeln, einfach für einen Weg.
4: Na, Motivation, also da spielen schon sehr viele Sachen mit, also es ist das für einen selber gesund, dann natürlich auch für den Verkehr, für die Geldbörse natürlich bei den Spritpreisen. Ich glaube, da gibt es einige Vorteile.
5: Wenn man sich motivieren will, dann muss man sagen, ich will das jetzt und ja.
6: Dann geht's auch.
0: Geht's auch. Oh, heute super. Ist Weltbummeltag, aber das tun wir nicht. Wir bummeln nicht. Wir gehen ein bisschen zügiger, vor allem wenn dieses Lied kommt. Da zumindest jetzt hier im Radiostudio wird sich bewegt werden. So viel ist klar. Hier sind Enexes mit Disappear. Yes. Guten Morgen.

0: Bayerkoll, Sandy, einen schönen guten Morgen am Freitag. Sie hören Radio Burgenland, der 19. 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
2: Mit Patricia Spieß. Guten Morgen. In Innsbruck treffen sich heute die Landeshauptleute zur halbjährlichen Landeshauptleute-Konferenz. Dieses Mal unter besonderer Beobachtung, denn es geht auch um die Reformpartnerschaft. Was haben sich die Landeshauptleute da vorgenommen, Viktoria Waldecker?
3: Die Länder wollen heute ihre Pflöcke für die anstehenden Reformen einschlagen. Für die vier Bereiche Gesundheit, Bildung, Energie und Verwaltung wollen die Landeshauptleute gemeinsam Leitlinien ausarbeiten, die sie dann in die weiteren Verhandlungen mit dem Bund tragen. Denn einigen geht die Reformpartnerschaft zu langsam voran. Der Gastgeber, der Tiroler Landeshauptmann Anton Matle von der ÖVP etwa, hat gemeint, im Bund sei es zuletzt zu ruhig um die anstehenden Reformen geworden. Das wollen die Länder heute ändern.
2: Das Burgenland ist nach wie vor gegen eine Zentralisierung im Spitalsystem. Dazu gäbe es bereits ein Länderpapier, heißt es aus dem Büro von Landeshauptmann Hans-Peter Doskozil, der wegen seines Gesundheitszustandes bei der Konferenz noch nicht dabei ist. Fake News, ein Phänomen, das soziale Medien erobert hat. Hier im ORF-Landesstudio hat es einen Aktionstag für Schülerinnen und Schüler gegeben zum Thema, wie kann man bei Fake News aufklären. Beteiligt war auch das Verbindungsbüro des Europäischen Parlaments. Denn auch auf europäischer Ebene geht es darum, gegen Fake News vorzugehen, sagt Petra Stolber vom Verbindungsbüro. In Burgenland heute.
4: Das ist natürlich ein großes Anliegen für das Europäische Parlament, denn es geht dabei nicht nur um Demokratie. Es geht dabei zum Beispiel auch um ihr Geldbörsel, wenn man versucht, mit Gesundheitsartikeln etc. in Fake-Shops Geld aus den Taschen zu ziehen, den Menschen. Oder es geht darum, Gesellschaft zu spalten, indem man hier Hasskampagnen macht. Und alle diese Dinge sind relevant fürs Europäische Parlament, weil damit natürlich Gesellschaft gespaltet wird, Vertrauen entzogen wird und eventuell bis hin zu Wahlen beeinflusst werden.
2: Zur Fußball-Weltmeisterschaft. Zweites Spiel, zweiter Sieg. Co-Gastgeber Mexiko schießt sich mit einem 1:0-Sieg gegen Südkorea bereits vorzeitig ins 16. Finale. Im Duell der Gruppengegner trennen sich Tschechien und Südafrika mit 1:1. Die Schweiz besiegt Bosnien-Herzegowina mit 4:1 und Kanada feiert den allerersten WM-Sieg überhaupt mit einem 6:0 gegen Katar. Und jetzt zum Wetter im Burgenland.
5: Hallo Sommer, wir starten mit sonnigen 19 Grad in Bad Sauerbrunn und in Pahndorf. In diesem Freitag 18 Grad haben wir in Ollersdorf und in Heiligenbrunn. Der Himmel, der präsentiert sich heute in seinem schönsten Instagram-Blau. Die Sonne strahlt ohne Filter und die Temperaturen, die legen einen Sprint Richtung Sommerrekord hin. Bis zu 34 Grad sind heute möglich. Dazu gibt es viel Sonnenschein und nur ein paar Wölkchen bei uns im Burgenland.
0: 6.33 Uhr ist es. Der Radio Burgenland Verkehrsservice hier, der ist weiterhin kurz und gut, keine Störungen gemeldet worden.
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5: Und jetzt gibt's Cool and the Gang.
0: Das
5: guten Morgen.
0: Passt zum Sommerwetter. Ja, 6.33 Uhr Celebration. Guten Morgen.

0: Schönen sonnigen sommerlichen Freitag, Radio Burgenland hier 9:30.
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0: Sind wir mittendrin in der Sportwoche der britischen Royals, also man lässt Sport machen, ja? Royal Ascot.
2: Genau, das ist das geschichtsträchtige Pferderennen, wo die Frauen immer die verrückten Hüte aufhaben, wie der Propeller am Kopf um.
0: Vermisse ich bei dir ein bisschen.
2: Naja, leider heute ohne Hut. Und dieses Pferderennen, das lockt natürlich auch immer zahlreiche Mitglieder der Königsfamilie an. Mhm. König Charles und Königin Camilla sind natürlich dabei, sind ja selber große Pferdefans, aber auch Prinz William und seine Frau Catherine wurden gesichtet. Leider hat es auch eine kleine peinliche Panne gegeben.
0: Oh, oh.
2: Sarah Dindal, das ist die Nichte von König Charles, die wurde am Eingang von einem Security, von einem Sicherheitsmitarbeiter leider nicht erkannt und kurzerhand abgewiesen. Ja, kann schon mal passieren.
0: Einfach einen Kopf kürzer, wenn man ein richtiger König ist, oder? Na gut, wir bleiben in London, rüber mit dem Silber, könnte man sagen. Da wird derzeit ordentlich was verscherbelt.
2: Corinna, Prinzessin von Sein-Wittgenstein, das ist die ehemalige Geliebte vom spanischen Ex-König Juan Carlos.
0: Was du alles
2: Vielleicht
0: warst.
2: Können Sie sich erinnern, da hat sie damals ein paar Fotos gegeben von einer Großwildjagd, wo die zwei da posiert. Da waren ja nicht so die schönen Bilder, aber die hat jetzt mehrere Luxus-Schmuckstücke versteigern lassen, die sie eben vom Juan Carlos bekommen hat. Und sie hat fast 1 Million Euro dabei abkassiert.
0: Wir gratulieren ganz herzlich. Kaching, kaching. Und wünschen alles Gute zum Geburtstag. Wir sind heute sehr eng am Platz.
2: Ja.
0: Dem ehemaligen Premierminister Boris Johnson, der wird
2: 62.
0: Hat sich gut gehalten, der Freak. Schönen guten Morgen jetzt mit Matthias Reih. 10:30.

Die Sonne lacht vom Himmel, die Bee Gees schellen aus den Radioboxen. Radio Burgenland hier. Gleich 10 vor 7 zurück mit uns nach Österreich zur Großmutter des Austropop, Marianne Mend, natürlich liebevoll gemeint. Wir a Glocken. Schön, dass wir den Freitag gemeinsam beginnen und schönen guten Morgen.

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1: Am Mikrofon Julia Wötzinger. In Innsbruck treffen sich heute die Landeshauptleute zu ihrer halbjährlichen Konferenz. Dieses Mal unter besonderer Beobachtung, denn es geht auch um die Reformpartnerschaft. Viktoria Waldecker aus der ORF-Innenpolitik-Redaktion. Was haben sich die Landeshauptleute da vorgenommen?
2: Die Länder wollen heute ihre Pflöcke für die anstehenden Reformen einschlagen. Für die vier Bereiche Gesundheit, Bildung, Energie und Verwaltung wollen die Landeshauptleute gemeinsam Leitlinien ausarbeiten, die sie dann in die weiteren Verhandlungen mit dem Bund tragen. Denn einigen geht die Reformpartnerschaft zu langsam voran. Der Gastgeber, der Tiroler Landeshauptmann Anton Matle von der ÖVP etwa, hat gemeint, im Bund sei es zuletzt zu ruhig um die anstehenden Reformen geworden. Das wollen die Länder heute ändern.
1: Es sollen also Grundsatzpositionen der Länder vorgelegt werden. Ist eine Einigung da schon in Sicht?
2: Da waren die Landeshauptleute gestern Abend noch sehr verhalten. In einigen Bereichen wie der Gesundheit hat es durchaus schon Einigungen gegeben. Da wollen die Länder zum Beispiel auch die Verantwortung für Fachärzte wie Augenärztinnen oder Hautärzte übernehmen. Also da liegt schon eine Wunschliste der Länder vor. In anderen Bereichen wie der Verwaltung dürfte es deutlich schwieriger sein. Ob das heute also wirklich ein großer Wurf wird oder eher ein Minimalkompromiss der Länder, das werden wir dann heute Mittag sehen.
1: Berichtet Viktoria Waldecker. Unklar ist, wie es in den Verhandlungen zwischen den USA und dem Iran über einen dauerhaften Waffenstillstand weitergeht. Die für heute geplanten Gespräche in der Schweiz sind abgesagt, das berichtet das Schweizer Außenministerium. Das Rahmenabkommen haben beide Seiten unterzeichnet. Für weitere Verhandlungen gibt es eine Frist von 60 Tagen. Kuba hat die größte Wirtschaftsreform seit Jahrzehnten verabschiedet. Die bisher staatlich gelenkte Wirtschaft soll stärker geöffnet werden. Die Reform ist vor dem Hintergrund schwerer politischer Spannungen mit den USA beschlossen worden. Und wir kommen zur Fußball-WM. Da bejubelt Kanada den ersten WM-Sieg mit einem 6:0 gegen Katar. Und Mexiko feiert mit einem 1:0 gegen Südkorea den Aufstieg in die K.O.-Phase. Martin Lang.
3: Nicht nur in Guadalajara-Matchort, sondern in ganz Mexiko wird das 1:0 Siegestor der Mexikaner unter Mithilfe des südkoreanischen Torhüters gefeiert. Mexiko ist Gruppensieger und fix in der K.O.-Phase. Atletico Madrid-Spieler Obed Vargas. Wir sind sehr zufrieden, aber wir müssen bescheiden bleiben, einfach den Tag genießen. Es wird bei guten Gegnern nicht einfacher. Bei Tschechien gegen Südafrika reicht es mit einem 1:1 für beide zum ersten Punkt. Und Kanada feiert mit einem 6:0 gegen Katar den ersten WM-Sieg seiner Geschichte. Und der sportlicher Architekt ist Ex-Salzburg-Trainer Jesse Marsch. Es fühlt sich an, als wären 4 Millionen Kanadier im Stadion gewesen. Was für ein Spiel. Die Kanadier spielen gegen die Schweizer um den Gruppensieg. Die haben auch 4 Punkte nach einem 4:1 gegen Bosnien-Herzegowina.
1: Berichtet Martin Lang von der WM. Das waren die Nachrichten mit Julia Wötzinger.
4: Und der Sommer ist gekommen, um zu bleiben.
5: Falls Sie sich fragen, wo die Wolken heute geblieben sind, die haben heute frei, dafür übernimmt die Sonne die Schicht und sorgt gemeinsam mit dem strahlend blauen Himmel für gute Laune bei uns im Burgenland. Wir schauen uns die Frühwerte an. Sonnige 19 Grad in Pinkerfeld und in Stegersbach und sonnige 21 Grad in Eisenstadt und in Ilmitz. Heute gibt es wenig Wind und tagsüber sind dann bis zu 34 Grad möglich.
4: 7.30 Uhr ist es. Der Radio Burgenland Verkehrsservice hier, der ist kurz und gut keine Störungen gemeldet worden.
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5: Einen wunderschönen guten Morgen. Ja, bei der Fußball-WM, da läuft's. Große Begeisterung, große Euphorie.
4: Ja, wir haben das Sportliche beleuchtet, wir haben die Frisuren beleuchtet. Jetzt müssen wir mal ein bisschen auf die Fans schauen. Bisher eigentlich die Besten, muss man sagen, waren die aus der Demokratischen Republik Kongo.
5: Cool,
4: die mit ihren Leopardenkostümen da getanzt haben. Aber da gibt es jetzt eine Gruppe an Menschen unter den Fans, die macht ihnen wirklich, ja, die nimmt ihnen die Butter vom Brot. Genau, das sind die da. The Tartan Army, die schottischen Fans.
5: Super.
4: Die geben echt alles.
9: We had a dream.
4: Ja, wir hatten einen Traum und Träume werden wahr, aber nicht vergessen, zwischendurch muss er sich nur ein Bier aufmachen. Und das genau ist unser Thema, denn die Tartan Army, die Schotten, haben es tatsächlich geschafft, eine amerikanische Stadt, wir müssen sagen, wie es ist, leer zu saufen. In Kürze.

0: 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Schönen, sonnigen guten Morgen am Sommerfreitag. 7.11 Uhr ist es. Das heißt, bei der Fußballweltmeisterschaft in Boston, Massachusetts ist es 23.11 Uhr gestern. Und aktuell klingt das dort wahrscheinlich so. Die sind immer am Feiern. Denen ist alles wurscht. Wir reden von der Tartan Army. Wir reden von den schottischen Fans bei dieser Fußballweltmeisterschaft, die wirklich einen besonderen Eindruck hinterlassen. Die dudeln nicht nur die ganze Zeit, die kippen auch den einen oder anderen Whisky runter.
1: Ja, und Bierchen zwitschern können sie sehr, sehr gut, die schottischen WM-Fußballfans. Und die sorgen in Boston derzeit für einen richtigen Ausnahmezustand. Die feiern, also nicht wild, also sie feiern einfach und sie trinken im wahrsten Sinne des Wortes die Bars der Stadt leer. Rund 30.000 Schotten sind für die WM-Spiele über den Atlantik gereist und dazu kommen etwa noch 10.000 Bostoner, die eben auch schottische Wurzeln haben und in so manchem Pub war in den letzten Tagen das Bier ausverkauft.
0: Und das hat zu herzzerreißenden Szenen geführt. Sie müssen sich vorstellen, die schottischen Fans mussten dieses dünne amerikanische Lightbier trinken.
2: The Scots fans just drunk the place dry and all they had was like Bud Light.
0: Die schottischen Fans haben alles leer genommen, da mussten sie dieses dünne, dreckige Wasser trinken. Morgen spielen die Schotten jedenfalls gegen Marokko.
1: Ja, am Samstag, ja.
0: Die Wirten haben übrigens Notfall-LKW bestellt mit Bier, damit genug Nachschub in den Pubs ist. Der Bierdurst ist eben groß.
1: Ja, und das Motto lautet No Scotland, no party.
3: Cheers to that!
0: Ganz genau so ist es. Und das Lied passt zum Feiern der Schotten. 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

0: Straight from the Heart, das ist Bryan Adams auf Radio Burgenland. Kurz nach Viertel acht kommt er in zwei Wochen ins Burgenland. Austropop-Superlegende Wolfgang Ambros spielt am 2. Juli im Eisenstädter Schlosspark zusammen mit der Volkshilfe beim Konzert von Pizzerra und Jaus. Und am 23. August wird der Herr Ambros noch einmal im Burgenland seine Hits zum Besten geben, und zwar in Neuhaus am Klausenbach.
1: Und er ist mit seinen 74 Jahren nicht müde, und das beweist auch eine Neuigkeit von ihm, die er uns höchstpersönlich geschickt hat.
2: Hallo, liebe Zuhörer, hier spricht der Herr Wolfgang Ambros. Und ich möchte heute eine ganz große Neuigkeit verkünden. Es gibt nach langer Zeit nun doch wieder ein Lied, das ich aufgenommen habe. Und zwar eine österreichische Version von Always Look at the Bright Side of Life von Monty Python.
0: Sehr gut.
2: Oder in unserem Fall Always Schau auf die Sunsetten vom Leben. Und los geht's.
0: Ganz genau so ist es. Los geht's.
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0: Goes the World, die Man Without Hats auf Radio Burgenland am sonnigen Freitag, 19. Juni, 7.30 Uhr, unsere Nachrichten.
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2: Mit Patricia Spieß, guten Morgen. Klimaschutzminister Norbert Dotschnig von der ÖVP ist gegen eine Abschaffung des Dieselprivilegs. Die Regierung hat Kürzungen von klimaschädlichen Förderungen vertagt. Laut Fachleuten sind die Klimaziele so, aber nicht zu erreichen. In der ZIP 2 sagt Norbert Dotschnig:
3: Ich bin hier mit dem Finanzminister einig. Wir sind derzeit in einer Phase, wo wir hohe Energiepreise haben, eine hohe Inflation. Ziel der Bundesregierung ist, die Inflation dämpfende Maßnahmen zu setzen. Wir müssen schauen, dass das Wachstum wieder zurückkehrt. Also jetzt über zusätzliche Belastung zu reden, ist, glaube ich, der falsche Weg. Also ich kann nur sagen, wir warten ab, bis die Ergebnisse der Taskforce vorliegen und dann werden wir politisch darüber entscheiden, welche Maßnahmen konkret umgesetzt werden.
2: Der Fensterhersteller Katzberg hat 16 Millionen Euro in seinen Standort in Rudersdorf im Bezirk Jennersdorf investiert. Das Unternehmen plant langfristig auch neue Arbeitskräfte einzustellen. David Maruschek mit den Details.
4: Eine rund 5000 Quadratmeter große Produktionshalle steht im Mittelpunkt der Investitionen, sagt Katzbeck-Geschäftsführerin Daniela Katzbeck.
5: Wir haben ein neues Kunststoffwerk hergebaut, also eine neue Produktionshalle, wo wir unsere neuen Kunststoff- und Kunststoff-Alu-Produkte produzieren mit neuestem Maschinenpark. Und es ist uns natürlich wichtig, dass wir hier am Standort Rudersdorf sind. Also das ist auch von uns ein klares Bekenntnis zum Standort Rudersdorf.
4: Rund 40.000 Fenster erzeugt Katzbeck jährlich. Der Großteil davon wird innerhalb Österreichs verkauft. Deutschland nimmt dabei einen immer wichtigeren Stellenwert ein, sagt Vertriebsgeschäftsführer Clemens Zinnbauer.
6: Aufgrund des neuen Produktes gewinnen wir immer neue Partnerschaften in Deutschland und wir sind jetzt schon in der Höhe von Stuttgart und unser Ziel ist natürlich, bis nach Hamburg zu kommen.
4: Katzbeck beschäftigt rund 250 Personen. Ende des Jahres, wenn die Vollauslastung erreicht ist, will das Unternehmen weitere Mitarbeiter aufnehmen.
2: Schlechte Nachricht vom österreichischen Fußballnationalteam bei der Weltmeisterschaft. Bei Stefan Bosch hat sich der Verdacht bestätigt, dass er sich im Spiel gegen Jordanien den Kiefer gebrochen hat. Bosch möchte mit einer Spezialschiene dennoch das Spiel gegen Argentinien bestreiten. Medizinisch mitbetreut wird die Mannschaft auch von Unfallchirurg Michael Fiedler aus Kuckmieren. Und jetzt zum Wetter.
7: Wir starten mit sonnigen 21 Grad in Pötsching und in Eberau in diesem Freitag. 20 Grad sind es in Eltendorf und in Golz. Die Sonne, die hat heute früh bereits um 5 Uhr eingecheckt und plant keinen frühen Feierabend. Viel Sonnenschein, wenige Wolken bis 21 Uhr am Abend. Und das bei Werten zwischen 29 und 34 Grad heute am Freitag.
0: 7.33 Uhr ist es. Der Radio Burgenland Verkehrsservice hier. Viel los jetzt gerade rund um Eisenstadt und auf den Stadteinfahrten. Und Wien auf der Dickstraße wird bei der Denklergasse nach einem Unfall der Verkehr wechselweise angehalten.
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7: Morgen!
0: Wir haben zwei absolute Superstars, Tina Turner und David Bowie. Tonight.

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0: Vielen Dank, Boris Bukowski, und Vorsicht auf Bahnsteig 2. Der nächste Hit fährt in Kürze ein.
1: Bitte Vorsicht am Bahnsteig 1. ÖBB Aurocity 163 Transalpin nach Wien fährt ein.
0: Chris Lohner ist das, kennen wir. Seit wann, Froni, ist die
2: seit
0: schon unsere
2: 79.
0: Stimme? Seit 1979 ÖBB-Stimme. Und nun bekommt das Burgenland eine prominente Stimme in den Bussen der Verkehrsbetriebe.
3: Bitte alle aussteigen und vergessen Sie keine persönlichen Gegenstände im Bus.
2: Das ist der Schauspieler Christoph Grutzler, den kennen Sie sicher, ein bisschen ein festerer Typ, Vollblut-Schauspieler aus Kempten, und der ist die neue Stimme der Verkehrsbetriebe Burgenland. In einem Studio im Südburgenland wurden nun die Ansagen für Busse und Stationen aufgenommen, aber der Schauspieler, der spricht nicht jede künftige Durchsage einzeln ein. Die Aufnahmen dienen sozusagen als Datenmaterial für eine künstliche Intelligenz, die Grutzlers Stimme dann irgendwie so klonen werden, also wirklich sehr, sehr interessant.
3: Herzlich willkommen bei den Verkehrsbetrieben Burgenland. Hier spricht Christoph Krutzler, also die schnellere Hälfte von ihm, und jetzt passen Sie gut auf, denn jetzt kommt mein Lieblingsteil, Litzelsdorf, Stienatz. Kein Stolpern, kein Schweißausbruch, keine Pause zum Luftholen, Spitzzicken, kofidisch. Der echte Christoph hätte hier längst nach einem Glas Wasser verlangt. Großmürbisch, kroatisch, Tschantschendorf, Mönchmeierhof. Fehlerfrei beim ersten Versuch, ohne Operette. Nächster Halt, Oberwart Hauptplatz.
0: Künstliche Intelligenz macht's möglich. Neue Stationsnamen und Ansagen können da leicht erzeugt werden. Sehr, sehr schlau. Und für uns hat der Christoph auch noch eine Ansage.
3: Liebe Radio Burgenland Hörerinnen und Hörer, einen wunderschönen guten Morgen wünscht Ihnen ein um diese Uhrzeit schon bestgelaunter Christoph Krutzler, die künftige Stimme der Verkehrsbetriebe Burgenland. Bis es in wenigen Tagen soweit ist, dass Sie mich in den Bussen der Verkehrsbetriebe Burgenland hören, wünsche ich Ihnen einen schönen Start in den Tag mit den besten Hits Thomas May und der aufgeweckten Veronika Berghof.

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3: Am Mikrofon Julia Wötzinger. Viele Fragen sind offen rund um die Verhandlungen zwischen dem Iran und den USA über ein Ende des Krieges. Das Rahmenabkommen ist unterzeichnet, die für heute angesetzten Gespräche in der Schweiz sind aber abgesagt. Die gute Nachricht, mehrere Öltanker haben die Straße von Hormus passiert und der Ölpreis sinkt. Alexandra von Mersey berichtet.
4: Etwa ein Dutzend Öltanker haben die Straße von Hormus seit gestern Abend passiert. Vor dem Krieg waren es 120 Tanker täglich. J.D. Vance ist trotzdem voll des Lobes. 12,5 Millionen Barrel Öl, das ist die größte Menge seit Beginn des Konflikts. Der Ölpreis ist am niedrigsten Stand seit Anfang März. Den Friedensplan des US-Präsidenten nennt Vance einen Gewinn für das amerikanische Volk. In die Schweiz wird er vorerst aber nicht fliegen. Auch Vertreter der iranischen Delegation haben ihre Reise abgesagt. Wann die Friedensgespräche zwischen den USA und dem Iran beginnen sollen, ist also unklar. Dabei soll es um wichtige Kernpunkte gehen, die Beendigung des iranischen Atomprogramms und um ein Ende der Kämpfe auch im Libanon.
3: Berichtet Alexandra von Mersey. In Innsbruck findet heute die Landeshauptleute-Konferenz statt. Die Länder arbeiten an einer gemeinsamen Linie für Verhandlungen über die Reformpartnerschaft. Und zwar in den Bereichen Gesundheit, Bildung, Energie und Verwaltung. Ziel der Reformpartnerschaft ist ja, staatliche Strukturen effizienter zu gestalten. In 2 Wochen will die Bundesregierung dann ihre Pflöcke dafür einschlagen. Die Tage von Keir Starmer als britischer Premierminister sind angezählt. Sein parteiinterner Rivale Andy Burnham hat bei der Nachwahl in Makerfield einen Parlamentssitz gewonnen. Jetzt kann er Starmer als Labour-Chef und als Premierminister herausfordern. Die EU-Staats- und Regierungschefs verhandeln heute beim Gipfel weiter. Es geht um den nächsten mehrjährigen Haushalt ab 2028. Österreich fordert ein deutlich kleineres Budget, als die zypriotische EU-Ratspräsidentschaft zuletzt vorgeschlagen hat. Themen sind auch die Lage im Nahen Osten und in der Golfregion. Für Online-Käufe kommen neue Regeln. Wer Produkte oder Dienstleistungen online kauft, kann innerhalb von 2 Wochen zurücktreten. Möglich ist das durch den sogenannten Widerruf-Button. Paul Siehorsch aus unserer Wirtschaftsredaktion. Wo wird dieser Button zu sehen sein?
5: Wer Dienstleistungen oder Produkte online bestellt, sieht den Button künftig sofort. Der muss klar erkennbar und rasch zu finden sein. Damit spart man sich teils aufwendige Rücktrittserklärungen. Button klicken und der Kauf wird storniert. Bisher kann eben Widerruf mitunter kompliziert sein mit extra E-Mails oder sogar Formularen in Papierform.
3: Heute tritt die Regel EU-weit in Kraft. Ist diese Widerrufsoption auch schon überall zu sehen, dieser Button?
5: Nicht unbedingt. In Österreich muss die Regel erst national umgesetzt werden. Laut Justizministerium soll das bis Jahresende erledigt sein. Online-Anbieter, die sich dann nicht daran halten, müssen unter anderem mit Geldstrafen rechnen.
3: Berichtet Paul Siehorsch. Das waren die Nachrichten mit Julia Wötzinger.
6: Und bei uns im Burgenland ist Sommer, Sonne, Sonnenschein angesagt.
7: Ja, das Sommerwetter ist heute so ein richtiger Angeber. Also Sonnenschein gibt es, strahlend blauen Himmel und sommerliche Temperaturen. Das sorgt natürlich im ganzen Land für gute Laune. Wir schauen uns die Frühwerte an. Eisenstadt und Podersdorf am Neusiedlersee melden im Moment sonnige 23 Grad. Oberwart und Heiligenkreuz sonnige 22 Grad. Wenig Wind gibt es heute und bis zu 34 Grad sind heute möglich.
6: 8.03 Uhr ist es. Der Radio Burgenland Verkehrsservice hier. Viel los bei uns rund um Eisenstadt und auf den Stadteinfahrten. Und Wien auf der Avedikstraße wird bei der Denklergasse nach einem Unfall der Verkehr wechselweise angehalten.
7: Und gute Nachrichten gibt es aus der Steiermark. A2 Südautobahn Richtung Wien zwischen Lassnitzhöhe und Gleisdorf West ist im Baustellenbereich das defekte Fahrzeug jetzt entfernt worden. Der Stau, der löst sich auf.
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6: Und jetzt ist es soweit, Adelheid. Das große Finale steht an. Es geht um 2000 Euro für eine richtig große, fette Grillparty. Und heute spielen die beiden FinalistInnen gegeneinander.
7: Ja, und wir freuen uns sehr. Wir haben die Claudia Gerdenitsch aus Forchtenstein bei uns im Studio. Guten Morgen.
10: Guten Morgen ans ganze Team.
7: Und den Stefan Brekosowitsch aus Kleinwahrersdorf. Guten Morgen.
11: Hallo, guten Morgen.
6: Was waren denn eure Hits, Claudia? Mit welchem Song bist du quasi ins Finale eingezogen?
1: Mit Elvis Presley.
6: Okay. Und du, Stefan?
10: Survivor, Burning Heart.
6: Oh, was Rocky. Das ist natürlich, gleich der richtige Zugang. Wir spielen gegeneinander ein Spiel, das sehr unterhaltsam ist, nämlich quasi Begriffe raten. Die Froni und ich haben Begriffe, die wir euch erklären und ihr müsst raten, welchen wir meinen. Da müssen wir jetzt schnell Teams bilden, wenn wir das machen. Und ich würde sagen, Ladies first, liebe Claudia, möchtest du mit der Veronika spielen oder möchtest du mit dem schönen, attraktiven, sympathischen Thomas spielen?
1: Ich habe mich natürlich für den Thomas entschieden.
6: Für den Thomas? Na gut, dann spielt Thomas und Claudia gegen Veronika und Stefan. Ich glaube, die paar nehmen wir die Schnitzel.
7: Ja, genau, probiert es.
6: Jetzt einmal ein bisschen Gypsy Kings. Wir atmen noch einmal durch, wärmen die Muskeln auf, damit wir dann fit sind. Und dann spielen wir das große Finale um 2.000 Euro.

0: Westwind, wenn du nicht bei mir bist, genug des fröhlichen Geplänkels.
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0: So, es ist Zeit für das grande Finale. Es spielt die Claudia aus Forchtenstein gegen den Stefan aus Kleinwarersdorf. Schönen guten Morgen noch einmal euch beiden. Danke fürs Mitspielen und danke fürs Kommen. Wir haben die Teams gebildet, Veronika.
2: Ja.
0: Es gibt ein Siegerteam und es gibt ein eher schwächeres Team.
2: Probier's mal.
0: Eine Minute ist Zeit. Ich werde der Claudia jetzt Begriffe, die im weitesten Sinne was mit Grillen zu tun haben, ja, erklären. Sie muss raten, welcher Begriff gesucht ist. Veroni, du machst Stricheln.
2: Genau, ich habe den Bleistift schon gezückt und ich werde mitzählen.
0: Genau, wie viele wir schaffen. Claudia, wir haben eine Minute Zeit. Bist du bereit?
2: Ich bin bereit.
0: Wir legen los. Erster Begriff. Fliegt herum beim Essen, stört fürchterlich.
2: Die Wespe.
0: Wenn man das Fleisch auf den Grill legt, dann entsteht ganz viel, wenn es zischt.
2: Rauch.
0: Ein kleines Bier ist ein?
2: Seitan.
0: Die Knochen vom Schwein auf der Seite?
2: Rippen.
0: Ja, auf Englisch?
2: Ribs.
0: Ja, danke schön. Wen stört man, wenn man besonders laut Musik hört beim Grillen?
2: Die Nachbarn.
0: Wenn es heiß ist und ich muss zum Griller greifen, dann ziehe ich mir...
2: Die Handschuhe an.
0: Die echten Profis beim Grillen, um das Steak perfekt zu machen, verwenden, die stecken das ins Fleisch rein.
2: Nadel. Thermostat.
0: So wie auch beim Fiebermessen?
2: Nadel.
0: Mit was misst man die Temperatur? Mit einem
2: Thermometer.
0: Dankeschön. Also, das beste Fleisch am Grill ist vom Rind und nennt sich?
2: Steak.
0: Wo kaufe ich das?
2: Beim Fleischhauer.
0: Ja, oder wenn man aus Wien kommt, dann geht man in den?
2: Supermarkt.
0: Dazu isst man Kartoffel oder auch?
2: Veggies.
0: Ja, oder?
2: Pommes.
0: Ja, aber das Gesunde?
2: Veggies, Kartoffeln.
0: Das Gesunde von der Kartoffel. Okay, wurscht, die Zeit ist um. Fronilein, wie viel haben wir geschafft?
3: 1, 2, 3, 4, 5, 6, 7, 8, 9.
0: 9. Okay, na 9, das ist ja gar nicht so schlecht in einer Minute.
2: Was?
0: Das Gemüse wäre es gewesen, weißt du, die gesunde. Ah, so. Ja. Ist ja wurscht. 9 haben wir geschafft. Das muss das schwächere Team erst
2: machen. Ja, genau.
0: Ja? Der Stefan und die Vroni kommen nach Take That dran und dann schauen wir, wer die 2000 Euro gewinnt für die große, große Grillparty.

0: Schönen sonnigen Freitag, kurz nach 8:45. Hier ist Radio Burgenland mit dem Grande Finale um 2000 Euro für Ihre Grillparty. Wir haben vorgelegt. Und zwar, die Claudia und ich haben 9 Begriffe beim Begrifferaten geschafft. Das ist eigentlich ein Ergebnis, das nicht zu toppen ist. Mhm. Aber wir geben dem schwächeren Team, der Froni und dem Stefan, natürlich, die Claudia, die Gelegenheit, dass sie zumindest ranschnuppern dorthin, wo wir schon waren. Die Veronika hat auch Begriffe jetzt vor sich liegen, die im weitesten Sinne was mit Grillen zu tun haben und hat jetzt eine Minute Zeit, das dem Stefan zu erläutern. Und der Stefan muss raten. Seid ihr zwei bereit?
1: Ja. Ja,
0: wir sind bereit. Okay, ich starte eure Minute jetzt.
1: Man legt es auf den Grill. Es ist nicht ein Steak, es ist kein Kotelett, es ist eine...
2: Würstel.
1: Ja, Bratwurst.
2: Bratwurst.
0: Ja, darfst du einem nicht sagen, aber ich lasse das einmal gelten. Ja?
1: Mit was greife ich es an?
2: Zange.
1: Mit was würze ich? Senf und?
2: Ketchup.
1: Was hänge ich mir um, damit ich mich nicht anpatze?
2: Schürze.
1: Was trinke ich dazu? Nicht Bier.
2: Wasser.
1: Nein. Alkoholisch.
2: Getränk. Wein.
1: Nein. Wein und?
2: Wein und?
1: Wein und Wasser ist ein?
2: Spitzer.
1: Wie kann ich die Kohlen anzünden? Was brauche ich da dazu?
2: Ein Anzünderfeuerzeug.
0: Anzünden darfst du nicht verwenden beim Anzünden.
1: Okay. Wo lege ich die Würsteln drauf, wenn ich keine Porzellanteller habe?
2: Die Teller, Grillteller, Tassen.
1: Nicht Porzellan, sondern? Aus Papier? Wie heißen die Teller?
2: Deckel. Nächstes.
1: Was esse ich zu einem Würstel dazu?
2: Pommes.
1: Nein, kalt.
2: Salat.
1: Gebäck.
2: Gebäck, Brot.
1: Nein.
2: Semmel.
1: Ja, richtig, Semmel.
0: Und das war's. Die Minute ist aus. Bis zur Semmel seid ihr gekommen. Ja. Wir gratulieren euch ganz, ganz herzlich. Ihr wart ein sehr, sehr gutes Team. Ihr wart ein fantastischer Gegner. Ich habe noch nie gegen so ein gutes Team gespielt,
1: liebe
0: Stefan. Ich habe 6 gezählt. Und damit haben wir eine Gewinnerin. Die Claudia aus Wortenstein. Die gewinnt. Wir gratulieren ganz, ganz herzlich. Das hast du sehr, sehr gut gemacht und wirst du auch nicht ausgelacht. Hast du jetzt Tränen in den Augen? Sehe ich richtig? So ein bisschen.
1: Naja, ich freue mich schon.
0: Das ist super, super, super. Stefan, natürlich, jetzt den ganzen Schmäh beiseite. Du hast das wirklich super gemacht. Danke fürs Mitspielen. Danke fürs Kommen. Wir haben natürlich auch für dich etwas vorbereitet, dass du nicht mit leeren Händen nach Hause gehst.
1: Ich bin jetzt ein bisschen enttäuscht.
0: Du, ja, von dir selber.
1: Natürlich von mir selber.
0: Das ist nicht notwendig. Du bist trotzdem die beste Zweitplatzierte heute, muss man ganz ehrlich sagen. Gratuliere an dieser Stelle ganz herzlich. Claudia, bleib noch ein bisschen bei uns. Wir haben jetzt einmal einen Sieger. Jetzt schnaufen wir mal alle durch. Jetzt hören wir mal ein paar Minuten Musik. Und dann plaudern wir drüber, wie sich vielleicht dann auch deine Party gestalten wird, wer einer kommen wird oder nicht oder wie oder was. In Kürze. Schönen guten Morgen am Freitag.

0: Schönen guten Morgen am Freitag, 8:08, Radio Burgenland hier mit dem großen Finale. Bei unserem Radio Burgenland Grillhit 2000 Euro. Jetzt wissen wir, wo die hinwandern, zu Claudia nach Forchtenstein. Eine herzliche Gratulation noch einmal.
1: Danke.
0: Jetzt würde uns interessieren, grillt ihr viel in der Familie?
1: Sehr viel, ja.
0: Wir wirklich,
1: sind eigentlich alle sehr gerne beim Griller.
0: Leidenschaftliche Griller.
1: Ja, genau.
0: Wer steht am Griller?
1: Mein Mann meistens.
0: Ist das so?
1: Ja.
0: Und ist das so klassisch und du machst die Salate und du machst.
1: Genau, die Beilagen, Salate, Soßen können mir und meiner Tochter und.
2: Die Tochter lächelt auch zustimmend.
0: Stefan, komm du auch einmal. Komm nochmal, wie ist das bei dir mit dem Grillen?
3: Ja, also wir grillen auch gelegentlich und wir wechseln uns ab.
0: Ah, okay, alles klar. Also nicht immer einer, der das macht. So, jetzt Claudia, jetzt hast du 2000 Euro im Taschel, die wir jetzt übergeben haben, für eine Grillparty. 2000 Euro, da gingen sie ein paar Käsekreiner aus.
1: Ja.
0: Wie stellst du dir vor, wie wirst du denn jetzt einmal als erster Gedanke diese Grillparty ausrichten? Wie wird die ausschauen?
1: Ja, durch das, dass meine Tochter noch im Juni jetzt Geburtstag hat.
0: Oh, herzliche Gratulation. Die sitzt nämlich bei uns in der Ecke,
1: ja.
0: Um zu sagen, alles Gute.
1: Werden wir gleich eine große Geburtstagsgrillparty mit der großen Familie starten.
2: Perfekt,
1: ja.
2: Perfekt.
1: Da werden sie ein paar Freunde natürlich auch ausgehen.
0: Ja, genau. Ja. Ihr habt eine große Familie oder eine kleine Familie?
1: Ja, das ist schon eine große Familie, können wir sagen. Ja,
0: auf wie viel kommt es jetzt?
1: Über 20.
0: Über 20.
1: Genau.
0: Und dann kommen noch die Freunde von der Tochter.
1: Und die Freunde noch dazu.
0: Da brauchen wir.
2: Müsst halt in der Burg Forchtenstein oben feiern.
0: Ich frage deswegen, weil wenn es zu wenig wären, dann würden die Froni und ich auf ein Würstel und ein Bier vorbeikommen.
1: Sehr gerne.
0: Wir sind gute Würstel- und Biervernichter, muss man sagen.
2: Ja.
0: Okay, dann alles Gute zum Geburtstag, liebe Ella?
1: Mona,
0: Entschuldige, ihre Namen sind für mir. Alles Gute, liebe Claudia, gratuliere dir noch einmal zu deinem Triumph. Stefan, dir auch danke fürs Mitmachen und fürs Mitspielen. Es war wirklich eine Freude, euch kennenzulernen.
2: Sehr lustig war's.
0: Und mit euch dieses Finale zu spielen. Ich wünsche jetzt einmal ein schönes Sommerwochenende.
1: Dankeschön.
0: Und gib Bescheid, wenn deine Party ist. Wir schauen uns auch vorbei.

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0: Martha Reeves and the Vandellas Dancing in the Street. Einen wunderschönen sommerlichen Freitag. Radio Burgenland ist hier am 19. Juni. Es ist 8.30 Uhr. Unsere Nachricht.
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2: Mit Patricia Spieß. Guten Morgen. Verkehrsunfall in Burbach vor etwa einer halben Stunde. Ein E-Scooter-Fahrer stößt mit einem Auto zusammen. Der Scooterfahrer wird dabei schwer verletzt. Der Mann wird mit dem Notarzthubschrauber Christophorus 18 in das Krankenhaus Wiener Neustadt geflogen und in den Schockraum gebracht. Stornieren soll ab nun im Internet so einfach sein wie kaufen. Bisher ist es ziemlich mühsam, einen im Internet abgeschlossenen Vertrag rückgängig zu machen. Das soll sich ändern, denn ab heute gilt eine neue EU-Richtlinie. Claudia Beintner-Schmidt, wie sieht diese Regelung aus?
3: Wer online etwas gekauft hat, konnte schon bisher innerhalb von 2 Wochen ohne Angabe von Gründen vom Vertrag zurücktreten. Neu ist jetzt, dass diese Rücktrittsfunktion auch klar ausgewiesen werden muss. Laut Petra Leupold, Leiterin der Rechtsabteilung beim VKI, muss der sogenannte Widerrufsbutton
4: sehr leicht zugänglich sein, er darf nicht irgendwo versteckt sein, darf keinen eigenen Login oder ein Herunterladen einer App erfordern.
3: Ziel ist es, dadurch den Verbraucherschutz im digitalen Raum zu erhöhen. Stornieren soll quasi so einfach möglich sein wie kaufen. Die neue Vorschrift gilt für Vertragsabschlüsse nicht nur auf Webseiten, sondern auch in Apps oder bei Play-Konsolen. Händler, die die Rücktrittsfunktion nicht klar hervorheben, müssen unter anderem mit Geldstrafen rechnen.
2: Zum Sport. Neben der Fußball-Weltmeisterschaft gibt es auch noch andere Fußballereignisse. Für das Frauen-Unter-19-Team beginnt nächste Woche das Abenteuer Europameisterschaft. Beim Turnier in Bosnien-Herzegowina wird im österreichischen Team Alina Kerschbaumer aus Oberschützen eine wichtige Rolle einnehmen. Michael Gutmann.
5: Alina Kerschbaumer hat für Österreich schon bei der Unter-17-EM im Mai des Vorjahres gespielt. Jetzt hat sie auch mit dem Unter-19-Team den Sprung zur Endrunde geschafft. Island, Schweiz und Spanien sind dort die Gegner. Alina Kerschbaumer will bei der EM mit guten Leistungen überzeugen.
6: Das Europameisterschaft ist halt genauso was für das, was man jeden Tag halt so hart trainiert. Und ich glaube, dass wir gegen jeden Gegner, glaube ich, gewinnen können, vor allem mit dem Jahrgang. Ich glaube, wir haben einen sehr guten Jahrgang heuer.
5: Persönlich hat die 17-Jährige in der abgelaufenen Saison eine rasante Entwicklung hingelegt. Bei der Vienna hat sie ihre erste Bundesliga-Saison absolviert und ist dort Stammspielerin geworden.
6: Ich finde schon, dass ich mich relativ schnell an das Niveau anpassen habe können. Trotzdem war die Saison jetzt noch nicht herausragend und ich war auf keinen Fall 100% zufrieden.
5: Jetzt folgt der nächste Schritt. Alina Kerschbaumer hat beim ersten FC Köln in der deutschen Bundesliga einen 3-Jahres-Vertrag unterschrieben.
6: Ich glaube, dass die mir da alle sehr dahinter sein, dass sie mir da bestmöglich halt weiterhelfen. Sie geben mir da die Zeit, weil es halt vor allem als junge Spielerin am Anfang vielleicht schon ein bisschen schwierig wird.
5: Vorerst steht aber die Unter-19-Europameisterschaft im Fokus. Alina Kerschbaumer trifft zum Auftakt mit Österreich am Sonntag, dem 28. Juni, auf Island.
2: Und jetzt zum sommerlichen Wetter in Burgenland.
7: Und da schießen die Frühwerte schon in die Höhe. 25 Grad und Sonnenschein aktuell in Bad Datzmannsdorf und in Großwarersdorf. Und sonnige 23 Grad haben wir bereits in Zillingtal. Die Sonne, die hat heute bereits um 5 Uhr in der Früh eingecheckt und macht heute einen extra langen Dienst. Bis 21 Uhr gibt es heute viel Sonnenschein, wenige Wolken und dazu hochsommerliche Temperaturen zwischen 29 und 34 Grad. Also perfektes Wetter für Ihre Grillparty.
0: Ja.
7: Oder vielleicht einen heurigen Besuch oder einfach nur auf der Terrasse sitzen und ein bisschen schauen.
0: Warum eigentlich nicht? 8.34 Uhr ist es. Der Radio Burgenland Verkehrsservice hier. Da ist viel los bei uns rund um Eisenstadt und auf den Stadteinfahrten. Wien auf der Avedikstraße ist bei der Denklergasse jetzt endlich die Unfallstelle geräumt.
7: Und ich schaue noch kurz in die Steiermark auf die A2 Südautobahn Richtung Wien. Zwischen Graz West und Ost gibt es dichten Verkehr wegen Bauarbeiten.
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7: Und jetzt gibt's den Peter Cornelius extra für Sie.
0: Treib mich nicht zum Wahnsinn, Liebling. Guten Morgen.

0: December 63, die Four Seasons, gleich 8:45 am sonnigen Freitag. Radio Burgenland hier, heute wurde viel gegrillt, jetzt in dieser Stunde. Aber irgendwie so ein Schopf, oder? So ein Käsekreiner. Das Wetter würde passen
1: von mir. Ja, also das Wetter ist perfektes Grillwetter von heute bis Dienstag. Also da kann man jeden Tag am Abend den Griller anwerfen und sich vielleicht so einen guten Schopf grillen. Oder ich mag ja zum Beispiel auch ganz gern Berner Würstel, muss ich gestehen.
0: Wirklich?
1: Ja, Berner Würstel ist eine kleine Schwäche für mich. Wenn es vom Fleisch aus so frisch gemacht, herrlich.
0: Also die beste Wurst ist die Käsekreiner, da geht nichts drüber. Okay. Und zwar muss das so sein, dass wenn man mit der Gabel reinsticht, man sich vorher die Schutzbrille aufsetzen muss, weil der Käse, der hinterlistige, trifft den Augapfel mit einer 100%igen Präzision.
1: Stimmt, so müssen es genau sein. So richtig en branzgert.
0: Und wir freuen uns ganz besonders, dass die Claudia Gerdenitsch die 2000 Euro von unserem Grillhit gewonnen hat. Die kann so viel Käsekreiner anstechen jetzt bis 2030. Ja. Wir freuen uns wirklich sehr. Sie hat die meisten Begriffe erraten und sie hat gewonnen.
2: Sie haben gewonnen. Eine Grillparty für 20 Personen im Wert von 2000 Euro. Zur Verfügung gestellt von der Landesinnung der Lebensmittelgewerbe.
0: Wir gratulieren noch einmal ganz, ganz herzlich.

Michael Jackson auf Radio Burgenland, einen schönen sonnigen Freitag. Und wenn wir sonniger Freitag sagen, sagen wir auch Beach Boys, die California Girls. Schönen guten Morgen mit Radio Burgenland.

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2: Am Mikrofon Julia Wötzinger. Um Geld geht es heute in den Gesprächen am zweiten Tag des EU-Gipfels in Brüssel. Die EU-Staats- und Regierungschefs ringen um die Höhe des nächsten mehrjährigen EU-Haushaltes. Zur Diskussion steht ein knapp 2 Billionen schwerer Budgetvorschlag der EU-Kommission für 2028 bis 2034. Aus Brüssel, Tim Kubal.
3: Knapp 2 Billionen Euro, 2000 Milliarden für 7 Jahre. Bundeskanzler Christian Stocker, ÖVP.
4: Das Volumen dieses Rahmens wird sich deutlich reduzieren müssen.
3: Dieser umstrittene Vorschlag der EU-Kommission würde bedeuten, dass die EU-Beiträge steigen müssten. Das ärgert vor allem die Nettozahler, jene Länder, die mehr Geld nach Brüssel schicken, als sie an Förderungen herausbekommen. Bundeskanzler Christian Stocker fordert eine deutliche Reduzierung auf 1% der gesamten EU-Wirtschaftsleistung. Damit wäre man bei 1,6 Billionen, also klar unter dem Vorschlag der EU-Kommission.
4: Deshalb werden es sehr anstrengende, sehr herausfordernde Verhandlungen.
3: Einigen will man sich bis zum Jahresende ehrgeizig, aber kommendes Jahr stehen Wahlen an in Frankreich, Italien und Polen. Und in Wahlkampfzeiten wäre eine Budgeteinigung wohl noch schwieriger.
2: Israels Armee hat im Libanon Stellungen der pro-iranischen Hisbollah-Miliz attackiert. Sie will das fortsetzen und argumentiert, die Hisbollah habe wiederholt gegen die Waffenruhe verstoßen. Libanesische Staatsmedien berichten von mindestens 16 Toten bei den neuen israelischen Angriffen. Die Grünen kritisieren Missstände bei der Erwachsenenvertretung. Rechtsanwälte oder Kanzleien würden oft viele Personen auf einmal betreuen. Das zeigt eine Anfragebeantwortung der Grünen. Die Justizsprecherin der Partei, Alma Sadic, sagt, es sei besonders problematisch, dass Justizministerin Anna Sporrer trotz alarmierender Zahlen keinen Handlungsbedarf erkenne. In Wien stehen heute gleich 12 Angeklagte vor Gericht. Sie sind zwischen 15 und 57 Jahre alt. Ihnen wird etwa schwerer Raub und Vergewaltigung vorgeworfen. Ein Streit der Gruppe soll vorigen Oktober zu einer brutalen Racheaktion geführt haben, berichtet Katharina Pawlowski.
5: Zur Vorgeschichte: Bei einem Würstelstand im Gewerbepark Stadlau wollten ein paar Männer etwas konsumieren. Sie beschwerten sich über Jugendliche, die dort am Parkplatz laut mit E-Scootern fuhren. Die Jugendlichen holten Verstärkung, attackierten einen heute angeklagten 57-Jährigen und verletzten ihn schwer. Am nächsten Tag erkannten die Tochter des Schwerverletzten und ihr Freund einen dieser Jugendlichen mit zwei Freunden nahe der U2-Station Aspernstraße. Sie beschlossen laut Anklage gemeinsam mit ihren Freunden Rache und Selbstjustiz durch Ausübung exzessiver Gewalt zu üben. Sie schlugen ihre Opfer zusammen, raubten sie aus und 11 der 12 Angeklagten müssen sich auch wegen Vergewaltigung verantworten. Zudem schreckten sie auch nicht davor zurück, die Taten zu filmen und auf Social Media zu verbreiten. Den Angeklagten drohen je nach Delikt 5 bis 15 Jahre Haft.
2: Katharina Pawlowski hat berichtet. Das waren die Nachrichten mit Julia Wötzinger. Zum Wetter.
6: Derzeit ist es strahlend sonnig und das in ganz Österreich. Außerdem hat es in Bregenz bereits 27 Grad. Der Nachmittag wird dann heiß mit 28 bis 35 Grad. Besonders heiß um Innsbruck und um Wien. Im Laufe des Tages kommen zur Sonne noch Quellwolken und speziell über den Bergen ein paar teils kräftige Regenschauer und Gewitter, die meisten in Vorarlberg und Tirol. Am Wochenende wird es noch etwas heißer mit 28 bis 37 Grad. Zudem scheint für viele Stunden die Sonne. Vor allem an den Nachmittagen gehen aber auch ein paar teils heftige Gewitter nieder, die meisten über den Bergen. So viel zum Wetter mit Nicola Biermeier.
7: Gute Fahrt, der Radio Burgenland Verkehrsservice, 9.03 Uhr. Ein ruhiger Freitagvormittag, etwas mehr los als sonst in Eisenstadt in den Starteinfahrten. Ich wünsche Ihnen gute Fahrt.
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7: Wir warten auf die 37 Grad, da braucht man schon ein kleines Picknick.
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7: Zur Abkühlung im Schatten. Una festa sui prati. Adriano Celentano kommt. Und nordische Kühle von Ace of Base. All that she wants. In den 4 nach 9 um 4 nach 9. Schönen Freitag.

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Hier ist Radio Brünnland, kurz nach 9:45. 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

Hier ist Radio Burgenland am Freitagvormittag. Bis zu den Schlagzeilen um halb. Die Kim Wilde, die Kids in America, die 80er von Radio Burgenland. Schönen Freitag.

0: Hier ist gerade Brügeljan, es war gerade 9:30. Wir kommen zu den Schlagzeilen.
1: Mit Patricia Spies. Bei der Landeshauptleutekonferenz in Innsbruck geht es heute um bevorstehende Reformen. Das Burgenland ist nach wie vor gegen eine Zentralisierung im Spitalsystem. Dazu gäbe es bereits ein Länderpapier, heißt es aus dem Büro von Landeshauptmann Hans-Peter Doskozil, der wegen seines Gesundheitszustandes bei der Konferenz noch nicht dabei ist. Spielfilmauszeichnung mit Burgenlandbezug. Der Film Perla wurde gestern Abend in 8 Kategorien mit dem österreichischen Filmpreis ausgezeichnet, darunter auch für die beste Musik, und die stammt von dem Komponistenpaar Rosanda Panfili und Johannes Winkler, das in Neusiedl am See lebt. Bei der Tischtennis unter 21 EM in Bukarest steht Elina Fuchs aus Strassmarkt im Frauendoppel mit Nina Skerpins im Achtelfinale. Beim internationalen Para-Tischtennisturnier in Ostrava hingegen ist Christian Scheib aus Marz im Achtelfinale am türkischen Gegner Shahin gescheitert. Und jetzt zum Sommerwetter im Burgenland.
0: Wenn Sie Wolken sehen wollen, dann müssen Sie jetzt zum Beispiel nach Lutzmannsburg. Da gibt es ein paar. Ansonsten wolkenloser Himmel. Es wird richtig heiß heute Nachmittag. 29 bis 34 Grad und am Wochenende, Samstag, Sonntag, noch heißer. Gute Fahrt, der Radio Burgenland Verkehrsservice, 9:32. Schaut sehr gut aus, nur um die Stadt einfach, Ten von Eisenstadt, da ist ein bisschen mehr los als sonst. Falls Sie Verkehrsmeldungen für uns haben, 0800 600 601. Gute Fahrt durch einen heißen Freitag.
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0: Und da spielt die Musik Radio Burgenland am Freitag und sie rollt dann die erste Hitzewelle des Sommers. Bis zu 35 Grad, 36 Grad erwarten wir am Wochenende. Heute mal schauen wir mal, ob wir die 34 erwischen. Wie sie auch bei der Hitze in der Werkstatt, im Büro, in die Gänge kommen und auch in diesen Gängen bleiben. Sophia Nastasiewicz mit 3 Tipps für bessere Konzentration.
1: Tipp Nummer 1. Schaffen Sie ein angenehmes Arbeitsklima.
2: In der Früh gleich einmal die Büroräume oder die Werkstatt nach Möglichkeit lüften, solange sich die Morgenluft noch nicht aufgeheizt hat. Und weil man am Arbeitsplatz schlecht nasse Handtücher aufhängen kann, verwendet man am besten ein kleines feuchtes Tuch, das man sich bei Bedarf in den Nacken legt.
1: Tipp Nummer 2. Klimaanlage schonend nutzen.
2: Wenn es eine Klimaanlage gibt, ist das natürlich sehr bequem runterzukühlen, aber bei Tätigkeiten mit geringer körperlicher Belastung, wie zum Beispiel im Büro, sollte die Raumtemperatur generell zwischen 19 und 25 Grad liegen. Nur nicht übertreiben, denn ist der Unterschied zur Außentemperatur zu extrem, belasten wir unseren Körper zu stark und riskieren neben einer Verkühlung auch einen möglichen Kreislaufkollaps. Ideal ist ein Unterschied von 7 Grad zwischen drinnen und draußen.
1: Tipp Nummer 3. Entsprechend der Hitze essen und trinken.
2: Fette, sehr reichhaltige Nahrung verlangt uns bei der Verdauung zu viel Energie ab und belastet. Besser sind leichte Gerichte, die den Körper zusätzlich mit Flüssigkeit versorgen, wie etwa Salate oder auch frisches Obst. Gegen das Nachmittagstief ist auch Kaffee erlaubt, um die Konzentration etwas zu pushen. Und sonst heißt es viel trinken. Wasser mit Basilikum oder Minze ist die beste Erfrischung, denn beide Kräuter kühlen von innen.

Hier ist Radio Brügel und am Freitag Musik von Journey, Don't Stop Believin', ist das fein. Und man muss ja sagen, die Politik schwebt auch über König Fußball. Das Team aus dem Iran beschwert sich über die Behandlung bei der Weltmeisterschaft. Die Radio Brügel hat Nachrichten in 8 Minuten.

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1: Am Mikrofon Julia Wötzinger. Es waren Bilder, die um die Welt gingen. Dicke, gewaltige Rauchschwaden über Moskau nach dem Brand in einer Ölraffinerie. Sie ist gestern von ukrainischen Drohnen beim größten Drohnenangriff seit Kriegsbeginn getroffen worden. Der Ukraine-Krieg ist damit auch in der so gut geschützten Millionenmetropole Moskau angekommen. Von dort berichtet Carola Schneider.
2: Kilometerweit ist die schwarze Rauchsäule zu sehen, die gestern über der Ölraffinerie am Stadtrand von Moskau aufsteigt. Viele Passanten in der Nähe bleiben stehen und filmen sie. Andere sind nur geschockt. Sie sei von den Explosionen geweckt worden, sagt Olga, die in der Nähe der brennenden Raffinerie wohnt. Sie habe vor Angst gezittert. Furchtbar sei das, er würde am liebsten wegziehen, sagt ein Mann. Ein anderer Mann, Denis, hat weniger Angst. Das war doch nur Zufall, sagt er. Die russische Raketenabwehr fange normalerweise so gut wie alle Drohnen ab. Die meisten Befragten wünschen sich nur eines. Ich möchte, dass der Krieg endlich aufhört, sagt Olga, und ein Friedensabkommen geschlossen wird.
1: Berichtet Carola Schneider aus Moskau. Weiter unklar ist, wie es mit den Gesprächen zwischen den USA und dem Iran über ein Kriegsende weitergeht. Das Rahmenabkommen ist unterzeichnet, die für heute geplanten Gespräche in der Schweiz sind aber abgesagt. Die Ölpreise haben nach dem jüngsten Rückgang wieder zugelegt. Ein Mann soll in einem Zoo in Großbritannien einen Dreijährigen in ein Krokodilgehege geworfen haben. Der Bub ist schwer verletzt worden. Der 30-jährige Mann ist festgenommen worden. Die Polizei geht davon aus, dass sich der Mann und das Kind nicht gekannt haben. Bei der Fußball-WM klagt das iranische Team über die Betreuung in Gastgeberland USA. Die Mannschaft hat ihre ersten Spiele in den USA, musste das Quartier aber nach Mexiko verlegen. Spieler und Betreuer beklagen jetzt Schikanen der US-Einwanderungsbehörde. Aus den USA berichtet Christoph Kohl.
3: Der Trainer der iranischen Fußballnationalmannschaft spricht von unfairen Bedingungen für sein Team. Problematisch sei etwa, dass die Mannschaft die USA unmittelbar nach den Spielen wieder verlassen muss. Da bleibe keine Zeit für Regeneration, so Teamkapitän Mehdi Taremi. Die Fußballer seien bei der Ein- und Ausreise nach dem Spiel gegen Neuseeland von schwer bewaffneten Beamten stundenlang kontrolliert worden. Das sei nicht nur psychisch belastend, sondern auch eine normale physiotherapeutische Behandlung sei unter diesen Bedingungen unmöglich gewesen. Die US-Grenz- und Zollschutzbehörde meint in einem Statement, dass alle 55 Mitglieder der iranischen Delegation vorfallslos in die USA einreisen konnten.
1: Christoph Kohl hat aus den USA berichtet. Das waren die Nachrichten mit Julia Wötzinger. Zum Wetter.
4: Die kommenden Stunden sind meist noch strahlend sonnig. Nach und nach kommen jedoch Quellwolken dazu und vor allem über den Bergen bilden sich ein paar Regenschauer und Gewitter, die meisten in Vorarlberg und Tirol. Einzelne Gewitter können auch heftig werden, vor allem mit großen Regenmengen. Der Nachmittag wird heiß, teilweise schwül, mit 28 bis 35 Grad, besonders heiß um Innsbruck und um Wien. Am Wochenende dann noch etwas heißer bei 28 bis 37 Grad, teilweise auch wieder schwül. Zudem scheint für viele Stunden die Sonne, vor allem an den Nachmittagen gehen aber auch ein paar teils heftige Gewitter nieder. So viel zum Wetter mit Nicola Biermeier.
5: Gute Fahrt, der Radio Burgenland Verkehrsservice, 10.03 Uhr, Wien A2 Südautobahn Richtung Graz, die Unfallstelle zwischen Inzersdorf und dem Knoten Vösendorf. Die ist geräumt, es sind Fahrspuren frei, aber noch Stau bis auf die Tangente bis zum Ladbergtunnel zurück. Das dauert eine halbe Stunde länger. Viel Geduld, gute Fahrt.
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0: Radio Burgenland hier, schönen Freitagvormittag.
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0: Heute, 18 Uhr, Preisträgerkonzert des Rotary Clubs Oberpullendorf im Saal der Musikschule. Das Konzert Zeitreisen mit dem Estea Trio findet heute um 19.30 Uhr im Freilichtmuseum in Gerersdorf statt. Sommer, Sonne, Weingenuss, morgen beim Pop-Up Heurigen mitten in Taten mit Live-Musik von Dreiklang und Jackie und Joe ab 15 Uhr. Hupfingatsch, morgen am Samstag ab 9 Uhr startet das Schlamm-Event des Jahres am Sportplatz Lockenhaus. Grätzelfest im Garten und Atelier von Kurt Bieber in Oberwart mit klanglichen, sensorischen und visuellen Gusto-Stückern. Samstag von 11 bis 19 Uhr.
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0: 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Am Freitagvormittag um 10.30 Uhr gibt es jetzt die Schlagzeilen.
1: Mit Patricia Spies. Klimaschutzminister Norbert Totschnig von der ÖVP ist gegen eine Abschaffung des Dieselprivilegs. Die Regierung hat Kürzungen von klimaschädlichen Förderungen vertagt. Laut Fachleuten sind die Klimaziele so aber nicht zu erreichen. Der Fensterhersteller Katzbeck in Rudersdorf plant langfristig neue Arbeitskräfte einzustellen. Das Unternehmen im Bezirk Jennersdorf hat in den vergangenen Monaten rund 16 Millionen Euro in den Standort investiert. Errichtet wurde eine neue Fertigungshalle. Der ASV Siegendorf plant trotz des Abstiegs aus der Landesliga weiter mit zwei ehemaligen Bundesligaspielern. Nach Dominik Wüthra als Spielertrainer hat auch Stürmer Lukas Grosurek seinen Verbleib bestätigt. Und jetzt zum Wetter.
0: Sie werden sich glauben, es wird heiß heute. Die Temperaturen klettern auf 29 bis 34 Grad. Nur wenige Wolken im Burgenland. Morgen, übermorgen steigert sich die Hitze noch einmal. Da kann es dann aber auch gewittern. Gute Fahrt, der Radio Burgenland Verkehrsservice, 10 Uhr und 31 Minuten. Alles frei im Osten, gute Fahrt.
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0: Da spielt die Musik Radio Burgenland am Freitag. Es wird heiß und die Musik, die ist sommerlich und hat was von Meer und Abkühlung und die Zechern in den Sand stecken. Hier sind Ricky e Poveri, Made in Italy. Radio Burgenland am Freitag. Es ist kurz vor 11:15. Schön, dass Sie uns zuhören.
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Jetzt war ich ganz am Freitagvormittag. Gestern hat man mir ein Buch in die Hand gedrückt, das ist das neue vom Alfons Heider. Der kommt ja morgen in Mahlzeit Burgenland. Und ich habe mir gedacht, okay, neues Buch von Alfons Heider lese ich. Und dann war ich wirklich, wie man heutzutage sagt, geflasht. Es ist kein Buch über seine Karriere oder über Mörbisch, sondern es ist ein Buch über seine Mutter. Meine Mama, die Löwin. Und da sind Dinge drinnen, da denke ich mir, die kennen wir alle. Irgendwie. Alle, die wir unsere Mutter lieb haben und Leben haben dürfen. Wir werden drüber reden, nach 11 in Mahlzeit Burgenland.

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1: Am Mikrofon Julia Wötzinger. Großbritannien könnte vor einem Premierministerwechsel stehen. Der beliebte Labour-Politiker Andy Burnham hat bei einer Regionalwahl einen Sitz im britischen Parlament ergattert. Jetzt könnte er Premier- und Labour-Chef Keir Starmer herausfordern. Jörg Winter in London, wie schnell könnte es jetzt gehen mit einem Wechsel?
2: Nun, die Wahl gestern ist ziemlich sicher das politische Ende von Premierminister Keir Starmer eben als Regierungschef. Er hat im Wesentlichen jetzt nur zwei Möglichkeiten. Er kann ein Datum bekannt geben, an dem er sich zurückziehen will. Und dann würde Andy Burnham sozusagen innerhalb der Partei gekrönt, vielleicht auf dem Parteitag in Liverpool im September. Oder Keir Starmer bleibt stur und will eine Kampfabstimmung. Dann würden beide oder auch noch andere Kandidaten am Stimmzettel stehen. Die Parteibasis müsste in einer wochenlangen Abstimmung eben darüber entscheiden. Dass Keir Starmer diese Abstimmung gewinnen kann, das ist fast ausgeschlossen. Man hört heute Morgen aus dem Burnham-Lager, dass man dem Premierminister jetzt ein paar Tage Zeit geben will, damit er sich ordnet, sprich, damit er über seine Zukunft nachdenkt. Aber man kann mit großer Wahrscheinlichkeit sagen, dass ihm zumindest bis zum Herbstbeginn Keir Starmer nicht mehr der britische Premierminister sein wird, sondern Andy Burnham, das mit großer Wahrscheinlichkeit ist.
1: Berichtet Jörg Winter aus London. Haushaltsenergie ist in Österreich nach den Preissteigerungen der vergangenen Monate im Mai wieder günstiger geworden. Der Energiepreisindex ist im Monatsabstand um 2,2% gesunken. Das liegt vor allem an Preisrückgängen bei Heizöl und Diesel. Energie ist im Jahresvergleich aber weiterhin ein wesentlicher Inflationstreiber. Der ÖAMTC warnt vor Hitze in Autos. Innenräume von Autos, die in der Sonne abgestellt werden, erhitzen sich innerhalb einer Viertelstunde auf 45 Grad, warnt der ÖAMTC. Das Fenster offen zu halten, helfe so gut wie nichts, heißt es. Es ist wegen gestrichener Förderungen schon auf der Kippe gestanden. Jetzt findet das Sommernachtskonzert der Wiener Philharmoniker doch statt. Heute Abend bei freiem Eintritt in Schönbrunn, Florian Kobler mit einem Ausblick.
3: Mit der leichten Kavallerie von Franz von Suppé begrüßen die Wiener Philharmoniker das Publikum. Klassik für alle lautet heuer das Motto. Am Dirigentenpult der 36-jährige Schweizer Lorenzo Viotti. Solist ist Bryn Terwel. Der walisische Opernstar wird nicht nur Verdi, Wagner und Boito singen, sondern auch pfeifen. Optischer Höhepunkt, das Staatsballett, das zu Klängen von Maurice Ravel riesige Schattenspiele zaubern wird auf die Fassade des Schloss Schönbrunn. Und schon traditionell schicken die Wiener Philharmoniker einen Gruß hinaus in die Welt mit dem Straußwalzer Wiener Blut.
1: Und ORF 2 überträgt das Konzert live zeitversetzt um 21.20 Uhr. Das waren die Nachrichten mit Julia Wötzinger. Das Wetter.
4: Vorerst ist es noch sehr sonnig. Über den Bergen bilden sich aber schon kleine Quellwolken. Die werden allmählich größer und stellenweise entstehen dann Regenschauer und Gewitter, die meisten in Vorarlberg und Tirol. Einzelne Gewitter können heute heftig werden, vor allem mit großen Regenmengen. Der Nachmittag wird schwül und heiß mit 28 bis 35 Grad. Am Wochenende steigert sich die Hitze sogar noch ein wenig auf 28 bis 37 Grad. Zudem scheint die Sonne, vor allem an den Nachmittagen sind aber auch teils heftige Gewitter dabei, vor allem wieder mit viel Regen in kurzer Zeit. So viel zum Wetter mit Nicola Biermeier.
5: Gute Fahrt, der Radio Burgenland Verkehrsservice, 11 Uhr und 3 Minuten, alles frei, kommen Sie gut an.
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5: Sein Motto, ich bin, was ich bin. Und er ist viele. Also er kann so viel, sein Name ist schon ein Beruf. Alfons Heider ist bei uns. Willkommen Alfons, hallo.
7: Danke für die liebe Einladung.
5: Ja, die Einleitung war kurz, aber bei dir muss man nicht viel sagen. In Mörbisch ist ja der Käfig bald voller Narren. Der Festivalsommer wird heiß für den Schauspieler und Generalintendanten, der jetzt auch noch Akrobat werden muss, hat er gerade erzählt. Darüber werden wir reden. Aber ich möchte auch über das Buch von Alfons Heider reden, das heißt Meine Mama, die Löwin. Und da wird der Alfons Heider von einer Seite gezeigt oder er präsentiert sich so, die wir nicht kennen oder nicht so auf dem Schirm haben, nämlich der pflegende Angehörige. Ja, ein Beruf, den viele ergreifen müssen, ob sie wollen oder nicht. Oder manche wollen und es tut ihnen gut und manchmal auch nicht. Darüber möchte ich auch reden. Ich bin Georg Brenner und sage Mahlzeit.

0: 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Er war, glaube ich, öfters in Mahlzeit Burgenland als ich und es ist jedes Mal eine große, große Freude und auch irgendwie unangenehm, einen zu sehen, der 18 Jahre älter ist und trotzdem also, besser ausschaut.
1: Du bist 40? Ich bin jetzt wissen die Leute, wie alt du wärst.
0: Du schaust aus wie das blühende Leben. Mhm. Du bist, man darf ja nicht mal Rank und Schlank sagen, du bist fit, du bist braun gebrannt und du bist mitten in den Proben, das heißt, die Arbeit macht dir Spaß.
1: Macht mir Spaß. Aber braun gebrannt bin ich nicht im Bad, bin ich, weil ich auf der Bühne bin und da gibt es keinen Schatten.
0: Ja.
1: Rank und schlank sind wir alle, weil wir am Tag ungefähr 10.000 bis 20.000 Schritte rennen oder laufen auf der Bühne. Fitnesscenter braucht man auch keins. Also der Job ist eigentlich sehr gesund.
0: Er ist gesund.
1: Man kann es auch so sehen.
0: Und wie ist die Stimmung jetzt, so 4 Wochen vor der Premiere? Was passiert gerade?
1: Startet die großartige Nervosität. Ich weiß nicht, welcher Kopf die Idee hatte mit 1002 Meter Stufen. Er sitzt hier bei dem Bühnerbühner, dem Walter Vogel, weil er gesagt hat, ich möchte die größte Showtreppe Europas haben. Sagt er, die kriegst du. Und man dachte, wird nicht gehen. Und jetzt haben wir sie. Wir haben also wirklich 1 Kilometer und 2 Meter Treppen. Man kann sich vorstellen, was das heißt. Und wir gehen aber auf High Heels. Wir haben alle 7 Zentimeter, also Solisten weniger ein bisschen. Also das da, und wir haben wirklich einen Unfall auch schon gehabt. Wir haben ja 35 Kaschels auf der Bühne. Nur der Unfall war am Vorradl, am Weg nach Hause, nach einer Probe, nicht auf der Bühne.
0: Wie übst du das High Heels gehen?
1: Das ist sehr, sehr lustig. Ich habe unter mir einen Studenten, und wie am Anfang so...
0: Moment, die Formulierung muss man ein bisschen hinterfragen.
1: Unter mir wohnt ein Student.
0: Okay, gut, ja.
1: Ja. Und der hat mir im Lift einmal aufgehört und gesagt, darf ich Sie was fragen? Sag ich, ja, irgendwie, was Geschichte? Und sag ich, ja, ist das, na, hören Sie das? Ich hab mir gedacht, das hört man nicht, wenn ich mit meinen Heils gehe. Natürlich hört das. Dann haben wir einen Deal gemacht, immer wenn er auf der Uni ist, probe ich. Sonst probe ich nicht. Weil die ersten 3 Wochen habe ich auch zu Hause geprobt.
0: Fantastisch. Fantastisch.
1: Und jetzt geht's halbwegs. Aber wir haben natürlich Kostüme. Meine Kostüme haben 7 Kilo, die Kleider. Welcher Depp hat das Hände nicht, oder? Das ist sehr gut, das bin ich.
0: Das kostet man mal eine Runde Champagner oder so.
1: Ja, aber jetzt.
0: Wer ist denn?
1: Nein, das kann ich nicht sagen. Das,
0: glaub, der Student.
1: Das würde mir keiner glauben. Das Problem, das wir auf der Bühne haben, ist halt, dass wir ganz schwere Kostüme haben, dass wir hohe Schuhe haben, dass wir oben große Perücken haben. Also das ist wirklich für alle eine Akrobateneinlage schon, mehr oder weniger.
0: Ja, jetzt frage ich mich natürlich, wo du sagst, das glaubt mir keiner, wer da am Telefon ist, wer das sein kennt. Ist es der Bundespräsident? Ist es David Alaba?
1: Nein.
0: Ist es Ronaldo, der fragt, wie trägst du deine High Heels?
1: Ja, doch wahnsinnig blöd, wenn ich das jetzt preisgeben würde.
0: Alfons Heider ist bei uns, schön ist das.

0: Mahlzeit Burgenland, bei uns zu Gast ein stolzer Papa, Alfons Heider ist da. Du rennst herum mit deinem Handy, zeigst Storchenvideos.
1: Ja, Alfons ist jetzt 4 Wochen alt, das ist ein Storch.
0: Ja.
1: Den die Rusterstorchenmama gerettet hat, aus einer Rabenkohorte herausgerissen hat auf der Erde. Die anderen Geschwister waren, haben es leider nicht geschafft und ich habe ihn kennengelernt mit 7 Tagen. Und dann haben sie gesagt, so, der heißt jetzt Alfons. Ja. War ich sehr stolz. Jetzt habe ich den an und den besuche ich sehr, sehr oft. Er kennt mich schon, er kennt mich schon. Also es gibt sogar der redet einen wirklich bewusst an. Also reden tut er nicht, aber er will bedient werden.
0: Ja. Ja,
1: oh ja. Du erkennst auch unterschiedliche Geräusche schon, wo Freude ist, wo Aggression ist.
0: Wie macht ein Storch, wenn er sich fühlt?
1: Schön, das klingt nach Jurassic Park, aber du siehst, das hat jetzt geheißen, iss endlich den letzten Fisch, sonst setzt du was.
0: Man merkt, du hast in L.A. Lee Strasberg-Methode studiert, das Schauspiel. Du warst jetzt der Storch.
1: Method Acting, ich war jetzt der Storch, ja. Ich lasse auch etwas hinter, ja, aber ich lasse nichts da, was der Storch sonst läuft. Aber Spaß beiseite, das sind unfassbare Tiere. Wenn ich dir jetzt sage, dass der Storch jetzt seit 3,5 Wochen dort sitzt in dem Hof, direkt mitten in Rust, okay, in der Hauptstraße, in einem Hof hinten. Und seit 2 Tagen ist offenbar ein Onkel oder eine Tante da. Ein Storch hat den gefunden, landet jeden Tag in der Früh, ich habe das heute wieder miterlebt, kommt hinunter, kommuniziert mit dem und fliegt wieder weg. Und letztes Jahr ist es dann so weit gegangen, dass 2 da waren und dem Letztjährigen, der Toni Kassen, das Fliegen beigebracht haben im Hof. Da sind Störche gekommen und das ist so unfassbar, das zeigt von so viel sozialem Verhalten, dass die wirklich, die kümmern sich um Mitmenschen oder Mitstörche, Entschuldigung, ja, die lassen die Leute nicht verrecken, sondern offenbar haben die genug Herz oder Verstand, dass sie den finden.
0: Wahnsinn.
1: Und dann mit aufziehen, wobei die Mutter, die Storchenmama sagt, es kann ohne weiteres sein, dass das ein Elternteil ist. Es kann sein, dass die das den Weg verfolgt haben. Aber es könnte auch sein, dass das ein normaler großer Storch ist, der halt sieht, ein Junges alleine und auf das reagiert. Und das ist einfach sensationell.
0: Störche sind auch nur Menschen.
1: So.

0: Alfons Haider ist bei uns zu Gast. Er geht hausieren mit seinen Storchenvideos und der kleine Alfons ist wirklich entzückend, ein kleines Ding, das immer größer wird. Und jetzt stöckeln dann halt zwei durchs Nordburgenland. Du auf den Hels für den Käfig voller Nahen so und der Alfons auf der Suche nach irgendwas.
1: Genau, sicher. Eigentlich sollte man den Eins ausrechnen, den sollte man auf die Bühne holen, das war eine gute Idee.
0: Ja.
1: Der steht uns aber so die Show. Da machen wir nächstes Jahr wegen Einsparmaßnahmen nur mal eine Vogelschau. Nein, das machen wir nicht, glaube ich.
0: Das ist aber so eine alte Moderatorenregel, oder? Also Kinder und Tiere, gegen die hast du keine Chance.
1: Tot. Das ja, stimmt.
0: Die musst du einfach lassen. Stimmt. Und dich zurückziehen. Ich finde ja, und da sind wir schon bei einem interessanten Punkt, ich weiß nicht, ob ich dir das schon gesagt habe, für mich bist du einer der ganz wenigen Schauspieler, also wirklich der ganz guten, tollen Schauspieler, der auch moderieren kann. Ich habe oft das Gefühl, viele Schauspieler präsentieren schön, aber sich so dann zurückzunehmen und ein Zuhören und auf das eingehen, was da kommt, das ist, und dann noch transportieren für das Publikum, das ist eine andere
1: Sache. Weißt du, wer mir da wahnsinnig geholfen hat? Der Bibi Dragon, ehemaliger Chefredakteur der Kronenzeitung, großer Zeitungsmann, der mich nach dem ersten Opernball dann auf einen Café eingeladen hat, den ich bis dato nicht kannte, gesagt hat, darf ich Ihnen einen Tipp geben? Sie sind so sympathisch, so fesch, meine Frau steht so auf Sie, was ich überhaupt nicht verstehe. Aber darf ich Ihnen was sagen? Jetzt sind Sie eh schon der Löwe im Ring. Aber den König müssen sie ja nicht auch noch spielen. Und dann bin ich heimgefahren, was meint der, nicht? Und das war richtig, wie ich dann langsam begonnen habe, mich zurückzunehmen, als Moderator, hat der Gast noch mehr gewirkt. Und das war dann wieder besser für den Moderator. Das klingt jetzt ein bisschen kompliziert, ist es aber nicht. Wir werden natürlich alle erzogen, dass wir irgendwelche Gemeinheiten herausholen müssen oder irgendwelche Sensationen. Und wie oft habe ich das erlebt, dass dann jemand gesagt hat, da war überhaupt nichts Interessantes, da war keine Geschichte und gar nichts, keine Liebesgeschichte, keine Krankheit, gar nichts. Kinder, die Leute wollen einmal Ruhe haben. Vielleicht wollen die Leute über ein anderes Thema etwas hören und so. Das habe ich mir dann auch angewöhnt. Und damit, glaube ich, habe ich dann ein bisschen auch diesen Nimbus des Mr. Opernballs bekommen, dass man genau wusste, den Haider kannst hinstellen, zu wem du willst. Der Präsident von Finnland oder die Prinzessin von England oder der Kofi Annan, UNO-Generalsekretär, der wird immer in der Schale bleiben, der wird nie ausufern, der wird nie willkommen in Österreich. Wie sehr ich diese Sendung, die zwei Typen, liebe. Ja? Ja. Das könnt ihr nie moderieren, obwohl mittlerweile, glaube ich, kennt das auch schon. Ich habe genug erlebt. Aber ich habe dann halt wirklich gelernt und es gab eigentlich in der ganzen Zeit meiner Moderation ein einziges Mal einen Gast, der gesagt hat, nein, von dem will ich nicht moderiert werden. Nur einmal und ich war immerhin 45 Jahre.
0: Und wer war das?
1: Der lebt nicht mehr, ein Schauspieler.
0: Okay. Gesagt, hast du ihn beseitigen lassen aufgrund dieses Statements?
1: Nein, das hat der liebe Gott, glaube ich, selber gemacht, das weiß ich nicht. Also ein großartiger Schauspieler. Aber das war ein einziges Mal, dass er mir gesagt hat. Im Gegenteil, wir haben zum Beispiel oft erlebt, dass weibliche Stars dann immer gesagt haben, could I have the guy? Also kann ich
0: du
1: den Herrn
0: the
1: haben?
0: Guy.
1: Kann ich, ja, could I have the guy, not the girl? Also das... Frauen sind dafür ehrlicher, glaube ich. Die sagen gleich, gefällt mir nicht mehr.
0: Ja, nein, ich bin aber auch ein Geil und sage, gefällt mir nicht mehr. Der Alfons Haider ist da. Er holt auch aus der Zentralheizung die richtigen Sager.

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0: Perfekter Cocktail für die Ohren. Kate Janai eigentlich. Summer Dreamin' hier auf Radio Burgenland. Es ist 11:30. Wir kommen zu den Schlagzeilen.
1: Mit Patricia Spieß. Für Verträge im Internet muss es jetzt klar sichtbar einen Widerrufsbutton auf der entsprechenden Homepage geben. Das schreibt eine neue EU-Richtlinie vor, die bis heute auch EU-weit umgesetzt sein muss. Für Verbraucherinnen und Verbraucher sollen Vertragsrücktritte damit deutlich einfacher werden. Nach der Diskussion über mögliche Schließungen von Bezirksgerichten gibt es auch Kritik aus der SPÖ Mattersburg. Bezirksvorsitzender Thomas Hoffmann und die Mattersburger Bürgermeisterin Claudia Schlager sprechen sich dagegen aus. Mattersburg könnte von einer Zusammenlegung mit Eisenstadt betroffen sein. Offiziell bestätigt wird das nicht. Die Kulturszene trauert um Kulturmanager Udo Preis. Er ist im 75. Lebensjahr verstorben. Vor 35 Jahren hat er den Kulturverein Limitationes gegründet und Konzerte und Festivals abseits des Mainstreams veranstaltet. Und jetzt zum Wetter.
0: Astronomischer Sommerbeginn übermorgen um 10.24 Uhr. Meteorologisch ist er schon da. Also heute schon sehr heiß, 29 bis 34 Grad, immer wieder Sonnenschein, immer wieder Quellwolken. Die werden aber erst morgen und übermorgen gewittrig. Gute Fahrt, der Radio Burgenland Verkehrsservice, 11 Uhr und 32 Minuten. Wien, die Floridsdorfer Brücke ist gesperrt. Grund ist ein Feuerwehreinsatz. Ausweichen geht zum Beispiel über die Nordbrücke. Auch bei den Wiener Linien gibt es dadurch Behinderungen. Die Linie 31 fährt nicht zwischen Floridsdorf und dem Friedrich-Engels-Platz. Umsteigen können Sie auf die U6. Gute Fahrt.
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0: Freizeitburgenland. Wir kennen ihn als Botschafter des Glamours, Scheinwerferbühne, das ist seine Welt, das kennen wir von Alfons Heider. Aber für mich neu, ich habe gestern sein Buch gelesen, Meine Mama, die Löwin, der Sohn, der seine Mutter wäscht, das ist ein neues Bild, das ich von dir habe und das mich sehr berührt hat. Das ist in deinem Buch erzählt. Woran hast du denn festgemacht, Alfons, dass es jetzt Zeit ist, diese Geschichte zu erzählen?
1: Ich war, wie sie verstorben ist, wie halt jeder Mensch am Boden zerstört. Ich war gefährdet. Bis zum Begräbnis rettet man sich ja durch. Das ist ein Tunnel. Da muss man sagen, da muss ich halten. Bis zum Begräbnis muss ich halten. Dann kommt eigentlich diese Katastrophe, wenn man runterschaut und so, die Steine ein bisschen nachschmeißt oder die Rose. Und da ist dann etwas passiert, das mich ununterbrochen, deshalb war es auch ganz schwer für mich, mich zu erholen ein bisschen, Menschen, ganz normale Menschen auf der Straße angesprochen haben und gesagt haben, Herrn, ich bin immer da, ich habe sie immer gesehen, in der Neubergossen oder in der Ziegelgosse mit der Mama spazieren gehen, das war so schön und sie haben so viel erlebt und das ist so schade, dass da keine Erinnerungen gibt, weil das würde viele Leute interessieren. Würde viele Leute interessieren. Das habe ich einmal gespeichert und dann, das ist mir so oft passiert, ich habe so viele die Zuschriften bekommen, wie sie gegangen ist. Und dann eines Tages schreibt mir ein Verlag und sagt, ja, unsere Jungen im Verlag, seltsamerweise, waren der Meinung, es sollte ein Buch geben über diese Mutter-Heider-Beziehung zu ihrem Sohn. Und ich habe dann eigentlich am Anfang negativ reagiert und habe gesagt, was würde meine Mutter denken? Und meine Mutter hätte sicher zu mir gesagt, Bulli, mach das nicht. Wen interessiert schon mein Leben? Das interessiert doch niemanden. Sie hat sich geirrt, es sind tausende Menschen bis jetzt schon geworden. Und dann habe ich wirklich gesagt, okay. Und dann hat mir aber der Verlagsleiter hat mir gesagt, Herr Heider, aber der Herr Hauptmann, Sie wissen schon, dass Sie sehr ehrlich sein müssen. Sowas kann man wirklich nur schreiben, wenn man nicht lügt, wenn man nichts verschönt. Ja. Das muss man wirklich offen und ehrlich machen. Das, glaube ich, ist auch gelungen. Ich habe auch von vielen, vielen, also Hundertschaften schon, die mir schreiben, das Buch würde ich nur empfehlen, wenn ich nicht alleine bin, weil es viele Passagen drinnen gibt und Abschnitte, wo die Tränen sehr nahe sind. Und es ist offen und ehrlich. Es ist nicht schockierend. Wir haben es versucht, nicht schockierend zu machen, aber doch, wir haben gezeigt, wie der Schmerz war und wie der Weg dorthin war. Und dann hat mir der Hauptmann auch gesagt, wissen Sie, vielleicht sind Sie auch ein Ratgeber für alle Menschen jetzt nach Ihnen, die ein ähnliches Problem haben mit ihren Eltern oder ihrer Mutter oder ihrem Vater. Und vielleicht kann man aus dem Buch irgendwas lernen, was man machen muss, damit man nicht in die Falle tappt wie ich. Na, das wird schon, die wird 100, die heute schon aus. Alles ein Blödsinn.
0: Also das Loslassen auch zulassen.
1: Das Loslassen und der Plan B, das Loslassen bis dorthin, dass man weiß, einer meiner guten Freunde, Internist, hat mir gesagt, vor fünf Jahren schon, bevor sie tot war, hat gesagt, Alfons, wann lässt du deine Mutter gehen? Sag ich, was heißt, wann lässt du deine Mutter gehen? Wüsst jetzt, dass sie stirbt? Sag ich, du bist doch Arzt, du hast den Eid geschworen, dass du Leben verlängerst. Sagt er, nein, den habe ich nicht geschworen. Ich habe den Eid geschworen, dass ich Leid verhindere. Und deine Mutter rafft sich nur mehr auf. Deine Mutter macht das alles nur mehr für dich. Du bist egoistisch. Sie glaubt einfach nicht, dass du ohne sie leben kannst. Und das war das Problem. Sie hat bis zuletzt, sie hat noch einmal 3 oder 4 Tage, bevor dann der Tod eintrat, hat sie noch einmal im Spital einer Pflegerin dort gesagt, also der Bub, was macht der Bub? Also das hat sie hat so Sorgen um mich gehabt, sie wollte einfach nicht gehen und ich wollte auch, dass sie nicht geht.
0: Du hast es ihr aber dann gesagt, dass sie gehen darf.
1: Genau, und da war eine Pflegerin, wo ich jetzt gleich noch einmal sagen muss, die Pflegerinnen und Pfleger im Spital am Steinhof in der psychiatrischen Klinik dort waren sensationell. Also die waren weit über ihren Beruf, das war eine Berufung. Die Ärzte waren, also da war ich nicht so begeistert, die waren eher so, wie man es sich nicht wünscht. Aber gut, vielleicht der Stress. Und da war eine Dame dabei, die mit ihr jeden Tag gesungen hat, die draufgekommen ist, dass sie gern singt. Und sie hat gesungen und die Mutter hat so mitgemacht, sie hat es aber verstanden. Und die hat dann zu mir gesagt, einfach die letzten 4, 5 Tage beobachtet. Und die ist dann zu mir gekommen und hat mir gesagt, Herr Heider, darf ich Sie was fragen oder bitten, sind Sie mir böse, das ist jetzt sehr intim. Habe ich gesagt, nein, natürlich. Ich sehe jetzt, wie Sie sich quälen. Ich sehe, wie Ihre Mutter sich quält. Wissen Sie, vielleicht denken Sie einmal drüber nach, ob es an der Zeit wäre zu sagen, Mama, es geht, du kannst gehen. Und dann habe ich das, Gott sei Dank, habe ich das sofort aufgegriffen und habe mich zu ihr hingesetzt und habe ihre Hand gehalten und habe es angeschaut. Und habe gesagt, du Mutti, ich bin erwachsen, du kannst wirklich gehen. Ich versprich mir, dass ich allein weiterkomme. Es wird nichts, ich werde es schaffen und wir sehen uns eh wieder, meine Mama. Du kannst wirklich gehen. Und habe es gestreichelt und ja, 20 Minuten später ist er dann in meinen Armen verstorben.

0: Mahlzeit, Burgenland. Alfons Heider ist bei uns zu Gast. Sein Buch heißt Meine Mama, die Löwin. Und er hat gerade sehr offen und ehrlich erzählt und mich hat sehr berührt, wie seine Mama gestorben ist. Und dann dieser Gedanke, den du auch in deinem Buch schilderst, Alfons, dieser eigentlich wahrscheinlich furchtbare Gedanke, wenn sie dann weg ist, bin ich jetzt frei.
1: Ja, das ist überhaupt die größte Lüge, die es gibt, die man sich da aufbauen kann. Also wie schon gesagt, ich glaube, dass man bis zum Begräbnis das dann noch alles aushält. Bei mir war es auf jeden Fall so, dass ich dann 3 oder 4 Tage nach dem Begräbnis fast man alles wegbricht, wenn du. Tatsache war, ich war ja dann auf einmal schlagartig alleine. Ich habe ja nicht einmal einen Hund gehabt, der sich gefreut hat, wenn ich heimgekommen bin. Da war halt immer ein, sie war da, sie hat immer was erfahren wollen, sie hat.
0: Aber ich denke jetzt, viele denken sich, ja, der Heider, der Alfons Heider, der hat doch Fülle Freunde, ja, ist doch unterwegs.
1: Freunde und unterwegs, das ist kein Mittel, um so einen Schmerz aufzuheben oder zu beruhigen. Und ich habe dann ganz genau gespürt, das war wirklich eine Zeit, darum sage ich auch, man muss das ernst nehmen, weil sogar ich habe dann irgendwann einmal am 4., 5. Tag gedacht, was hat das überhaupt alles noch einen Sinn, wenn es da runterhupfst, jetzt ist das vorbei alles. Und dann wie ein Blitz kam auf einmal in mein Hirn nicht die Stimme meiner Mutter, aber die Gedanken, sag, bist du wahnsinnig? Jetzt haben wir das unser Leben gemeinsam aufgebaut, dass du jetzt 2 Wochen, nachdem ich gegangen bin, auch gehen willst. Was ist los? Und ich habe das dann, weil so überrascht war, weil das dann einen guten Freund erzählt, der Psychotherapeut, ich sag, sag mal, wäre jetzt wahnsinnig, ich glaube jetzt, die Mutter redet mit mir, sagt er, nein. Aber deine Mutter hat ihr Erbgut in dich gesetzt. Deine Mutter hat viel von ihr, von ihrem Leben in dich auch hineingesetzt. Und das waren die Worte deiner Mutter, nicht von ihr gesprochen, aber das war gespeichert. Mhm. Das war einfach, und das habe ich dann auch geglaubt. Nicht? Also da war

0: aufzupassen, aber vielleicht passen doch ein paar auf. Man muss wirklich aufpassen, dass man nichts mehr hat, was man noch zu besprechen hätte. Das ist ganz wichtig. Wie oft erlebe ich jetzt Leute, die zu mir kommen und sagen, Jesus, ich bin so fertig. Ich habe mit meinem Papa nicht mehr drüber geredet. Sie haben völlig recht. Also eigentlich müsste man das Gefühl haben, wenn jemand außer Haus geht, ins Auto einsteigt, dass es nichts mehr gibt, was es zu besprechen gibt. Das ist mir schon sehr wichtig. Und natürlich auch das Wahrnehmen der Tatsache, dass das Leben doch endend wollend ist. Und das begreift man erst, jetzt habe ich das auch lernen müssen. Ich bin der Nächste jetzt in meiner Linie, der gehen wird. Das ist ganz natürlich und logisch. Aber daran denkt man nicht. Sobald da Mama und Papa da sind, denkt man sich, ah, das dauert eh noch Zeit und wir leben noch gemeinsam.
1: Wir haben in unserer Kultur keinerlei Wege gefunden, offen und ohne Tragödie und Drama über das
0: Tod
1: Sterben zu
0: so
1: sprechen.
0: ist es. Das haben wir nicht. Das haben wir nicht. Und wie vieles ist leichter, wenn man vielleicht, und das ist das große Drama, wo ich mich oft frage, vielleicht habe ich ja so viel noch zugemutet. Was war passiert, wenn ich das schon 2 Monate früher gemacht hätte? Der Kampf hat ja unendlich lange gedauert. Auf der anderen Seite muss auch immer ein Anstoß da sein. Da war eben der Anstoß dieser Pflegerin, die gesagt hat, wissen Sie was, überlegen Sie doch, ob Sie das sagen. Und dann sollte man, wenn es eintritt, der Wahnsinn eintritt, doch irgendwie schauen, dass man irgendwo einen kleinen Anker hat, an dem man sich anhalten kann. Und ich hab im Nachbarhaus in mir da jemanden verloren. Und diese Person ist ganz alleine. Die hat überhaupt niemanden. Und ich habe das erfahren und habe mich dann prompt mit einem Blümchen auf den Weg gemacht. Und jetzt treffe ich einmal in der Woche diese Dame und rede mit ihr und so. Das ist jetzt auch nicht viel einmal, aber es ist besser als gar nichts. Ne? Dass man auch da achtet. Wir haben vergessen, miteinander zu üben und zu lernen, auf andere aufzupassen.
1: Alfons Heider ist bei uns zu Gast. Jetzt eines der Lieblingslieder von Mama Heider. Hier ist Neil Diamond, America.

0: Der kleine mittelburgenländische Ort Lutzmannsburg, der seit dem Jahr 1921 unmittelbar an der ungarischen Grenze liegt, ist bekannt für seine ausgezeichneten Rotweine und sein Thermalbad. Die Bevölkerung des Ortes bekennt sich mehrheitlich zur evangelischen Konfession augsburgischen Bekenntnisses. Die evangelische Kirche entstand nach einer Überschwemmung auf dem Anger des neu angelegten Dorfes in den Jahren 1846 bis 1848. Es ist dies ein schlichter, klassizistischer Bau, der über dem Eingangstor die Jahreszahl der Errichtung trägt. Der zierliche Fassadenturm des Gotteshauses ist harmonisch in das Stiegenhaus eingebaut. Ganz in der Tradition des westungarischen Kirchenbaues steht der imposante Kanzelaltar.
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2: Herzlich willkommen zum Mittagsjournal. Das sind unsere Themen. Viele Firmen in Österreich setzen die Hitzeschutzverordnung noch nicht richtig um. Die Entspannung im Konflikt zwischen den USA und dem Iran merkt man auch an den Tankstellen. Und bei der Fußball-WM hoffen Brasilien und die USA auf den Sieg. Am Mikrofon ist Miriam Reichel. Mit der großen Hitze steigen auch die Belastungen für Menschen, die im Freien arbeiten. Für ihren Schutz gilt seit Jänner die Hitzeschutzverordnung. Das heißt, Unternehmen müssen Hitzeschutzpläne umsetzen. Da gibt es aber noch Luft nach oben. Veronika Mauler berichtet.
3: Ab einer gefühlten Temperatur von 30 Grad gibt die Geosphere die Hitzewarnstufe 2 aus. Ab dann müssen Schutzmaßnahmen ergriffen werden, sagt Harald Bruckner von der Arbeiterkammer.
4: Dass man zum Beispiel manche Bereiche beschattet, Vordächer aufbaut, also für die Arbeitsvorbereitung, dass man Wasser zerstäubt, das dann einen Kühleffekt entfaltet.
3: Manfred Denk von der Wirtschaftskammer sagt, die Verordnung bringe nur mehr Bürokratie.
5: Das sind alles Dinge, die wir schon lange machen, nur jetzt ist halt die ganze Dokumentationspflicht umfangreicher geworden und darauf weisen halt die Arbeitsinspektorate hin.
3: Bisher wurden gut 740 Betriebe von den Arbeitsinspektoraten kontrolliert. In 240 Fällen gab es keinen Hitzeschutzplan. Noch wird beraten und nicht gestraft. Die betroffenen Unternehmen haben jetzt 8 Wochen Zeit nachzubessern.
2: Die Einigung im Konflikt zwischen den USA und dem Iran lassen auch den Ölpreis deutlich sinken. Kommt das auch schon bei den Tankstellen an? Johannes Schmerger-Lunder berichtet.
6: Freitagmittag, kurz vor 12 Uhr. Es ist viel los hier bei dieser Tankstelle in Wien-Meidling. Dass durch die Entspannung im Iran die Spritpreise nun auch sinken, glauben hier die wenigsten. Sie sind gerade beim Tanken. Was tanken Sie und wie viel zahlen Sie jetzt dafür?
7: Naja, sehen Sie, ich tanke super 95 und zahle jetzt 68 Euro.
6: Für knapp 41 Liter. Ja. Sind Sie zufrieden mit dem Preis?
7: Naja, es ist natürlich schon sehr hoch. Ne?
8: Ich gebe es zu, ich schaue nicht drauf. Ich tanke, wenn er leer ist. Und wenn ich ihn von meiner Jugend, also Sohn und Schwiegertochter, fast leer bekomme, dann muss ich halt mehr tanken. Aber nach dem Preis schaue ich nicht.
6: Wie nachhaltig die gesunkenen Spritpreise sind, ist derzeit schwierig zu sagen, berichten Experten am Vormittag. Aber in den nächsten Tagen sollte tanken aller Voraussicht nach etwas günstiger werden.
2: Die Verhandlungen über ein endgültiges Kriegsende zwischen den USA und dem Iran hängen in der Schwebe. Heute wäre dafür eigentlich ein Treffen in der Schweiz geplant gewesen. US-Vizepräsident J.D. Vance hat seine Reise aber abgesagt. Er betont, die Verhandlungen würden stattfinden, er wisse nur noch nicht wann genau. Bei der Fußball-WM in den USA hofft Brasilien heute Nacht auf den Sieg gegen Haiti. Und auch das US-Team zeigt sich vor dem Match gegen Australien kampfbereit. Martin Lang berichtet.
9: Im Nordwesten ist Seattle heute der sportliche Mittelpunkt der USA. Nach dem Auftaktsieg herrscht eine Stimmung aus Selbstverständnis über den Erfolg und Hoffnung sogar auf den WM-Titel. Und US-Coach Mauricio Pochettino macht eine klare Ansage, wie man es in den USA gerne hört. Respekt vor den Australiern, aber wir sind bereit zu kämpfen. USA-Australien ab 21 Uhr und Turnierfavorit Brasilien trifft auf Haiti. Und Brasiliens Star-Trainer Ancelotti wird in Brasilien schon kritisiert. Den Druck muss ich aushalten, aber ich bleibe dabei, man gewinnt die WM nicht mit dem ersten Spiel. Ab 2.30 Uhr Brasilien gegen Haiti und ab Mitternacht in der Nähe von Boston Schottland gegen Marokko. Und den Pubs in Boston geht angesichts von zigtausenden schottischen Fans nahezu täglich das Bier aus.
2: Heute findet in Wien wieder das Sommernachtskonzert der Wiener Philharmoniker statt. Sie spielen ab 20.45 Uhr bei freiem Eintritt vor dem Schloss Schönbrunn. Dirigent ist der 36-jährige Schweizer Lorenzo Viotti. ORF 2 überträgt das Konzert live zeitversetzt ab 21.20 Uhr. Das war das Mittagsjournal mit Miriam Reichel. Das Wetter.
10: Die Hitzewelle nimmt heute richtig Fahrt auf. Die aktuellen Meldungen aus den Landeshauptstädten: Es ist überall heiter bis wolkenlos. Wien 31 Grad, Eisenstadt 30, St. Pölten 29, Linz 31, Salzburg 30, Innsbruck 31, Bregenz 28, Graz 31 und Klagenfurt 28 Grad. Am Nachmittag geht es sonnig, heiß und zum Teil schwül weiter. Die Höchstwerte 28 bis 35 Grad, 35 werden es zum Beispiel im Wiener Becken oder im Inntal. Über den Bergen bilden sich ein paar Wolken und in weiterer Folge Wärmegewitter, vor allem im Bereich von Vorarlberg bis Salzburg und Oberkärnten, eventuell auch in der Obersteiermark. Die Gewitter können dann auch heftig sein mit Starkregen. Am Wochenende steigert sich die Hitze noch einmal. 30 bis 37 Grad werden es. Dazu gibt es wieder viel Sonnenschein, vor allem am Vormittag. Am Nachmittag entstehen ein paar, teils heftige Gewitter. So viel zum Wetter von Daniel Stanker.
11: Gute Fahrt, der Radio Burgenland Verkehrsservice. 12 Uhr und gleich 7 Minuten. In Wien ist die Floridsdorfer Brücke gesperrt. Grund ist ein Feuerwehreinsatz. Ausweichen geht zum Beispiel über die Nordbrücke. Und auch bei den Wiener Linien gibt es dadurch Behinderungen. Die Linie 31 fährt nicht zwischen Floridsdorf und dem Friedrichs-Engels-Platz. Umsteigen können Sie auf die U6. Ich wünsche eine gute Fahrt. 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

0: Mahlzeit Burgenland. Ihn vorzustellen wäre, wie heißt es, Eulen nach Athen zu tragen. Alfons Haider ist bei uns zu Gast. Ja, wenn ich schon in meinen Gehirnwindungen nach einem Vergleich suche, weiß man, es wird Zeit, was zu essen. Und da hast du uns heute etwas mitgebracht. Die Kurve haben wir gut gekriegt, Alfons. Ja. Jetzt muss
1: ich. Hätte nicht besser können.
0: Jo, na, danke. Ich habe gestaunt. Ich meine, was ist ein Eisapfel, den du uns mitbringst? Dann haben wir gedacht, okay, Apfel, Zimtstange, Schale, nix. Und dann sehe ich Wodka.
1: Das, ja, das war wirklich ein Erfind meiner Mutter, soweit ich weiß, ist, wir einen anderen Arsch gemacht haben. Im Sommer war der Eis, Eis, Eis. Und ich hatte meine Zeit, wo ich 98 Kilo gehabt habe.
0: Ach, du warst bummelig.
1: War, also in der Schule war ich die Blade, das kann man jetzt nicht sagen auf Sendung. Jetzt habe ich 74 Kilo und da hat die Mama gesagt, du, ich mache da was viel Besseres. Und dann kam sie mit so einem komischen Eis und das hat so sensationell nach Äpfel geschmeckt. Und ich dachte, Mama, was ist das? Das habe ich selber gemacht. Dann habe ich von ihr immer so entweder Kirschen oder Apfel, ein eigenes Eis, aber nur auf Wasserbasis. Also quasi okay. Nur bei den Äpfeln, einfach nur Äpfel. Zimtstange, eine Schale von einer unbehandelten Zitrone, Gewürznecken, 5 Decker Zucker oder Süßstoff. Ja. Yeah. Und das
0: hoch. Der Wodka war damals noch nicht dabei,
1: nein,
0: oder?
1: Ja. Und dann Erdäpfel, wie ein Erdäpfelstampfer, ja. Oder mit einem Mixer pürieren, dann ins 2 Stunden ins Tiefkühlfach und dann hast du ein sensationelles Eis. Ohne chemische Zusätze, wenn du willst, ohne Zusatzzucker, ja. Halt nur mit dem Fruchtzucker. Da habe ich dann, weiß ich nicht, 10, 15 Jahre haben wir das immer wieder genossen, ist ein bisschen eine Arbeit. Und dann irgendwann einmal hat mich der Teufel geritten, dann habe ich gedacht, jetzt können wir das machen wir als Nachspeise heute. Ich koche ja auch wahnsinnig gern. Und dann habe ich einfach so, gebe zu, es war eine größere Portion Wodka hineingeleert. Und das war dann sensationell.
0: Sie werden merken, auf Burgenland.fr.de ist beim Wodka keine Mengenangabe. Also nein, das ist nach Stimmung.
1: Ich habe vorher gesagt, ich darf keine Mengenangaben machen. Nein, aber das würde ich wirklich haben. Und dann kann ich nur, wenn man zum Beispiel ab und zu gerne ein Glas Champagner oder ein Prosecco trinkt, über das dann, also ohne jetzt Wodka, über diese Masse dann Prosecco und ein Champagner hineinlernen, dann verbindet sich das und sprudelt es irrsinnig. Also das ist wirklich ein Erlebnis.
0: Fantastisch. Das der Eisapfel von Alfons. Habe ich nicht gekannt. Ausprobieren.

0: Mahlzeit Burgenland. Bei uns zu Gast Alfons Haider. Weißt du, Alfons, was ich schön finde? Wir haben vorher über das Leben und das Sterben deiner Mama gesprochen. Jetzt blödeln wir über Wodka und Eisessen. Ich finde das so schön, wenn an einem Vormittag so viele Aspekte des Lebens abgedeckt werden. Und ich finde, das Eis zermanschern und Wodka dazulernen gehört auch dazu.
1: Ich glaube, das Shakespeare hat ja schon gesagt, zum Leben gehört der Tod, zu den Tränen gehört auch das Lachen. Und so ist es. Und eines funktioniert ohne dem anderen nicht. Man muss jetzt schauen, dass man eine Balance hat im Leben. Man braucht natürlich auch Glück. Es gibt so irrsinnig viele Menschen da draußen, die überhaupt Glück gar nicht haben. Und man weiß ja oft gar nicht, wie oft dein Schutzengel, an den ich glaube, schon über dir gestanden ist und dir, wo ich schon überall herumgeflogen bin mit Maschinen, mit Flugzeugen, und gedacht habe, wenn der noch ankommt, na dann danke. Ja. Sie ist angekommen. Aber es ist so, Gott sei Dank weiß man nicht, wann es aus ist, das ist so fair. Das finde ich, weil man immer denkt, ja, siehst du, das einzige Faire an diesem Leben ist für Arm und Reich. Keiner weiß, ob du dann vor dem goldenen Akt-Triumph in Washington die Socken, die Botschen streckst. Das kannst du nicht verhindern. Und der Huber-Bauer kann es auch nicht verhindern. Ja. Und das ist das Faire dran.
0: Und deine Mama ist in ärmlichen Verhältnissen am Semmering aufgewachsen, hat ein hartes Leben gehabt, aber sie hat mit Madonna und Grace Jones plaudern können. Ja. Das ist ja auch so ein Sprung, oder?
1: Ja, aber das war meine Mutter. Ich glaube, das Geheimnis ist, warum meine Mutter so populär geworden ist, dass die in der Öffentlichkeit, dass die Menschen gemerkt haben, dass sie nicht in die Öffentlichkeit wollte. Ja. Ich habe gedreht in Paris und ich habe sie zu ihrem 50er, durfte ich sie einladen, weil Desdemona war von Air France auf einen Concorde-Flug nach New York. Und da war die Grace Jones an Bord. Und meine Mutter und ich sitzen und wir haben die gar nicht zur Kenntnis genommen. Und auf einmal sagt meine Mutter zu mir, du, hinter uns singt diese tolle Sängerin. Sage ich, Mama, was da tue, ich habe jetzt dreimal um. Grace Jones, hi. Also bist du, woher kennst du das? Ich bin ja keine alte Frau, ich bin 50, la vie rose. Was passiert? Die Jones steht auf, would you mind to get up? Weil sie hat mitgekriegt, dass die Mama Geburtstag gehabt hat, hat dann Champagner gekriegt und eine Torte und hat sie. Und ich habe natürlich dann hinten sitzen, die haben die Zwamse der Welt erklärt. Meine Mutter konnte kein Wort Englisch, kein Wort Französisch, die Grace kein Wort Deutsch. Es war das Beste. Ich mag es kurz, wir sind gute Freunde geworden. Ich habe viele Serien gedreht in Frankreich und war immer zum Geburtstag ihres Sohnes eingeladen. Und da waren wir einmal dort mit der Tante Herma, der Tante meiner Mutter. Und auf einmal die Herma, meine Mutter und die Grace verschwinden von dem Fest. Und ich bin dann ganz geht zum Patrick, das war ein Ex-Mann, sage ich, wo sind die drei? Wo sind die? Und sagt, die Grace. Da habe ich gesagt, wo hast du die? Ja, sie hat eine Champagnerflasche gemacht und der Green Box mitgenommen. Da denke ich mir, super, die zwei Mädels jetzt. Und dann kommt die Tante Hermann, mein Mann, und so, und die Grace grinst die Wolf. Und meine Dame sagt, jetzt haben wir das erste Mal in unserem Leben einen Raucher gemacht. Hat sie ins Rauchen beibracht.

0: Mahlzeit, Burgenjan. Wir freuen uns sehr, dass er wenige Wochen vor der Premiere zu uns schaut. Er sagt ja, wann habe ich nicht Probe? Alfons Heider ist bei uns zu Gast. Wirst du dich heute wieder in die High Heels werfen?
1: Ich werde mich heute nicht in die High Heels werfen, weil heute haben wir die erste große Maskenprobe. Das heißt, heute werde ich mich zum ersten Mal in unserer originalen Maske in die Sasa, zumindest im Gesicht, verwandeln.
0: Also für alle, die später dazugekommen sind, die High Heels sind das Bühnenoutfit. Wobei jetzt daheim für deinen
1: Kostümer, also nicht nur High Heels. Hallo, ich muss jetzt gleich dementieren, nicht Heider nackt.
0: Wobei für deinen Studenten in Wien siehst du auch die High Heels an.
1: Na, sofort.
0: Falls Sie wissen wollen, was das bedeutet, können Sie das Gespräch nachhören, weil das haben wir vorher besprochen auf soundorf.at.
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0: Bereit für die letzten Fragen, Alfons?
1: Ja.
0: Ich bin.
1: Alfons.
0: Ich träume oft von.
1: Vielleicht noch einer Liebe.
0: Als Kind war ich.
1: Zuerst polemisch und dann irrsinnig dick.
0: Ärgern kann man mich mit.
1: Illoyalität.
0: Bei Menschen achte ich zuerst auf.
1: Die Zähne.
0: Ich bin ein ganz guter.
1: Koch.
0: Ich bin stolz auf mich, weil.
1: Weil es doch viele Menschen gibt, denen ich in meinem Leben schon helfen konnte.
0: Ich freue mich auf.
1: Die Charge in La Cage voll im Mörbisch.
0: 16. Juli, Premiere. Ich wünsche dir einen schönen, erfolgreichen Sommer und ich bedanke mich für einen äußerst kurzweiligen, netten Vormittag.
1: Ich danke wirklich für die Einladung und es ist herrlich. Auch ich freue mich, weil man lernt auch wieder immer wieder bei solchen Interviews von sich selbst, was ein anderer vielleicht besser macht.
0: Vielen Dank, Alfons.
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0: keine Musik. Sam Cooke, Having a Party, die neuesten Nachrichten jetzt um 12:30. 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
1: Verkehrsbetriebe Burgenland sind jetzt auch mit E-Bussen unterwegs. Udo Preis, Gründer der Musiklimitation, es ist verstorben und das Wetter sonnig und heiß.
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1: E-Busse nun auch bei den Verkehrsbetrieben Burgenland. Seit 5 Jahren gibt es die Verkehrsbetriebe. Ab sofort fahren nun eben auch E-Busse. Die Einrichtungen der E-Ladeinfrastruktur sei aufwendig gewesen, heißt es. Gabi Schiller mit den Details.
3: Heute Vormittag wurde eine der insgesamt 20 E-Ladestationen von den Verkehrsbetrieben Burgenland in Oberwart eröffnet. Damit starten die Verkehrsbetriebe den emissionslosen Linienbusverkehr mit 9 neuen E-Bussen auch im Mittel- und Südburgenland. Burgenland. Die geeigneten Standorte für die Ladestationen zu finden, war für die Verkehrsbetriebe ein Kraftakt. Wolfgang Berderitsch.
4: Wichtig ist für uns, dass wir diese Depots geschaffen haben, nicht nur in Oberwart, auch in St. Michael oder in Jennersdorf oder in Güssing, wo wir auch mit einem intelligenten Ladesystem am Abend laden können, sodass wir den ganzen Tag elektrisch unterwegs sein können.
3: Finanziert wurden die neuen Busse und die Ladestationen mit Hilfe eines EU-Förderprogramms. Johannes Jandrisewitz als Geschäftsführer bei den Verkehrsbetrieben für die Finanzen verantwortlich.
5: Durch unsere Förderschiene ist es uns gelungen, 80% der Mehrkosten im Vergleich zu einem Diesel gefördert zu bekommen. Das sind EU-Gelder. Und zusätzlich 40% der Gesamtkosten der Ladeinfrastruktur.
3: Insgesamt wurden 5,7 Millionen Euro investiert. Für Verkehrslandesrat Heinrich Dorner ein notwendiger Schritt in Richtung Klimaneutralität.
6: 2030 klimaneutral zu sein, hier müssen wir an allen Ebenen arbeiten.
3: Die Elektromobilität sei auch im öffentlichen Verkehr nicht mehr wegzudenken und wird in Zukunft mit der Anschaffung neuer Busse vorangetrieben, so Dorner.
1: Die Raiffeisen Landesbank Burgenland hat im Vorjahr Gewinn gemacht, aber weniger als 2024. Die Bilanz ist bei der Generalversammlung gestern präsentiert worden. Andreas Berger fasst zusammen.
7: Eine solide wirtschaftliche Entwicklung habe es gegeben, so bilanziert die Raiffeisen Landesbank das Geschäftsjahr 2025. Die Bilanzsumme beträgt 4,8 Milliarden Euro, ein Plus von fast 2,9% im Vergleich zum Vorjahr. Sowohl die Kundeneinlagen als auch das Kreditvolumen sind gestiegen. Allerdings, der Gewinn ist nicht mehr so hoch wie zuletzt. Raiffeisen erzielte ein Betriebsergebnis von 41,7 Millionen Euro. Das entspricht einem Rückgang von 4,7 Millionen Euro bzw. 10% im Vergleich zum Jahr davor. Grund dafür sei nicht zuletzt die Sonderzahlung der Stabilitätsabgabe der Banken, heißt es von der Raiffeisen. Darüber hinaus verweist die Bank auf ihr wichtigstes Infrastrukturprojekt. Im Vorjahr wurden intern die Weichen gestellt für die neue Zentrale. Am Stadtrand von Eisenstadt wird ein Neubau errichtet. Geplante Fertigstellung bis zum Jahr 2030.
1: Die Kulturszene trauert um Kulturmanager Udo Preis. Wie heute bekannt wurde, ist er vergangenen Samstag im 75. Lebensjahr verstorben. Vor 35 Jahren hat er im Südburgenland den Kulturverein Limitationes gegründet und Konzerte und Festivals abseits des Mainstreams veranstaltet. Silvia Freudensprung-Schöll mit einem Nachruf.
8: Die Musik war die große Leidenschaft von Udo Preis und auch das Veranstalten von Konzerten und Festivals. Das Programm von Limitationes reichte von Jazz über Avantgarde, Klassik, Elektronik bis Free Jazz und frei improvisierte Musik. Die breite Masse sprach Udo Preis mit seinem Musikgeschmack nicht an.
9: Das lieben Musiker schon. Also sie haben es lieber, vor 100 Leuten zu spielen, die also ernsthaft zuhören, als vor 1000 Leuten, wo also 80% Smalltalk betreiben und gleichzeitig ein Bier in der Hand haben und nicht wirklich zuhören.
8: In der 35-jährigen Vereinsgeschichte von Limitationes gab es wechselnde Spielorte. In den 1990er Jahren veranstaltete Udo Preis in Neuhaus an der Raab schräge Konzerte mit Avantgarde-Musik. Schließlich übersiedelte er mit den Veranstaltungen nach Rudersdorf und vor gut 15 Jahren ins Gasthaus Pummer in Heiligenkreuz. Udo Preis war ein exzellenter Kenner der internationalen Avantgarde und frei improvisierten Musik. Preis war gebürtiger Kärntner und seit Jahrzehnten in Deutsch-Minihof zu Hause. Er verstarb im 75. Lebensjahr.
1: Wir kommen zu Judith Herzig mit den kroatischen Nachrichten. Die Bundesregierung hat ein Volksgruppenforum angekündigt. Volksgruppenvertreter bewerten diese und andere Maßnahmen positiv.
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0: Das wird ein heißes Wochenende bis zu 36 Grad gibt's am Sonntag, aber da sind dann schon Gewitter möglich. Heute sind das die Ausnahme, die absolute Ausnahme. Wenn, dann gibt's vielleicht ein paar Quellwolken. 29 bis heiße 34 Grad am Freitagnachmittag. Gute Fahrt, der Radio Burgenland Verkehrsservice. Eine Meldung für Wien, 12.38 Uhr. Die Floridsdorfer Brücke ist gesperrt. Grund ist ein Feuerwehreinsatz. Ausweichen geht zum Beispiel über die Nordbrücke.
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0: der Boss zum Mittagessen. Bruce Springsteen, Born in the USA. Bis zu den Nachrichten um eins. More Than a Feeling von Boston. Material Girl von Madonna. Neil Sedaka wünscht alles Gute zum Geburtstag. Und das sind alle Achtung. Der Steiermark, das Lied für dich. Seit du da bist. 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
2: Am Mikrofon ist Miriam Reichel. Integrationsministerin Claudia Bauer von der ÖVP hat ihr Budget für die kommenden 2 Jahre vorgestellt. Im Vergleich zu heuer sind auch im Bereich Integration deutliche Kürzungen geplant. Der österreichische Integrationsfonds bekommt allerdings mehr Geld. Er ist unter anderem für Sprach- und Wertekurse zuständig. Tanja Malle berichtet.
3: Heuer rechnet das Integrationsressort mit Ausgaben in der Höhe von rund 143 Millionen Euro. Künftig wird deutlich weniger Geld zur Verfügung stehen. Konkret 2027 werden es 124 Millionen Euro sein, 2028 126 Millionen. Integrationsministerin Claudia Bauer, ÖVP, sagt zu den Kürzungen:
4: Wir geben in den kommenden Jahren weniger aus und trotzdem sichern wir die wichtigsten Aufgaben ab, nämlich das Deutschlernen und auch das verpflichtende Integrationsprogramm.
3: Für den österreichischen Integrationsfonds, seine Sprach- und Wertekurse, gibt es mehr. 2027 sind es 3,5 Millionen Euro plus, 2028 6 Millionen.
4: Mehr Menschen sollen Deutsch lernen können, flexibler und auch mit weniger Kosten verbunden.
3: Künftig werden etwa Online-Kurse und Wiederholungskurse ausgebaut.
2: Der Ex-FPÖ-Abgeordnete Hans-Jörg Jenewein ist bedingt zu einer 6-monatigen Zusatzhaftstrafe verurteilt worden. Das Urteil ist nicht rechtskräftig. Jenewein hat laut Anklage eine Mitarbeiterin aufgefordert, ihr Informationen über ein Geheimdiensttreffen weiterzugeben und diese an eine Journalistin weitergeleitet. Damit wurde laut Gericht die Geheimhaltungspflicht verletzt. Die Causa war schon im Vorjahr vor Gericht. Damals waren Jenewein und die Mitarbeiterin wegen Amtsmissbrauchs bedingt jeweils zu 12 Monaten verurteilt worden. Die Angriffe zwischen Israel und dem Libanon gehen weiter, obwohl das Rahmenabkommen zwischen den USA und dem Iran ein Ende aller Konflikte in der Region vorsieht. Im Südlibanon sind bei 9 israelischen Angriffen mindestens 18 Menschen getötet worden. Israel meldet den Tod von 4 Soldaten. Israels Premier Netanyahu hat der Hisbollah-Miliz jetzt einen sehr hohen Preis angedroht. Zugleich erklärte er, die israelische Armee werde im Süden des Libanon so lange wie nötig bleiben. Paul Huema aus unserer Auslandsredaktion: Gefährdet dieser Konflikt jetzt das Friedensabkommen?
5: Ja, ich würde sagen, dass der Libanon derzeit die größte Belastungsprobe für ein Abkommen darstellt. Der Iran und die Hisbollah haben klargemacht, dass sie ein Abkommen nur akzeptieren werden, wenn sich die israelischen Truppen vollständig aus dem Süden des Libanon zurückziehen. Israel zeigt bislang keine Bereitschaft dazu. Premierminister Benjamin Netanyahu hat klargemacht, dass Israel an seiner militärischen Präsenz festhalten will. Also die große Frage ist jetzt, ob Israel überzeugt werden kann, die Kampfhandlungen einzustellen. Die Angriffe von heute Morgen zeigen, dass dem wohl nicht so ist.
2: Im Iran ist die bekannte Sängerin Parashtu Ahmadi zu Peitschenhieben verurteilt worden. Sie hatte zuvor ein Online-Konzert gegeben. Öffentliche Auftritte von Sängerinnen sind im Iran verboten, umso mehr ohne Kopftuch. Für Ahmadi und ihre Band gilt jetzt außerdem ein 2-jähriges Reise- und Berufsverbot. Österreichs Maturantinnen und Maturanten an AHS und BHS waren heuer ähnlich erfolgreich wie im letzten Jahr. Mindestens 98% haben laut Bildungsministerium nach Einrechnung der Jahresnote bestanden. In Mathematik mussten allerdings ein Zehntel eine Kompensationsprüfung machen, um zumindest ein Genügend zu bekommen. Das waren die Nachrichten mit Miriam Reichel. Das Wetter.
6: Der heißeste Tag des bisherigen Jahres ist das heute. Die Temperaturen liegen gerade zwischen 26 und 33 Grad. Im Wiener Becken und im Inntal steigt die Temperatur noch auf bis zu 35 Grad. Vereinzelt sind auch kurze, aber kräftige Wärmegewitter dabei, von Vorarlberg bis Salzburg und Oberkärnten. Das Wochenende wird noch heißer als heute, mit 28 bis 36, am Samstag bis zu 37 Grad und es ist drückend schwül. Samstag und Sonntag starten sonnig und schon sehr warm, um die Mittagszeit türmen sich große Wolken auf und ein paar heftige Wärmegewitter mit Starkregen entstehen, die meisten im Bergland von Tirol bis in die Steiermark. Auch im Flachland sind einzelne Wärmegewitter möglich. So viel zum Wetter von Daniel Stanker.
7: 13.04 Uhr, der Radio Burgenland Verkehrsservice. In der Eisenstädter Innenstadt gibt es momentan leichte Verzögerungen, sowie auf der B50 bei Parndorf. Wien, die Floridsdorfer Brücke, ist momentan gesperrt. Grund ist ein Feuerwehreinsatz. Ausweichen können Sie zum Beispiel über die Nordbrücke. Dann gibt es auch ein Plus von 10 Minuten am inneren Währinger Gürtel ab dem AKH. Und in der Steiermark dauert es ebenfalls 10 Minuten länger in Graz auf der Puntigammer Straße Richtung St. Peter. vor der Baustelle bei der Puchstraße und am Autobahngrenzübergang Spielfeld 15 Minuten Wartezeit bei der Ausreise. Grund ist eine Baustelle in Slowenien.
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7: Hochzeit, Grillfest oder einfach im Garten entspannen? Freitag, Freutag. Worauf freuen Sie sich am Wochenende? Ich begleite Sie am Weg dorthin mit viel guter Musik von Billy Joel. Der Meierin Natalie Imbruglia ist dabei und los geht's mit Rick Astley. Mein Name ist Julia Paus. Einen schönen Nachmittag wünsche ich.

0: Mein Discman hat geglüht bei dieser Nummer. Zorn, Natalie Imbruglia hier auf Radio Burgenland. Und das Motto des Tages? Trinken, trinken, trinken. Man kann es gar nicht oft genug sagen. Im Alltag wichtig und natürlich auch bei der Fußball-WM. Da gibt es sogar die Regel, die Hydration Breaks, die Trinkpausen, in jeder Halbzeit nach ungefähr 22 Minuten zu machen. Genug trinken ist also die Devise. Aber was heißt das genau?
1: Für einen gesunden Erwachsenen ca. 30 Milliliter pro Kilogramm Körpergewicht. Das ist der normale Wasserbedarf. Wenn jetzt wer 70 Kilo hat, ist man schon über die 2 Liter, wo man immer sagt, 1,5 bis 2 Liter, so Daumen mal Pi. Und Kinder und ältere Menschen brauchen sowieso mehr Flüssigkeit. Also gerade im Alter ist das Austrocknen auch immer das Thema, dass das halt einfach auch die Leute sich dann schlechter konzentrieren können, vielleicht die Sturzgefahr höher ist und wirklich hier austrocknen.
0: So Ernährungsberaterin Gerlinde Lercher, auch wenn es banal klingt, am besten wirklich immer ein Glas Wasser in der Nähe haben und jede Stunde leeren und nachfüllen.
1: Nicht zu kalt, weil zu kaltes Wasser kann eher das Durstgefühl wieder ein bisschen dämpfen und wir sollen ja doch viel trinken, wenn es so heiß ist. Also eher so Raumtemperatur. Tee geht natürlich auch. Natürlich ungezuckert ist besser. Und wenn man jetzt das Gefühl hat, man braucht ein bisschen mehr Elektrolyte, dann würde es reichen, wenn man Fruchtsaft einen guten verdünnt, also einen hundertprozentigen Saft, ein Teil Saft und drei Teile Wasser. Und wenn ich noch will, kann ich noch eine Prise Salz reingeben.
0: Genug Flüssigkeit ist also der Schlüssel zum Erfolg. Dann schießen die Fußballer mehr Tore und wir kommen alle besser durch den Tag.

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0: Freund sein, Michael Russ und die Meierin auf Radio Burgenland. Es ist 13:30 und damit zu den Schlagzeilen aus dem Burgenland.
1: Mit Mirjam Machtinger. Kritik am EU-Beschluss zur neuen Gentechnik kommt von Landeshauptmann-Stellvertreterin Anja Heider-Wallner von den Grünen. Nach dem neuen Gesetz fallen künftig fast 90% der Pflanzen aus neuer Gentechnik nicht mehr unter strenge Regeln und Kennzeichnungspflichten, so Heider-Wallner. Sie fordert Nachbesserungen, damit Transparenz und Schutz für bäuerliche Betriebe erhalten bleiben. Die Raiffeisen Landesbank Burgenland hat im Geschäftsjahr 2025 weniger verdient. Sowohl das Betriebsergebnis als auch das Ergebnis aus der gewöhnlichen Geschäftstätigkeit sind zurückgegangen. Als Gründe nennt die Bank das niedrige Zinsniveau und höhere Steuerbelastungen durch die Stabilitätsabgabe. Die Bankleitung bezeichnet die Entwicklung trotzdem als solide. Und angesichts der Hitzewelle warnt der ÖAMTC vor den Temperaturen in Autos. In nur 15 Minuten könne sich der Innenraum auf bis zu 45 Grad erhitzen, bei längerer Standzeit sogar auf 60 Grad. Besonders für Kinder und Tiere kann das lebensbedrohlich sein. Auch ein leicht geöffnetes Fenster bringt laut ÖAMTC keine ausreichende Abkühlung. Und nun zu den Wetteraussichten.
0: Sonnenschein, soweit das Auge reicht, gibt's heute. Wenn, dann tauchen in den nächsten Stunden nur kleine harmlose Quellwolken auf. Es ist heiß, bei Temperaturen von bis zu 34 Grad. Jetzt messen wir 31 Grad in Hornstein, 31 auch in Oberpullendorf und 31 Grad in Königsdorf. Morgen am Samstag wird's noch einmal heißer, die Werte klettern auf bis zu 35 Grad rauf. Dazu gibt's in der Früh und am Vormittag strahlenden Sonnenschein, am Nachmittag werden die Wolken zwar mehr, aber aus aktueller Sicht bleibt es meist trocken. 13.31 Uhr, der Radio Burgenland Verkehrsservice. Verzögerungen gibt es im Burgenland, in der Eisenstädter Innenstadt bzw. bei den Stadtein- und Ausfahrten und auf der B50 bei Pahndorf. Wien, die Floridsdorfer Brücke, ist weiterhin gesperrt. Grund ist ein Feuerwehreinsatz. Ausweichen können Sie zum Beispiel über die Nordbrücke. Ein Plus von 10 Minuten haben Sie auf der Altmannsdorfer Straße statt auswärts ab der Grünbergstraße. In der Steiermark brauchen Sie ebenfalls 10 Minuten länger in Graz auf der Puntigammer Straße Richtung St. Peter, vor der Baustelle bei der Puchstraße, und eine Wartezeit von 15 Minuten haben Sie am Autobahngrenzübergang Spielfeld bei der Ausreise. Grund ist eine Baustelle in Slowenien.
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0: Wenn die Liste an Veranstaltungen immer länger wird, dann muss wohl Wochenende sein.
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0: Da ist allerhand los. Heute findet ab 18 Uhr zum Beispiel ein Preisträgerkonzert des Rotary Clubs Oberpullendorf im Saal der Musikschule statt. Das Konzert Zeitreisen mit dem Mestehaar-Trio findet heute um 19.30 Uhr im Freilichtmuseum in Gerersdorf statt. Sommersonne Weingenuss gibt's morgen beim Pop-Up-Heurigen mitten in Tatten mit Live-Musik von Dreiklang und Jackie und Joe. Los geht's ab 15 Uhr. Hupfin Gatsch, morgen am Samstag ab 9 Uhr startet das Schlamm-Event des Jahres am Sportplatz Lockenhaus. Und Grätzelfest im Garten und Atelier von Kurt Pieber in Oberwart mit klanglichen, sensorischen und visuellen Gusto-Stückerln. Lesungen, Musik, Kulinarik und mehr. Am Samstag von 11 bis 19 Uhr.
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Alle Julias können sich freuen, haben sogar ihr eigenes Lied, wie das von Chris Rea hier auf Radio Burgenland. Und die Juliane, also wenn sie Juliane heißen, sie haben heute übrigens Namenstag. Genau wie die Elisabeth und der Andreas. Also wenn diese Namen auch auf ihrer Post stehen, alles Gute.

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1: Am Mikrofon ist Miriam Reichel. Die Landeshauptleute haben sich heute zu ihrer halbjährlichen Konferenz in Innsbruck getroffen. Im Zentrum stand die Reformpartnerschaft. Das Ziel, eine gemeinsame Linie der Länder zu finden. Innenpolitikreporterin Viktoria Waldegger ist für uns in Innsbruck. Hat das geklappt?
2: Ja, in einigen Teilbereichen ist das wirklich gelungen. Im Bereich Elektrizitätswesen etwa haben sich die Länder darauf geeinigt, dass sie damit einverstanden sind, dass die Zuständigkeit hier künftig der Bund haben wird. Das heißt, das soll einen schnelleren Ausbau zum Beispiel von Stromleitungen ermöglichen. In anderen Bereichen, zum Beispiel der Bildung und der Gesundheit, da wollen die Länder künftig sogar mehr Verantwortung bekommen. Bei den Schulen wollen sie für Management und Organisation des Personals zuständig sein und bei der Gesundheit wollen sie künftig auch den Bereich der Fachärztinnen und Fachärzte übernehmen. Das sind also Wünsche der Länder an den Bund. Ob das dann wirklich so kommt, ist noch offen. Wir haben schon gehört, das sind keine Absolutpositionen, da will man sich noch nicht einzementieren, hat der Tiroler Landeshauptmann da gesagt.
1: Mit der großen Hitze steigt aktuell auch wieder die Belastung für Menschen, die im Freien arbeiten. Viele Unternehmen in Österreich halten aber die seit heuer geltende Hitzeschutzverordnung nicht ein. Das zeigen Kontrollen des Arbeitsinspektorats. Bei gut 740 Kontrollen gab es in 240 Betrieben noch keinen Hitzeschutzplan. Die Unternehmen haben jetzt 8 Wochen Zeit, um nachzubessern. Jeder 5. Mensch in Europa ist psychisch krank und der Großteil davon bekommt nicht die passende Hilfe. Das zeigen aktuelle Zahlen der Organisation für wirtschaftliche Zusammenarbeit und Entwicklung. Österreich schneidet im EU-Vergleich besonders schlecht ab. Nur in Schweden sinkt die Lebenserwartung aufgrund psychischer Erkrankungen noch stärker. Japan liegt heute etwas weiter im Osten als noch vor einigen Jahren. Denn das große Erdbeben im Jahr 2011 hat nicht nur einen Tsunami mit drastischen Folgen ausgelöst. Nach neuen Erkenntnissen wurde ganz Japan dabei um ein paar Millimeter verschoben. Raphael Grabscher berichtet.
3: Es war der 11. März 2011, als ein Erdbeben der Stärke 9,0 Japan erschüttert hat. Bei dem darauffolgenden Tsunami sind rund 20.000 Menschen ums Leben gekommen und er hat auch die Reaktorkatastrophe von Fukushima ausgelöst. Was damals aber niemandem aufgefallen ist, war, dass das Erdbeben eine seismische Welle erzeugt hat, die bis zum Erdkern gereist ist und zurück. Und das hatte Folgen, erklärt die Seismologin Sanyoung Park von der Universität von Chicago.
4: Als die Welle wieder nach oben kam, traf sie auf die vielen tektonischen Plattengrenzen unter Japan, weshalb sich diese Grenzen dann ein kleines bisschen bewegt haben. Und das hat letztendlich dazu geführt, dass sich ganz Japan um etwa 5 mm nach Osten verschoben hat.
3: Ein in der Erdbebenforschung bisher einzigartiges Ereignis. Und Japan liegt seither dauerhaft rund 5 mm weiter östlich.
1: Das waren die Nachrichten mit Miriam Reichel. Und jetzt das Wetter.
5: Sehr heiß ist es heute am Nachmittag. Etwa 34 Grad hat es zum Beispiel in Innsbruck und die Temperaturen steigen noch. Und damit wird der heutige Freitag der bisher heißeste Tag des Jahres. Im Laufe des Nachmittags bilden sich noch einzelne, aber heftige Wärmegewitter, die meisten von Vorarlberg bis nach Salzburg und Oberkärnten. Das Wochenende bringt weiterhin große Hitze. Es wird noch heißer als heute. Es geht schon warm los. Am Nachmittag hat es dann zwischen 28 bis 36, am Samstag im Nordosten bis zu 37. 30 Grad. Dazu gibt es wieder viel Sonne, um die Mittagszeit türmen sich aber Wolken auf und dann entstehen rasch ein paar Wärmegewitter, zunächst im Bergland, später vereinzelt auch im Flachland. So viel zum Wetter von Daniel Stanker.
6: 14.03 Uhr, der Radio Burgenland Verkehrsservice. Langsamer voran geht es im Burgenland, momentan in der Eisenstädter Innenstadt und bei den Stadtein- und Ausfahrten. Auf der B59 zwischen Klein- und Großhöflein und auf der B50 bei Pandorf. In Wien ist die Floridsdorfer Brücke gesperrt. Grund ist ein Feuerwehreinsatz. Ausweichen können Sie über die Nordbrücke. Tangente Richtung Kagran, ab der Hansung-Kurve gibt es einen Zeitverlust von 15 Minuten. Und Steiermark, Graz, Buntigammer Straße Richtung St. Peter vor der Baustelle bei der Puchstraße brauchen Sie 10 Minuten länger. Und am Autobahngrenzübergang Spielfeld 15 Minuten Wartezeit bei der Ausreise. Grund ist eine Baustelle in Slowenien.
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6: Heute an diesem heißen Freitag haben Sie die Klimaanlage vielleicht auch wieder voll aufgedreht. Ja, das zahlt sich auch beim Radio aus. Laut hört sich's noch besser an, finde ich. Queen mit Killer Queen, ein Klassiker. Von Knickerbocker und Biene kommt die Stunde auch was Feines und den Partymix eröffnen dürfen Bonnie M. und I See a Boat on the River. Einen schönen Nachmittag am Freitag.

0: Don't dream, it's over. Crowded House auf Radio Burgenland am Freitagnachmittag. Und ein ganz besonderer Chor bzw. ein ganz besonderes Chorprojekt feiert morgen das große Abschlusskonzert in Oberpullendorf, ein Inklusionschor. Ein Chor, bei dem Menschen mit und ohne besondere Bedürfnisse miteinander singen. Seit Mai wird an diesem Projekt in der Förderwerkstätte Rettet das Kind in Oberpullendorf gearbeitet. Ins Leben gerufen hat es Musikerin und Lehrerin Judith Grosinger, um Platz fürs gemeinsame Singen zu schaffen.
1: Für mich ist es wichtig, dass wir eine gewisse Sichtbarkeit erlangen. Ja, ich habe dann Leute gesucht, die mit mir diesen inklusiven Chor gemeinsam machen möchten. Und ja, und jetzt ist unser Abschluss am Samstag soweit.
0: Der Abschluss wird in Form des Konzerts unter dem Namen Singklusiv stattfinden. Und auf das gemeinsame Singen freuen sich die Teilnehmenden.
2: Also ich singe prinzipiell sehr, sehr gerne in Gemeinschaft und da ist das nochmal was Besonderes, weil einfach so die Emotionen und die Gefühle so unmittelbar immer zum Ausdruck kommen.
3: Es ist ziemlich schön mit der Jute zum Singen.
4: Ich finde das wirklich schön, weil alle so mittun und weil es einfach so ein Miteinander ist.
5: Ja, es macht super Spaß und ich mache auch gerne mit und das zahlt dann einfach mit.
0: Ja, mitzahlen lassen vom Gesang können Sie sich dann morgen ab 14 Uhr im Saal der Zentralmusikschule Oberpullendorf.

0: Julian Le Play, Mr. Spielberg, wer da an große Kinoerlebnisse denkt. Steven Spielberg hat gerade einen neuen Film rausgebracht, Disclosure Day. Auch da widmet er sich wieder Außerirdischen. Bleibt nur die Frage, gibt es sie wirklich? Also wenn sie so nett sind wie der hier, bitte gern.
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0: 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Hallo Klaus, Knickerbocker und Biene am Freitagnachmittag auf Radio Burgenland. Es ist genau 2:30 und damit jetzt zu den Schlagzeilen aus dem Burgenland.
1: Mit Miriam Machtinger. Die Verkehrsbetriebe Burgenland treiben die Elektrifizierung des öffentlichen Verkehrs voran. Derzeit sind 9 E-Busse im Einsatz, die vor allem Zubringerlinien im Mittel- und Südburgenland bedienen und mit regionalem Sonnen- und Windstrom geladen werden. Insgesamt wurden 5,7 Millionen Euro investiert, großteils über ein EU-Förderprogramm. Kulturmanager Udo Preis ist tot. Vor 35 Jahren gründete er den Kulturverein Limitationes und veranstaltete Konzerte und Festivals abseits des Mainstreams. Er wurde 75 Jahre alt. Und fast das komplette Segelnationalteam wird ab Samstag bei der traditionsreichen Kieler Woche am Start sein. Aus dem Burgenland ist das NACRA 17 Duo Laura Farese und Matthäus Zöchling dabei. Die Kitesurfer sind in Kiel nicht vertreten. Damit fehlt auch Valentin Bontus vom Yachtclub Bodersdorf. Die Regatta in Kiel zählt zum Segel Grand Slam, also zu den wichtigsten Regatten außerhalb von Welt- und Europameisterschaften. Und nun zu den Wetteraussichten.
0: Viel Sonne gibt's, viel Blau am Himmel und nur wenige dünne Wolken. So geht's am Nachmittag im Burgenland weiter. Schwitzen tun wir auch. Die Werte erreichen heute noch bis zu 34 Grad. Wir messen jetzt 31 Grad in St. Martin an der Raab, 30 in Pilgersdorf und 33 Grad in Golz. Morgen am Samstag gibt's wieder Grillwetter, von der Früh weg scheint die Sonne. Am Nachmittag werden die Wolken zwar mehr, aber aus derzeitiger Sicht bleibt es meist trocken. Bei mäßigem Wind liegen die Höchstwerte zwischen 31 und sogar 35 Grad. 14.31 Uhr, der Radio Burgenland Verkehrsservice. Langsamer voran geht es im Burgenland, in der Eisenstädter Innenstadt und bei den Stadtein- und Ausfahrten. Auf der B59 zwischen Klein- und Großhöflein und auf der B50 bei Pandorf. Wien, hier ist weiterhin die Floridsdorfer Brücke gesperrt wegen eines Feuerwehreinsatzes. Ausweichen geht zum Beispiel über die Nordbrücke. Ein Plus von 15 Minuten haben Sie im inneren Gürtel ab der 6 Schimmelgasse und auf der Tangente Richtung Kagran zwischen Hansumkurve und dem Knoten Prater. Und Steiermark, Graz, Buntigammer Straße Richtung St. Peter vor der Baustelle bei der Puchstraße brauchen Sie 10 Minuten länger. Und am Autobahngrenzübergang Spielfeld 15 Minuten Wartezeit bei der Ausreise. Grund ist eine Baustelle in Slowenien.
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0: 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Bei mir jetzt in der Leitung Petra Schödel aus Stob. Frau Schödel, ich erwische Sie in einem guten Moment, oder?
2: Ja, Frau Paul, Sie erwischen mich in einem sehr guten Moment.
0: Ja, was machen Sie denn Feines?
2: Ich habe jetzt gerade Blumen eingesetzt für den Sommer.
0: Bei der Hitz? Alle Achtung.
2: Naja, es ist eh im Schotten hinterm Haus, das ist kein Problem.
0: Geht's eh. Sie haben ja auch außerdem ab und zu ein Helferlein, ist das richtig?
2: Ja, das ist richtig und das ist mein Sohn, der Fabian.
0: Ja, jetzt sind wir gleich dabei, Sie haben sich ja angemeldet fürs Spiel auf dem Rasen, besser gesagt fürs Zuschauen. Warum möchten Sie denn die Tickets fürs Public Viewing am Montag haben?
2: Ja, da habe ich mich angemeldet, ja, weil mein Sohn, der Fabian, immer so viel hilft bei uns zu Hause. Wir sind sehr viel unterwegs, beruflich und auch privat. Und dann macht er so quasi für uns den Haus, Garten und Hundesitter. Ja, da gibt es immer was zu tun und das wäre einfach unsererseits ein großes Dankeschön an unseren Sohn.
0: Und der schaut gern Fußball?
2: Der schaut gern Fußball, ja. Das ist ein riesiger Fußballfan.
0: Genau. Sehr gut. Dann kann ich nur sagen, viel Spaß.
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0: So, jetzt hatten wir es in voller Länge, aber ich habe gehört, Sie haben sich sehr gefreut, gell?
2: Wahnsinn, ja. Nein, ich freue mich voll. Er wird voll überrascht sein, weil er hat ja keine Ahnung, dass ich da hingeschrieben habe für ihn und mitgespielt habe und das wird großartig.
0: Aber wird es ein Mama-Sohn-Ausflug, oder?
2: Da schauen wir mal. Das lasse ich den Sohn entscheiden.
0: Okay. Sie verfolgen ein bisschen Fußball, ein bisschen die WM?
2: Ja, schon. Ein bisschen schon. Ich habe es mitgekriegt. Ja.
0: Das heißt, Sie können mir ganz sicher sagen, wie es ausgeht, Österreich gegen Argentinien.
2: Ich bin optimistisch. Ich sage 2-2 für uns, natürlich.
0: 2-2 für uns. Das gefällt mir. Frau Schödel, ja. Ich liebe Grüße sende ich an den Fabian und wünsche natürlich viel Spaß, ob Sie mitkommen oder nicht. Viel Spaß auf jeden Fall auch beim Garteln, gell?
2: Vielen herzlichen Dank. Ich freue mich voll.
0: Bitte gerne, freut mich.
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2: Am Mikrofon ist Miriam Reichel. Beim EU-Gipfel in Brüssel streiten die Staats- und Regierungschefs um die Höhe des EU-Haushalts. Am Tisch liegt ein Vorschlag der EU-Kommission von knapp 2 Billionen Euro für 7 Jahre. Jene Länder, die mehr Geld nach Brüssel schicken, als sie herausbekommen, wollen das drastisch einkürzen. Direkt vom EU-Gipfel in Brüssel berichtet Tim Kupperl.
3: Der Vorschlag am Tisch ist zu hoch und nicht zustimmungsfähig, sagt Deutschlands Bundeskanzler Friedrich Merz.
4: Die Zahlen müssen runter. Es muss ein neuer Vorschlag auf den Tisch.
3: Auch Österreich ist der vorliegende Budgetvorschlag zu hoch. Festhalten will Bundeskanzler Christian Stocker, ÖVP, aber an der bisherigen Verteilung der Gelder.
5: Für Österreich ist vor allem wichtig, dass ausreichend Mittel für die Landwirtschaft und für die Regionen vorgesehen sind.
3: Andere Nettozahlerländer fordern zwar auch Kürzungen, wollen aber neue Schwerpunkte. Der niederländische Regierungschef Rob Jetten.
6: If we want to build
3: wenn man die Wirtschaft für das nächste Jahrzehnt rüsten wolle, könne man nicht auf das Budget aus den 90ern zurückgreifen, sagt der niederländische Regierungschef.
2: Die Angriffe zwischen Israel und der mit dem Iran verbündeten Hisbollah-Miliz im Libanon gehen weiter, obwohl das Rahmenabkommen zwischen den USA und dem Iran eigentlich ein Ende aller Konflikte in der Region vorsieht. Bei israelischen Angriffen sind im Südlibanon mindestens 18 Menschen getötet worden. Israel meldet 4 tote Soldaten. Der israelische Premier Netanyahu schließt einen Truppenabzug aus dem Libanon derzeit aus. Die Stornierung von Online-Käufen soll leichter werden. Bis heute muss dafür eine EU-Richtlinie umgesetzt werden. Internethändler müssen jetzt auf ihren Websites deutlich sichtbar einen Widerrufsbutton einbauen. Bisher war die Rücktrittsmöglichkeit oft versteckt oder nur möglich, wenn man sich beim Händler per Brief meldete. Zum Thema Sonnenkrebs gibt es jetzt zu Sommerbeginn online viele Falschinformationen. Eine kanadische Studie hat knapp 1000 TikTok-Videos analysiert und warnt davor, auf diese Mythen hereinzufallen. Miriam Steiner berichtet.
7: Die gute Nachricht lautet, die meisten TikTok-Videos sprechen sich für Sonnencreme aus, wenn auch häufiger, weil man so Falten vorbeugen kann. Dass Sonnencreme auch vor Krebs schützt, das ist auf TikTok offenbar nachrangig. Die schlechte Nachricht, jene Videos, die vom Eincremen abraten, werden unverhältnismäßig oft geliked, geteilt und kommentiert. Die Online-Diskussionen kreisen dabei oft um Inhaltsstoffe, die in Sonnencremes enthalten sind. Hautarzt Christian Posch von der Klinik Hietzing sagt dazu.
8: Würde ich jetzt 2 Liter Sonnencreme trinken, wäre das wahrscheinlich ungünstig. Aber zugleich ist mir noch nicht bekannt, dass jemand an Sonnencreme verstorben wäre. Sehr wohl kenne ich aber Leute, die an Hautkrebs versterben. Also das Verhältnis Nutzen zu Risiko ist ganz klar zum Nutzen verschoben.
7: Die beste Sonnencreme sei im Übrigen die, die man gerne und damit regelmäßig verwende.
2: Das waren die Nachrichten mit Miriam Reichel. Und jetzt das Wetter.
9: Die Hitzewelle nimmt heute richtig Fahrt auf. 35 Grad sind es zum Beispiel gerade in Innsbruck und damit ist heute der bisher heißeste Tag des Jahres. Im Großteil des Landes bleibt es weiterhin sonnig, besonders im Flachland. Einzelne, aber kräftige Wärmegewitter gehen gerade auf der Choralm nieder. Weitere können im Westen von Vorarlberg bis Salzburg und Oberkärnten auftauchen. Das Wochenende bringt uns noch mehr Hitze, aber auch mehr Gewitter an den Nachmittagen. Die Temperaturen steigen auf bis zu 37 Grad im Nordosten. Ab der Mittagszeit kommen große

0: Quellwolken zur Sonne und ein paar heftige Wärmegewitter gehen nieder. Dabei können große Regenmengen in kurzer Zeit fallen. So viel zum Wetter von Daniel Stanker.
1: 15.03 Uhr, der Radio Burgenland Verkehrsservice. Im Burgenland geht es langsamer voran auf der B16 Richtung Schopron bei Siegendorf und auf der B50 bei Pandorf. Wien, die Floridsdorfer Brücke, ist weiterhin gesperrt. Grund ist ein Feuerwehreinsatz nach einem Brand. Ausweichen geht zum Beispiel über die Nordbrücke, das sorgt allerdings für Stau auf der Brigittenauerlände. Tangente Richtung Graz, ab Stadlau verlieren Sie 20 Minuten und Stau gibt es auch am inneren Gürtel ab der 6-Schimmelgasse und auf der Brigittenauerlände. Tangente Richtung Kagran, ab der Hansungkurve ein Plus von 20 Minuten im Nachmittagsverkehr. Und Steiermark, Graz, Buntigammer Straße Richtung St. Peter vor der Baustelle bei der Puchstraße brauchen Sie 10 Minuten länger und am Autobahngrenzübergang Spielfeld Richtung Slowenien 30 Minuten mehr Fahrzeit wegen einer Baustelle kurz nach der Grenze.
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1: An diesem heißen Freitag ist Ihnen auch warm? Dann sollten die Hüften auch nachziehen. Ja, damit die Hüften auch schon mal warm werden für den Tanzabend. Üben wir schon mal den Schwung zu Zucchero Baila. Kommt gleich, den Anfang macht einmal Rose Laurence Africa. Einen schönen Start ins Wochenende wünsche ich.

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1: Da geht's heiß her, genau wie in den vergangenen Wochen. Ja, wie bei Hubert von Geusern, oder? Donner Summer mit Hot Stuff. Ja, war auch zu hören, genau wie sie. Ist es mit Fire. Es hat in den vergangenen Wochen einige Grillhits zu finden gegeben und heute endlich großes Finale. Die Radio Burgenland Grill Party im Wert von 2000 Euro ist heute verlost worden. Gewonnen hat Claudia Gerdenitsch aus Fachtenstein und die Party kommt ihr sehr gelegen.
2: Ja, durch das, dass meine Tochter noch im Juni jetzt Geburtstag hat, werden wir gleich eine große Geburtstagsgrillparty mit der großen Familie starten.
1: Perfekt, ne? Perfekt.
2: Da werden sie ein paar Freunde natürlich auch ausgehen.
3: Ja, genau. Ja. Ihr habt eine große Familie oder eine kleine Familie?
2: Ja, das ist schon eine große Familie, können wir sagen. Ja,
3: auf wie viel kommt es jetzt? 20. Über 20. Genau. Und dann kommen noch die Freunde von der Tochter.
2: Und die Freunde noch.
3: Wenig werden, dann würden die Froni und ich auf ein Würstel und ein Bier vorbeikommen.
2: Sehr gerne.
3: Wir sind gute Würstel- und Biervernichter, muss man sagen.
1: Ja.
3: Alles, alles Gute, liebe Claudia. Gratuliere dir noch einmal zu deinem Triumph.
1: Also in Forchtenstein steigt demnächst die Party. Geburtstags- und Grillparty von Radio Burgenland. Wünschen natürlich ganz viel Spaß. Ja, freut uns, dass wir beim Feiern behilflich sein können.

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1: Johnny Cash. I walk the line. Ja, die einen gehen, andere fahren mit dem Radl. Mehr als 2000 Kilometer zum Beispiel. Mehr als 2000 Kilometer sind es nämlich zwischen Weiden und Barcelona. Und all diese Kilometer hat der Weidener Mike Horneck inzwischen in den Beinen. Der hat nämlich die gesamte Strecke auf dem Rad zurückgelegt. Anfang Juni ist es losgegangen und gestern sind der Mike und sein Tourpartner Manni in Barcelona angekommen.
2: Grüß euch und hola aus Barcelona.
3: Hola, da ist der Manni.
2: Und da ist der Mike, servus. Wir haben das Ziel erreicht, wir sind mittlerweile in Barcelona angekommen und waren schon an der Basilica de la Sagrada Familia. Hm. Manni, was machen wir eigentlich heute noch?
3: Heute werden wir mal eine Runde durch Barcelona schweifen, sage ich jetzt einmal. Und dann werden wir auch ein paar Cervezas trinken.
2: Ein paar Cervezas werden wir trinken, auf jeden Fall. Auch eine lässige Tour, die wirklich viel Spaß gemacht hat, mit vielen Höhenmetern, mit viel Gegenwind, mit einer ordentlichen Hitze und mit richtig viel Spaß.
1: Na bitte, und jetzt mit dem Gefühl, es geschafft zu haben. Also dann Prost, Mahlzeit, Jungs. Wunderbar, Grüße gehen raus nach Barcelona und überall hin in die Welt, wo Sie uns gerade zuhören.

0: Freundschaft Edmund auf Radio Burgenland. Es ist 3:30 und damit zu den Schlagzeilen aus dem Burgenland.
1: Mit Miriam Machtinger. In der ehemaligen Synagoge in Kobersdorf haben sich internationale Experten bei einem Symposium mit weniger bekannten Opfergruppen der NS-Zeit beschäftigt. Etwa Sinti und Roma, ungarisch-jüdische Zwangsarbeiter oder Wehrmachtsdeserteure. Unterstützt wurde das Symposium unter anderem vom Land Burgenland. Die wissenschaftliche Auseinandersetzung mit den Opfern der NS-Zeit sei die Grundlage für eine gelebte Erinnerungskultur, sagt Landeshauptmann Hans-Peter Doskozil. Und auf dem Neufelder See finden dieses Wochenende die Staatsmeisterschaften im Langstreckenschwimmen statt. Erster Bewerb ist heute die olympische Distanz über 10 Kilometer. Zu den Favoriten zählt auch Florian Schumich aus Oslib. Schumich hat zuletzt auch bei den Staatsmeisterschaften auf der Bahn den Titel über 200 Meter Delfin gewonnen. Morgen folgt der Bewerb über 5 Kilometer. Und nun zu den Wetteraussichten.
0: So lässt sich's perfekt ins Wochenende starten. Mit Sonne, soweit das Auge reicht. Viel Blau gibt's am Himmel, nur wenige Wolken. Der schwache Wind ist nur ein schlechter Schweißtrockner. Es ist nämlich heiß bei bis zu 34 Grad. Wir messen jetzt 32 Grad in Stob, 32 in Unterpetersdorf und 32 Grad in Welten. Heiß her geht es dann auch morgen am Samstag. Bis zu 35 Grad können sich ausgehen. Dazu gibt es von der Früh weg viel Sonne und nur am Nachmittag mehr Wolken. Regen und Gewitter bleiben die Ausnahme. Es ist meist trocken. 15.31 Uhr, der Radio Burgenland Verkehrsservice. Stau momentan auf der B16 Richtung Schopron zwischen Siegendorf und Klingenbach. In Wien staut es auch am inneren Gürtel ab dem AKH und auf der Altmannsdorfer Straße stadtauswärts. Die Floridsdorfer Brücke ist außerdem weiterhin in beiden Richtungen gesperrt. Grund sind Arbeiten nach einem Brand. Ausweichen geht über die Nordbrücke, hier gibt es aber Stau auf der Brigittenauerlände und auf der A22, stadteinwärts vor der Auffahrt zur Nordbrücke. Tangente Richtung Agran vom Lauerbergtunnel bis zum Handelsquai, ein Plus von 15 Minuten im Nachmittagsverkehr. Und ein Hinweis: beim Schloss Schönbrunn ist ab 18.45 Uhr Einlass für das Sommernachtskonzert mit den Wiener Philharmonikern. Also von 18.30 bis 20.30 Uhr besteht Staugefahr in der Westein- und Ausfahrt im Bereich Schönbrunn. Steiermark, Graz, Puntigammer Straße Richtung St. Peter, vor der Baustelle bei der Puchstraße brauchen Sie 10 Minuten länger. Und geblitzt wird auf der A4 der Ostautobahn Richtung Budapest bei Nickelsdorf.
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0: Albert Hammond. Der Free Electric Band auf Radio Burgenland und ist am 19. Juni und in rund 2 Wochen ist es soweit. Er kommt ins Burgenland.
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0: Ja, da kann man gut mitsingen, genau wie hier.
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0: Und natürlich auch bei. Ich finde, das geht auch im Sommer. Austropop-Legende Wolfgang Ambros spielt am 2. Juli im Eisenstädter Schlosspark zusammen mit der Volkshilfe beim Konzert von Pizzeria und Jaus. Und am 23. August wird der Ambros noch einmal im Burgenland seine Hits zum Besten geben in Neuhaus am Klausenbach. Also man kann sagen, wir können nicht genug von ihm kriegen. Er auch nicht von uns, beziehungsweise davon, uns neue Musik zu liefern. Er wird auch mit 74 Jahren nicht müde und das beweist auch eine Neuigkeit von ihm, die er uns höchstpersönlich geschickt hat.
2: Hallo, liebe Zuhörer, hier spricht euer Wolfgang Ambros. Und ich möchte heute eine ganz große Neuigkeit verkünden. Es gibt nach langer Zeit nun doch wieder ein Lied, das ich aufgenommen habe, und zwar eine österreichische Version von Always Look at the Bright Side of Life von Monty Python oder in unserem Fall Always Schau auf die Sonnenseiten vom Leben. Und los geht's.
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Wenn man sich für den Bandnamen von Babys inspirieren lässt, kommt das raus. Kacha Gugu. Ja, so heißen sie, ja. Hätte schlimmer sein können. Die Briten mit Too Shy auf Radio Burgenland. Es ist jetzt 15.51 Uhr.

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1: Am Mikrofon ist Miriam Reichel. Israel und die mit dem Iran verbündete Hisbollah-Miliz im Libanon haben sich auf eine neue Waffenruhe geeinigt. Wie US-Regierungskreise vor kurzem berichten, soll die Abmachung schon gelten. Noch heute hat es ja gegenseitige Angriffe gegeben. Paul Hoemer aus unserer Auslandsredaktion, was ist bisher über die Waffenruhe bekannt?
2: Ja, seit 4 Uhr Ortszeit sollen die Waffen offenbar schweigen. Vermittler aus den USA und Katar hatten die Vereinbarung mit Unterstützung des Iran ausgearbeitet, heißt es. Der Druck auf Israel, die Kampfhandlungen im Libanon einzustellen, wurde zuletzt immer größer, denn Washington fürchtet, dass die anhaltenden Kämpfe die Friedensverhandlungen mit dem Iran gefährden könnten. Für Teheran ist ein Waffenstillstand im Libanon ja eine zentrale Voraussetzung für ein Abkommen. Ob sich die Kriegsparteien daran jetzt halten werden, ist aber noch völlig unklar.
1: Magna-Gründer Frank Stronach ist wegen Vorwürfen sexueller Übergriffe in Kanada in 2 von 5 Anklagepunkten schuldig gesprochen worden. Das berichtet der kanadische Sender CBC. Konkret geht es um die Vorwürfe sexueller Nötigung und sexueller Belästigung von 2 Frauen. Dem Unternehmer steht 2027 noch ein weiterer Prozess bevor. Laut kanadischen Medien werfen ihm insgesamt 13 Frauen Übergriffe vor. Stronach weist alle Vorwürfe zurück. Justizministerin Anna Sporer von der SPÖ will zur Entlastung der Gefängnisse rund 500 Häftlinge freilassen. Personen, die wegen Sexual-, Terror- oder Gewaltdelikten in Haft sind, sind laut Sporer aber ausgeschlossen. Ebenso nach dem Verbotsgesetz Verurteilte und gefährliche Rückfalltäter. Für die Entlassung seien Häftlinge vorgesehen, die sich etwa bei Freigängen bewährt haben. Die FPÖ kritisiert den Plan und spricht von einer Kapitulation des Rechtsstaats. Für viele Betriebe ist es schwer, ihr Personal durchgehend mit gutem und gesundem Essen zu versorgen. Im Krankenhaus Hall in Tirol kocht jetzt ein Küchenroboter rund um die Uhr, 7 Tage die Woche. Wolfgang Böhmer berichtet.
3: Auf 3,5 Quadratmeter arbeitet die Robotereinheit hier voll selbstständig, schafft 100 Mahlzeiten pro Stunde und rund um die Uhr, 7 Tage die Woche, gibt es so frisches Essen. Eine Erleichterung, erzählen 2 Mitarbeiterinnen.
4: Ich bin ganz zufrieden, ganz happy, weil es auch wirklich frisch heraus, also zusammengestellt wird.
5: Wir haben bis jetzt auch Möglichkeit gehabt, über den Automaten uns was rauszudrücken, aber es hat halt einmal passieren können, dass der Automat leer war. Und dann war halt der Magen auch leer.
3: Frisches Essen rund um die Uhr, 365 Tage im Jahr für Angestellte oder auch Besucher und Angehörige. Das war auch das Hauptargument für Wolfgang Markel, den kaufmännischen Direktor hier, einen Roboter ins Bistro zu stellen, statt sich einen neuen Pächter zu suchen.
6: Wir haben zwar relativ viele Leute im Haus, aber zu ganz unterschiedlichen Seiten. Und der Pächter hat sich dann eben verabschiedet. Und dann haben wir uns überlegt, was können wir tun, ob wir was anbieten können, ohne personalintensive Tätigkeit. Da war halt neulich, den Automaten zu wählen.
3: Die Patientinnen und Patienten werden natürlich weiter über die Großküche hier 3-mal am Tag versorgt.
1: Das waren die Nachrichten mit Miriam Reichel. Und jetzt das Wetter.
7: Sehr heiß ist es jetzt am Nachmittag. In allen Landeshauptstädten hat es jetzt mehr als 30 Grad. Spitzenreiter ist Innsbruck mit 35 Grad. Mittlerweile sind einzelne Schauer und Gewitter entstanden. Die meisten gibt es in den nächsten Stunden von Vorarlberg bis in die Obersteiermark und Oberkärnten. Am Abend klingen die Schauer allmählich wieder ab. Am Wochenende geht es weiter mit der großen Hitze. Die Temperaturen steigen auf 28 bis 36, am Samstag auf bis zu 37 Grad, zum Beispiel im Weinviertel. Im Tagesverlauf kommen zur Sonne ein paar Wolken und in weiterer Folge teils kräftige Wärmegewitter mit Starkregengefahr. Die meisten Gewitter entstehen im Bergland, einzelne auch im Flachland. So viel zum Wetter von Daniel Stanker.
8: 16.03 Uhr, der Radio Burgenland Verkehrsservice. Im Burgenland geht es langsamer voran auf der B16 Richtung Schopron zwischen Siegendorf und Klingenbach. In Wien gibt es Stau auf der Tangente Richtung Kagran zwischen Lauerbergtunnel und dem Handelskai, ein Plus von 20 Minuten im Nachmittagsverkehr. Stau auch auf der Altmannsdorfer Straße stadtauswärts. Und die Sperre der Floridsdorfer Brücke für den Straßenverkehr ist aufgehoben. Die Arbeiten nach einem Brand sind jetzt abgeschlossen. Vorläufig gibt es aber noch Stau auf der Ausweichstrecke über die Brigittenauerlände ab der Gürtelbrücke. Steiermark, Graz, Puntigamer Straße Richtung St. Peter vor der Baustelle bei der Puchstraße brauchen Sie 10 Minuten länger. Und geblitzt wird auf der A4 der Ostautobahn Richtung Budapest bei Nickelsdorf.
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8: Und die Nummer ist leider nur sehr kurz. Aber es ist ähnlich wie bei der Kirschensaison. Auch leider nur sehr kurz, aber wenn sie dann da ist, ist herrlich, muss man genießen, solange man kann. 2 Minuten 57 Sekunden. Absoluter Lieblingshit von Middle of the Road kommt gleich. Sole, Sole. Auch SDS sind dabei. Musikmix mit Gott, du bleibst heute noch bei mir beim besten Austropop. Und los geht's mit Jermaine Jackson und Pia Sidora. Und When the Rain Begins to Fall. Schönen Freitag.

0: Aha, die Schotten können was. Musikalisch beweisen das die Schotten Middle of the Road mit Soley Soley und auch was den Fußball betrifft. Schottland ist, was die Stimmung betrifft, sicherlich eine der Traumstationen für einen Fußballprofi. Und das ist derzeit auch bei der Fußball-WM zu sehen, wo Schottland seit langer Zeit wieder mal dabei ist. Einer, der den schottischen Fußball besonders gut kennt, ist Michael Steinwender aus Baumgarten. Der spielt nämlich seit einem Jahr in der Hauptstadt Edinburgh. Michael Gutmann aus unserer Sportredaktion. Es waren aufregende Zeiten für den Michi Steinwender in Schottland.
1: Also das kann man laut sagen. In seinem ersten Jahr beim Traditionsverein Hearts of Midlothian hätte Michi Steinwender beinahe die Meisterschaft gewonnen. Als erster Club, der nicht aus Glasgow kommt, seit über 40 Jahren. Am Ende hat es doch nicht ganz geklappt. Inzwischen hat Michi Steinwender die Ereignisse und die Enttäuschung emotional verdaut.
2: Das hat auf alle Fälle 2 bis 3 Wochen auf alle Fälle gedauert. Man hat halt gemerkt, wo wir dann vom Stadion zurückgekommen sind, wie uns die Fans dann quasi empfangen haben, dass das was Großes gewesen wäre.
1: In diesem einen Jahr hat der 26-Jährige aus Baumgarten nicht nur erfolgreich Fußball gespielt, sondern auch die Menschen in Schottland schätzen gelernt.
2: Nein, ich muss sagen, dass die Schotten generell sehr, sehr freundlich sind, immer hilfsbereit sind. Da gibt es wenige, die was jetzt, sage ich mal, österreichisches Wort, grantig sind.
1: Jetzt drückt Michi Steinwender natürlich den Schotten bei der Weltmeisterschaft die Daumen.
2: 2 Teamkollegen, weil da ist eben der Craig Gordon, der Tormann, mit dem was ich richtig gut bin. Dann der Lawrence Shankland ist genauso der Stürmer. Und mich freut es einfach riesig, die 2 dort auf so einer Bühne zu sehen.
1: Eines wird sich jedoch nicht ändern. Den schottischen Akzent wird der Verteidiger aus dem Burgenland so schnell nicht verstehen.
2: Fällt mir noch immer schwer, die Schotten, aber muss ich sagen, bei uns in der Umkleidekabine geben sie relativ viel Mühe mit den Ausländern und sprechen dann sehr, sehr schönes Englisch.
1: Schottland gegen Österreich bei der WM, das gäbe es übrigens erst frühestens ab dem Halbfinale.

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0: Dex und Dax, die Bee Gees am Freitagnachmittag. Es ist 16:30.
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2: Mit Miriam Machtinger. Die Verkehrsbetriebe Burgenland treiben die Elektrifizierung des öffentlichen Verkehrs voran. Derzeit sind 9 E-Busse im Einsatz, die vor allem Zubringerlinien im Mittel- und Südburgenland bedienen und mit regionalem Sonnen- und Windstrom geladen werden. Mehr dazu von Gabi Schiller.
3: Heute Vormittag wurde eine der insgesamt 20 E-Ladestationen von den Verkehrsbetrieben Burgenland in Oberwart eröffnet. Damit starten die Verkehrsbetriebe den emissionslosen Linienbusverkehr mit 9 neuen E-Bussen, auch im Mittel- und Südburgenland. Die geeigneten Standorte für die Ladestationen zu finden, war für die Verkehrsbetriebe ein Kraftakt. Wolfgang Werderitsch.
4: Wichtig ist für uns, dass wir diese Depots geschaffen haben, nicht nur in Oberwart, auch in St. Michael oder in Jennersdorf oder in Güssing, wo wir auch mit einem intelligenten Ladesystem am Abend laden können, sodass wir den ganzen Tag elektrisch unterwegs sein können.
3: Finanziert wurden die neuen Busse und die Ladestationen mit Hilfe eines EU-Förderprogramms. Johannes Jandrisewitz als Geschäftsführer bei den Verkehrsbetrieben für die Finanzen verantwortlich.
5: Durch unsere Förderschiene ist es uns gelungen, 80% der Mehrkosten im Vergleich zu einem Diesel gefördert zu bekommen. Das sind EU-Gelder. Und zusätzlich 40% der Gesamtkosten der Ladeinfrastruktur.
3: Insgesamt wurden 5,7 Millionen Euro investiert. Für Verkehrslandesrat Heinrich Dorner ein notwendiger Schritt in Richtung Klimaneutralität.
6: 2030 klimaneutral zu sein, hier müssen wir an allen Ebenen arbeiten.
3: Die Elektromobilität sei auch im öffentlichen Verkehr nicht mehr wegzudenken und wird in Zukunft mit der Anschaffung neuer Busse vorangetrieben, so Dorner.
2: Bei der Landesflüchtlingsreferentenkonferenz in Graz haben sich die Bundesländer heute mit Innenminister Gerhard Kahner über rechtliche und finanzielle Herausforderungen im Asylwesen beraten. Trotz stark sinkender Zahlen sind weitere Verschärfungen geplant und gefordert. Die Zahl der Menschen in der Grundversorgung in Österreich ist derzeit so niedrig wie seit 20 Jahren nicht mehr. Auch an der Grenze im Burgenland gibt es deutlich weniger Aufgriffe von illegal Einreisenden. In der vergangenen Woche waren es etwa nur noch 12. Der österreichische Schwimmverband hat vor kurzem seinen Kader für die Europameisterschaft im Juli in Paris bekannt gegeben. Dazu gehört auch Christian Giffing aus Markt St. Martin. Mehr dazu von Michael Gutmann.
7: Christian Giefing ist mit erst 18 Jahren der jüngste Schwimmer im österreichischen Team. Giefing hat sich auf den längeren Kraulstrecken über 200 und 400 Meter Kraul qualifiziert und wird dort versuchen, sich auch in der allgemeinen Klasse vorne zu platzieren. Christian Giefing ist ja regierender Junioren-Europameister über 200 Meter Kraul. Das österreichische Team umfasst 23 Sportlerinnen und Sportler, jedoch davon nur 4 Frauen. 3 Teilnehmer sind im Wasserspringen am Start, der Rest in den Schwimmbewerben. Die Europameisterschaft ist der diesjährige Saisonhöhepunkt für das österreichische Schwimmteam. Die Bewerbe der Schwimmer beginnen am 10. August, davor sind die Wasserspringer im Einsatz.
2: Und wir kommen zu den Wetteraussichten.
0: Sonnig geht's weiter in den nächsten Stunden und auch am Abend. Und in der Nacht ist es klar und trocken. Die Werte sinken auf 22 bis 17 Grad. Jetzt messen wir noch 33 Grad in Wulker-Prodersdorf, 32 Grad in Lutzmannsburg und 32 Grad in Strehm. Morgen am Samstag starten wir mit viel Sonne in den Tag. Auch am Vormittag ist der Himmel meist blau, am Nachmittag sind zwar mehr Wolken da, Regen und Gewitter bleiben aber eine Seltenheit. Es wird heiß bei Werten von bis zu 35 Grad. 16.33 Uhr, der Radio Burgenland Verkehrsservice L311 Kaisersteinbrucher. Zwischen Winden und Bruckneudorf Sperre nach einem Unfall. Der Verkehr wird umgeleitet. Und Wien, ein Plus von 10 Minuten haben Sie im inneren Gürtel von der Volksoper bis zur Nussdorfer Straße. Und 10 Minuten länger dauert es auch auf der Tangente Richtung Kagran zwischen Labergtunnel und dem Handelskei. Und Niederösterreich, A2 Südautobahn Richtung Graz bei Edlitz, gibt es derzeit noch 2 Kilometer Stau wegen eines defekten LKW. Seit kurzem steht der am Pannenstreifen, beide Fahrspuren sind frei.
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Sweats an diesem Freitagnachmittag. 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

Dolce Vita. Und damit zum Dolce Far Niente, das süße Nichtstun, können Sie vielleicht schon bald genießen. Oder Sie freuen sich drauf für Ihren Weg in Richtung Feierabend. Gibt's Ryan Paris und gleich ELO und davor noch Silbermond.

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1: Willkommen zum Journal um 5. Das sind unsere Themen. Israel und Hisbollah-Miliz beschließen Waffenruhe. Magna-Gründer Stronach in kanadischem Missbrauchsprozess in 2 Punkten schuldig gesprochen. Und die Landeshauptleutekonferenz endet ohne greifbare Ergebnisse. Aus dem Journalstudio begrüßt sie Arthur Treinacher. Im Ringen um ein Friedensabkommen im Nahen Osten gibt es offenbar einen Durchbruch. Israel und die Hisbollah-Miliz haben sich Berichten zufolge auf eine Waffenruhe geeinigt. Nach Angaben aus US-Regierungskreisen ist seit 2 Stunden eine Friedensruhe in Kraft. Zuvor hatte es noch heftige Angriffe mit Toten auf beiden Seiten gegeben. Paul Hoema berichtet.
2: Der Massenexodus aus dem Südlibanon geht weiter. Kilometerlange Autokolonnen ziehen aus der Stadt Tyros, Matratzen und Habseligkeiten auf die Dächer geschnallt. Die Hoffnungen auf ein Ende der Kämpfe haben der Realität bisher nicht standgehalten. Wir sind hierher zurückgekehrt, als bekannt wurde, es gibt eine Waffenruhe, sagt Herr Sada. Aber die Angriffe gehen weiter, es ist zu gefährlich. Seit 4 Uhr Ortszeit sollen die Waffen nun wirklich schweigen. Vermittler aus den USA und Katar hatten ein Ende der Kämpfe ausgehandelt, offenbar mit Unterstützung des Iran. Damit könnte der größte Stolperstein für ein größeres Abkommen vorerst aus dem Weg geräumt sein. Teheran hatte immer wieder betont, kein Frieden ohne eine Waffenruhe an allen Fronten, auch im Libanon. Ob diese Vereinbarung hält, wird sich in den kommenden Stunden zeigen.
1: In Brüssel berät der EU-Gipfel über den EU-Haushalt ab 2028. Österreich und Deutschland drängen als Nettozahler auf Kürzungen des Budgets, über das bis 2034 rund 2 Billionen Euro verteilt werden sollen. Außerdem diskutieren die Staats- und Regierungschefs über mögliche Friedensverhandlungen für die Ukraine mit Russland. Hier gibt es unterschiedliche Positionen. Magna-Gründer Frank Stronach ist im Prozess um sexuelle Übergriffe in Kanada schuldig gesprochen worden, und zwar in 2 von ursprünglich 12 Anklagepunkten. Das Strafmaß steht noch nicht fest. Mehr von Rainer Hons.
3: Eilmeldung vor kurzem im kanadischen Sender CTV News.
4: We have some breaking news from Toronto. Billionaire Canadian businessman Frank Stronach has been found guilty on 2 charges in his sexual assault trial.
3: Stronach ist wegen sexueller Nötigung einer ehemaligen Angestellten in den 1980er Jahren und sexueller Belästigung einer weiteren Frau in den 70ern schuldig gesprochen worden. Beide Frauen haben angegeben, Stronach habe sie erst in seinem früheren Restaurant Rooney's zum Hummerdinner und dann in seine Wohnung eingeladen. Dort soll es dann zu den Übergriffen gekommen sein. Im dritten hier noch angeklagten Fall habe es zu viele Unklarheiten gegeben, um Stronach zu verurteilen, sagt die Richterin. Schon zuvor waren mehrere Anklagepunkte gestrichen worden. Das Strafmaß steht noch nicht fest, dazu wird es im September eine Verhandlung geben. Es gibt außerdem noch einen zweiten Prozess zu Vorwürfen 6 weiterer Frauen. Er soll im Mai 2027 stattfinden. Der 93-jährige Stronach hat alle Vorwürfe stets zurückgewiesen.
1: Die Landeshauptleute wollen bei den Verhandlungen über die Reformpartnerschaft mit dem Bund geschlossen auftreten. Konkrete Inhalte ihrer gemeinsamen Linie präsentierten sie bei ihrer Konferenz in Innsbruck allerdings nicht. Auch bei der Gesundheitsreform blieben die Länder vage. Peter Daser.
5: Vertreter des Bundes waren diesmal nicht eingeladen zur Landeshauptleutekonferenz, auch wenn sich de facto alle Forderungen der Landeshauptleute an den Bund gerichtet haben, etwa bei der Bildung nach einer Übernahme von Kompetenzen. Landeshauptleute-Vorsitzender Anton Matle sagte:
6: Die Bundesländer bekennen sich ganz, ganz klar dazu, dass es eine für das gesamte pädagogische, administrative und psychosoziale Personal im Rahmen der mittelbaren Bundesverwaltung, dass diese einheitlich zu steuern sind.
5: Beim Gesundheitssystem, dem größten Reformbereich, blieb unklar, was die Länder eigentlich wollen. Zudem von den Ländern selbst, nämlich den Gesundheitslandesräten, erst kürzlich vorgelegten Papier hieß es, man habe das zur Kenntnis genommen. Es werde in künftige Verhandlungen einbezogen.
1: Und Sensationsfund in Paris. In der französischen Nationalbibliothek ist ein Notenheft als originales Unterrichtsmaterial von Wolfgang Amadeus Mozart identifiziert worden. Es zeigt handschriftliche Korrekturen des Komponisten. Die Stiftung Mozarteum Salzburg spricht von einer zweifelsfrei echten Mozart-Handschrift. Das war das Journal um 5 mit Arthur Treinacher. Zum Wetter.
7: Sehr heiß geht es Richtung Abend. Besonders von Kärnten bis ins Burgenland ist es dabei auch noch drückend schwül. Die Temperaturen liegen gerade zwischen 27 Grad in Bad Eisenkappel und 35 Grad in Innsbruck. Für Abkühlung sorgen nur einzelne Schauer und heftige Gewitter im Bereich von Vorarlberg bis in die Obersteiermark. Das Wochenende wird noch heißer und weiterhin schwül mit Höchstwerten zwischen 28 und 37 Grad. Die 37 am Samstag etwa im Weinviertel. Und so wie heute beginnen Samstag und Sonntag überall sonnig. Mit der Zeit kommen Wolken dazu und ein paar teils heftige Wärmegewitter mit Starkregen gehen nieder, diesmal auch im Osten. So viel zum Wetter von Daniel Stanker.
8: 17.05 Uhr der Radio Burgenland, Verkehrsservice L311 Kaisersteinbrucher Straße zwischen Winden und Bruckneudorf. Hier gibt es eine Sperre nach einem Unfall, der Verkehr wird umgeleitet. Und Steiermark, am Autobahngrenzübergang Spielfeld Richtung Slowenien, 20 Minuten mehr Fahrzeit wegen einer Baustelle, kurz nach der Grenze.
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8: Und jetzt mit Cyndi Lauper und Girls Just Wanna Have Fun. Schönen Freitag.

0: Every Time We Touch. Maggie Riley auf Radio Burgenland. Und ein burgenländischer Fußballprofi, der bei der WM in Schottland die Daumen drückt, lernen wir heute kennen, in Burgenland heute, Martin Ganster. Er wird aber auch sicher den Österreichern die Daumen drücken.
1: Sicher, bin mir ganz sicher, er wird nicht nur den Schotten, sondern ganz sicher auch noch viel mehr den Österreichern den Daumen drücken. Und ja, heute Nacht wird er im Spiel Marokko gegen Schottland sicher zu den Schotten helfen. 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

0: Four Tops am Freitagnachmittag. I can't help myself. Es ist genau 5:30.
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2: Mit Miriam Machtinger. Die Staatsanwaltschaft Eisenstadt hat heute auf Anfrage der Austria Presseagentur bekannt gegeben, dass keine Ermittlungen gegen Landesrat Heinrich Dorner von der SPÖ nach einer Anzeige von Greenpeace in der Causa Asbest aufgenommen werden. Landesrat Dorner erklärte in einem Statement, dass er darüber nicht überrascht sei, denn in der Sachverhaltsdarstellung erhobenen Vorwürfe seien komplett an den Haaren herbeigezogen. Es geht dabei um eine Übung im Steinbruch in Bilgersdorf. Die Raiffeisen Landesbank Burgenland hat im Vorjahr Gewinn gemacht, aber weniger als 2024. Die Bilanz ist bei der Generalversammlung gestern präsentiert worden. Andreas Berger mit den Einzelheiten.
3: Eine solide wirtschaftliche Entwicklung habe es gegeben, so bilanziert die Raiffeisen Landesbank das Geschäftsjahr 2025. Die Bilanzsumme beträgt 4,8 Milliarden Euro, ein Plus von fast 2,9% im Vergleich zum Vorjahr. Sowohl die Kundeneinlagen als auch das Kreditvolumen sind gestiegen. Allerdings, der Gewinn ist nicht mehr so hoch wie zuletzt. Raiffeisen erzielte ein Betriebsergebnis von 41,7 Millionen Euro. Das entspricht einem Rückgang von 4,7 Millionen Euro bzw. 10% im Vergleich zum Jahr davor. Grund dafür sei nicht zuletzt die Sonderzahlung der Stabilitätsabgabe der Banken, heißt es von der Raiffeisen. Darüber hinaus verweist die Bank auf ihr wichtigstes Infrastrukturprojekt. Im Vorjahr wurden intern die Weichen gestellt für die neue Zentrale. Am Stadtrand von Eisenstadt wird ein Neubau errichtet. Geplante Fertigstellung bis zum Jahr 2030.
2: Bei der Fußball-WM steht mit Mexiko bereits der erste Gruppensieger fest. Heute ist von den Top-Favoriten das Team aus Brasilien an der Reihe. Michael Gutmann informiert.
4: Die Brasilianer wollen nach dem Remis gegen Afrikameister Marokko heute den ersten Sieg einfahren. Gegner ist um 2.30 Uhr nachts der Außenseiter aus Haiti. Das zweite Spiel dieser Gruppe C bestreiten Schottland und Marokko ab Mitternacht. In der Gruppe D treffen die Sieger des ersten Spieltags im direkten Duell aufeinander. Gastgeber USA möchte mit einem Sieg gegen Australien bereits das Ticket für die K.O.-Phase buchen. Dieses Spiel beginnt um 21 Uhr. Um 5 Uhr früh ist dann die Türkei gegen Paraguay an der Reihe. Für die stark ersatzgeschwächten Türken ist der Druck groß im Rennen, um den Aufstieg in die K.O.-Phase zu bleiben. Die Österreicher trainieren heute ab 20.30 Uhr unserer Zeit in ihrem Quartier in Santa Barbara. Noch 3 Tage sind Zeit bis zum Spiel gegen Argentinien mit Superstar Lionel Messi. Die spezifische Vorbereitung hat schon begonnen. Tormann Alexander Schlager.
5: Wir gehen das Spiel auch so an, dass wir es gewinnen wollen und wissen aber natürlich, was für Aufgabe vor der Brust steht. Wir haben als Mannschaft schon gezeigt, dass wir große Nationen vor Probleme stellen können.
4: Ob Österreich mit Stefan Posch nach seinem Kieferbruch spielen kann oder nicht, wird sich erst am Wochenende entscheiden.
2: Und wir kommen zu den Wetteraussichten.
0: Der Abend und die Nacht verlaufen klar und trocken. Die Temperaturen bleiben warm und liegen zwischen 17 und teilweise sogar 22 Grad. Derzeit messen wir noch 31 Grad in Oberwart, 32 in Neckenmarkt und 33 Grad in Gols. Morgen am Samstag wird es noch einmal heißer. Die Werte klettern auf bis zu 35 Grad. Dazu gibt es in der Früh und am Vormittag strahlenden Sonnenschein. Am Nachmittag werden die Wolken zwar mehr, aus aktueller Sicht bleibt es aber meist trocken. 17.33 Uhr der Radio Burgenland Verkehrsservice L311 Kaisersteinbrucher Straße zwischen Winden und Bruckneudorf. Hier gibt es eine Sperre nach einem Unfall. Der Verkehr wird umgeleitet. Und Steiermark am Autobahngrenzübergang Spielfeld Richtung Slowenien 30 Minuten mehr Fahrzeit wegen einer Baustelle kurz nach der Grenze.
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0: Peter Cornelius am Freitagnachmittag und bald ist Abend und da steht die vernetzte Welt und die Welt der Wahrscheinlichkeit heute im Mittelpunkt beim Kabarettgipfel im ORF Hauptabend mit Klaus Eckel.
1: Es ist überhaupt interessant, wir leben in vernetzten Zeiten, auch die Pflanzen. Silicon Valley hat es geschafft, dass Pflanzen über Sensoren, die in der Erde stecken, dass die elektronische Nachrichten schreiben. Haben Sie das gelesen? In Zukunft kriege ich eine E-Mail von meiner Minze. Ich bin schon so gespannt, was man dir schreibt. Wahrscheinlich, komm Klaus, mach uns zwei Mojitos. Ich.
0: Perfekt für den Feierabend am Wochenende. Der Kabarettgipfel mit Klaus Eckel, Nadja Malé, Lukas Resetaritz und Christoph Fritz ab 20.15 Uhr in ORF 1. Und statt Mojito gibt's jetzt schon Pina Colada in Lieblingshitform.
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Schmeckt herrlich. Mit Schirmchen obendrauf schaut er auch noch gut aus, der Pina Colada. Und der Song dazu passt sowieso für den Feierabend. Rupert Holmes auf Radio Burgenland zum Vorglühen fürs Wochenende. Ja, und die gehören auch zum Sommer. Spätestens seit es das Musical bzw. den Film Mamma Mia gibt, versprühen auch Urlaubsstimmungen. Aber mit Gimme, Gimme, Gimme kommen gleich noch vor 18 Uhr.

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1: Am Mikrofon Paul Kanker. Beim EU-Gipfel in Brüssel sprechen die Staats- und Regierungschefs über mögliche Friedensverhandlungen im Ukraine-Krieg. Ein Team von EU-Ratspräsident Antonio Costa hat kürzlich mit Russland Kontakt aufgenommen. Und das wirft am Gipfel die Frage auf, wer soll Europa bei möglichen Friedensverhandlungen für die Ukraine mit Russland vertreten? Aus Brüssel, Verena Sophie Meyer.
2: Die diplomatischen Kontakte in den Kreml waren offenbar nicht ausreichend mit den Staats- und Regierungschefs.

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1: Am Mikrofon Paul Kerker. Die Aussicht auf einen Frieden zwischen den USA und dem Iran lässt die Ölpreise sinken. Dadurch werden auch Benzin und Diesel billiger, allerdings mit Verzögerung. Martin Rauter berichtet.
2: Seit dem Kriegsausbruch vor gut 3,5 Monaten musste ein durchschnittlicher Dieselautofahrer 140 Euro mehr fürs Tanken ausgeben, weil die Spritpreise so stark gestiegen sind. Das hat der ÖAMTC im Auftrag des ORF berechnet. Mittlerweile sinken aber die Rohölpreise wieder und das spürt auch so manch Autofahrer bei einer Straßenumfrage.
3: Also es ist nicht mehr so schlimm wie früher, aber man zahlt schon noch deutlich mehr.
2: Da der Rohölpreis sinkt, könnten auch Diesel und Benzin bald noch günstiger werden. So sehen es zumindest die Optimisten.
4: Ja, ich erwarte mir, dass sie jetzt runtergehen, nachdem der Krieg vorbei ist und die Straße von Hormuz wieder frei ist.
2: Andere sind da eher pessimistisch.
5: Die werden ein bisschen zurückgehen, aber nicht mehr auf das Niveau, das vorher gehabt haben.
2: Laut Fachleuten könnten die Spritpreise Anfang kommender Woche spürbar sinken.
1: EU-Ratspräsident Antonio Costa verteidigt seine Kontaktaufnahme mit Russland.

0: und wegen des Ukraine-Kriegs. Koszta sagt, die EU müsse ihre Botschaften direkt an Russland senden können. Nach EU-Angaben hat es keine inhaltlichen Gespräche mit Russland gegeben. Auf dem EU-Gipfel in Brüssel haben vor allem Deutschland und Frankreich die Kontaktaufnahme kritisiert. Für den britischen Premier Keir Starmer von der Labour-Partei wird es eng. Nach einem deutlichen Sieg seines parteiinternen Konkurrenten Andy Burnham bei einer Nachwahl in Nordengland droht Starmer das baldige politische Ende. Barbara Chandl informiert.
1: Bei der Nachwahl im englischen Wahlkreis Makerfield holt Andy Burnham knapp 55% der Stimmen und den Wahlsieg. Damit zieht er jetzt ins britische Unterhaus ein, kann Keir Starmer als Labour-Parteichef herausfordern und auch ablösen. Beobachtern zufolge dürfte er dafür gute Chancen haben. Der 56-jährige Burnham wird dem moderaten linken Lager der Labour-Partei zugeordnet und gilt als einer der beliebtesten Politiker Großbritanniens. Für den Großraum Manchester, dessen Bürgermeister er ist, hat er etwa für einen Ausbau des Nahverkehrs gesorgt. Seine Prioritäten sind, wie er selbst beschreibt, Wohnungsbau und Gesundheitsversorgung. Vor knapp 10 Jahren hat Burnham Westminster nach einem gescheiterten Versuch, an die Parteispitze zu gelangen, den Rücken gekehrt. Jetzt startet er einen neuen Anlauf und dieser scheint ihm dieses Mal wohl auch zu gelingen.
0: Der für Provokationen bekannte Chef der Fluggesellschaft Ryanair, Michael O'Leary, bleibt für weitere 6 Jahre. Sein Vertrag ist bis April 2032 verlängert worden. Über das Gehalt wird nichts mitgeteilt. O'Leary fällt immer wieder mit provokanten Äußerungen auf. Zuletzt hat er sich einen Schlagabtausch mit US-Billionär Elon Musk geliefert. Ryanair ist Europas größter Billigflieger. Zuletzt hat Ryanair Milliardengewinn gemacht. Das war die Nachricht mit Paul Kranker. Und nun zum Wetter.
2: Der Tag geht sehr warm und überwiegend sonnig zu Ende. Die meisten Wolken sowie mitunter heftige Gewitter gibt es jetzt am Abend noch von Vorarlberg über Oberkärnten bis in die Obersteiermark. Die Temperaturen liegen aktuell zwischen 21 Grad bei einem Gewitter in Reute und 34 Grad in Schärding und sinken in der kommenden Nacht auf 23 bis 15 Grad. Morgen am Samstag erwartet uns neuerlich heißes, schwüles und sehr sonniges Wetter. Der Nachmittag bringt 28 bis 37 Grad mit den höchsten Werten im Nordosten. Allmählich kommen auch Quellwolken dazu und speziell im Bergland auch kräftige Gewitter. Ähnlich heiß und sonnig auch am Sonntag, dazu im Lauf des Tages neuerlich teils heftige Wärmegewitter. So viel zum Wetter von Georg Brack.
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1: Am Mikrofon ist Rosanna Zara. Israel und die Hisbollah-Miliz haben sich auf eine Waffenruhe geeinigt. Sie gilt seit heute 15 Uhr unserer Zeit. Noch bis kurz davor hat die israelische Armee zahlreiche Luftangriffe auf den Libanon geflogen. Israel bekämpft im Libanon die Hisbollah-Miliz. Sie ist eine Terrormiliz, die vom Iran unterstützt wird. Die USA und der Iran hätten heute in der Schweiz miteinander verhandeln sollen. Die Gespräche wurden aber abgesagt. US-Vizepräsident J.D. Vance hat seine Reise verschoben. Warum, ist nicht bekannt. Die USA und der Iran haben diese Woche eine Vereinbarung beschlossen. Viele Details sind aber noch offen. Fix ist, dass die Kampfpause weitergehen soll. Die Wirtschaftsstrafen gegen Russland werden um ein Jahr verlängert. Das haben Politiker von der Europäischen Union beschlossen. Durch die Strafen soll der russische Machthaber Wladimir Putin weniger Geld haben für den Krieg gegen die Ukraine. Den neuen Strafen haben gestern fast alle EU-Länder zugestimmt. Nur der bulgarische Regierungschef ist gegen neue Strafen. Die Wirtschaftsstrafen betreffen verschiedene Bereiche. Zum Beispiel gibt es ein Lieferverbot in Europa für Schiffe mit russischem Öl. Die Strafen betreffen auch russische Fabriken und sie betreffen auch russische Banken. Integrationsministerin Claudia Bauer hat Änderungen bei Deutschkursen angekündigt. Menschen, die nach Österreich ausgewandert sind und die Kurse ohne Entschuldigung früher beenden, sollen weniger Geldhilfe bekommen. Außerdem soll es insgesamt mehr Deutschkurse geben und die Kurse sollen auch öfter als Online-Kurse angeboten werden. Das waren die Nachrichten in einfacher Sprache. Redaktion Anna Kirchgatterer und Lorenz Lohr.
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1: Mikrofon Paul Kanker. Fast jeder fünfte EU-Bürger leidet an einer psychischen Erkrankung. Auch Österreich schneidet im Vergleich schlecht ab, wie eine Studie der OECD zeigt, der Organisation für wirtschaftliche Zusammenarbeit und Entwicklung. Thomas Lavroukaidis und Matthias Schmelzer berichten.
2: In Europa sind Angststörungen am weitesten verbreitet, gefolgt von Depressionen und Substanzmissbrauch. Insgesamt leidet fast jeder fünfte an einer psychischen Erkrankung. Die realen Zahlen dürften noch höher liegen, das schätzen OECD-Experten. Denn viele psychische Erkrankungen bleiben unerkannt. Betroffene sprechen oft nicht darüber, aus Angst vor sozialer Ausgrenzung. Doch selbst wer Hilfe sucht, bekommt sie nicht immer. Laut der Studie erhält die Mehrheit der Betroffenen keine angemessene Unterstützung. Das hat Folgen und trifft Österreich besonders hart. Denn Österreicher verlieren durch psychische Erkrankungen mehr als 3 Jahre ihrer Lebenserwartung. Unter EU-Ländern ist eine geringere Lebenserwartung wegen einer psychischen Erkrankung nur in Schweden noch größer.
1: Die Ausgaben für Haut- und Körperpflegeprodukte in Österreich steigen. Im Vorjahr haben Haushalte mehr Geld für diese Produkte ausgegeben als 2024. Lorenz Wildner informiert.
3: Mehr als 200 Millionen Packungen Haut- und Körperpflegeprodukte. So viel haben die Österreicherinnen und Österreicher im Vorjahr gekauft, wie die Branchenplattform Kosmetik transparent berichtet. Demnach gibt jeder Haushalt jährlich im Durchschnitt 242 Euro für Körperpflege aus, 5 Euro mehr als noch 2024 und das trotz steigender Preise. Besonders gewachsen ist das Segment Hautpflege. Hierfür haben die Haushalte fast 10% mehr ausgegeben. Auch die Ausgaben für Nachhaltigkeit

0: Nachhaltige Produkte sind gestiegen. Insgesamt verbraucht ein Haushalt im Jahr um die 54 Packungen an Körperpflegeprodukten. Die bevorzugte Einkaufsquelle bleibt der Drogeriefachhandel. Mit 2/3 Marktanteil liegt er den Angaben zufolge unangefochten vor dem Lebensmittelhandel mit 17% und dem Discountmarkt mit 5,7%.
1: In einer Dreiviertelstunde beginnt das alljährliche Sommernachtskonzert der Wiener Philharmoniker. Sie treten vor Schloss Schönbrunn in Wien auf. Erstmals dirigiert der Schweizer Dirigent Lorenzo Viotti. Der Eintritt ist frei, zehntausende Besucher werden erwartet. Das Sommernachtskonzert der Philharmoniker ist eine der größten Klassikveranstaltungen Europas. Bei der Fußball-WM spielt heute wieder Gastgeber USA. Die USA treffen in einer Stunde in Seattle auf Australien. Der international bedeutende Chemiker Peter Schuster aus Wien ist gestorben. Er war 85 Jahre alt. Schuster war einer der höchst dekorierten Forscher Österreichs und früherer Präsident der Akademie der Wissenschaften. Das waren die Nachrichten mit Paul Kranker. Und nun zum Wetter.
2: Ein paar Gewitter und Regenschauer sind jetzt am Abend noch dabei, etwa in Tirol an der Grenze zu Bayern und von Osttirol bis in die Obersteiermark. Die klingen allmählich ab. Die Nacht verläuft dann ruhig und im Osten und im Süden auch klar, die Tiefstwerte 15 bis 23 Grad. Am Wochenende geht es mit großer Hitze und viel Sonnenschein weiter. Die Nachmittage bringen Quellwolken und in der schwülen Luft teils heftige Gewitter samt Starkregen, die meisten davon im Bergland. Die Höchstwerte am Wochenende 28 bis etwa 36 Grad. So viel zum Wetter von Georg Brack.
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1: Am Mikrofon Paul Kraker. Die Position der Länder bei den Gesprächen mit dem Bund zur sogenannten Reformpartnerschaft bleibt schwammig. Bei der Landeshauptleutekonferenz in Innsbruck haben die Länder erklärt, sie wollten dem Bund gegenüber eine gemeinsame Verhandlungslinie halten. Was das genau heißt, wurde aber nicht präsentiert. Auch nicht beim wichtigsten Reformthema, dem Gesundheitssystem. Peter Daser berichtet.
2: Vertreter des Bundes waren diesmal nicht eingeladen zur Landeshauptleutekonferenz, auch wenn sich de facto alle Forderungen der Landeshauptleute an den Bund gerichtet haben, etwa bei der Bildung nach einer Übernahme von Kompetenzen. Landeshauptleute-Vorsitzender Anton Matle sagte:
3: Die Bundesländer bekennen sich ganz, ganz klar dazu, dass es eine für das gesamte pädagogische, administrative und psychosoziale Personal im Rahmen der mittelbaren Bundesverwaltung, dass diese einheitlich zu steuern sind.
2: Beim Gesundheitssystem, dem größten Reformbereich, blieb unklar, was die Länder eigentlich wollen. Zudem von den Ländern selbst, nämlich den Gesundheitslandesräten, erst kürzlich vorgelegten Papier hieß es, man habe das zur Kenntnis genommen. Es werde in künftige Verhandlungen einbezogen.
1: Die nächste Runde der Gespräche zwischen dem Libanon und Israel findet vom 23. bis 25. Juni statt. Wie das US-Außenministerium mitteilt, werden sie in Washington abgehalten. Die USA fordern, die Hisbollah-Miliz im Libanon müsse vollständig entwaffnet werden. Diese ist mit dem Iran verbündet. Seit 4 Stunden gilt eine Waffenruhe zwischen der Hisbollah und Israel. Die israelische Armee hat in den vergangenen Wochen immer wieder Stellungen der Hisbollah im Südlibanon beschossen. Die Billigtochter der Lufthansa-Gruppe Eurowings schließt ihre Basis in Graz. Der Airbus A319 von Eurowings fliegt nicht mehr am Grazer Flughafen. 2 Verbindungen nach Spanien sind davon betroffen. Aus Graz, Stefan Holzmeister.
4: Im Mai 2023 hat sich der Grazer Flughafen zu Palma de Mallorca, Düsseldorf oder Berlin gesellt. Es sind allesamt Städte mit Basen für Flieger der Lufthansa-Billigtochter Eurowings. In Graz war seither ein Flieger der Airline fix stationiert. Jetzt, etwas mehr als 3 Jahre später, hat es sich in Graz aber ausgeflogen. Zumindest als Fixstandort für den einen Airbus A319. Die Airline zieht den Flieger ab. Eurowings hat auf Nachfrage mitgeteilt, dass man Kapazitäten

0: dort einsetzen wolle, wo man diese auch langfristig wirtschaftlich betreiben könne. Für die Passagiere hat der Abzug des Fliegers jedenfalls Folgen. Die Flüge im Winter auf die spanischen Inseln Teneriffa und Gran Canaria fallen weg. Eine Direktverbindung aus der Steiermark auf die Kanaren, also ade.
1: In der Asbestaffäre schlägt Ungarn gemeinsame Untersuchungen mit Österreich vor. Ministerpräsident Peter Matja betont aber, grundsätzlich gelte, wer umweltschädliches Material in ein anderes Land gebracht habe, müsse es zurücknehmen. In zahlreichen Gemeinden Westungarns ist eine extreme Asbestbelastung festgestellt worden. Sie stammt aus kontaminiertem Schotter aus dem Burgenland. Das waren die Nachrichten mit Paul Kranker. Und nun zum Wetter.
2: Große Hitze erwartet uns am Wochenende. Morgen am Samstag werden es 28 bis 36 Grad, stellenweise in Wien und im Weinviertel sogar 37 Grad. Dazu gibt es viel Sonnenschein, in der schwülen Luft entstehen allerdings im Tagesverlauf Quellwolken und einige teils heftige Gewitter samt Starkregen. Am Sonntag geht es ähnlich heiß, schwül und zunächst auch verbreitet sonnig weiter. Am Nachmittag kommen über das Land verteilt wieder ein paar Regenschauer und einzelne Gewitter dazu. So viel zum Wetter von Georg Brack.
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1: Zum Nachtjournal begrüßt Sie Paul Karker. Die Themen: Feuerpause zwischen Israel und der Hisbollah. Britischer Premier Starmer gerät als Labour-Chef immer mehr unter Druck. Magna-Gründer Stronach wegen sexueller Übergriffe schuldig gesprochen. Fußball-WM. Gastgeber USA führt gegen Australien. Das Wetter morgen sehr heiß mit Gewittern. Im Ringen um ein umfassendes Friedensabkommen im Nahen Osten gibt es einen wichtigen Durchbruch. Israel und die Hisbollah haben sich auf eine Waffenruhe geeinigt. Nach US-Angaben ist sie seit dem Nachmittag in Kraft. Noch heute Vormittag hat es gegenseitige Angriffe mit Toten auf beiden Seiten gegeben. Viele Menschen sind geflohen. Paul Huema berichtet.
2: Der Massenexodus aus dem Südlibanon geht weiter. Kilometerlange Autokolonnen ziehen aus der Stadt Tyros, Matratzen und Habseligkeiten auf die Dächer geschnallt. Die Hoffnungen auf ein Ende der Kämpfe haben der Realität bisher nicht standgehalten. Wir sind hierher zurückgekehrt, als bekannt wurde, es gibt eine Waffenruhe, sagt Herr Sada. Aber die Angriffe gehen weiter, es ist zu gefährlich. Seit 4 Uhr Ortszeit sollen die Waffen nun wirklich schweigen. Vermittler aus den USA und Katar hatten ein Ende der Kämpfe ausgehandelt, offenbar mit Unterstützung des Iran. Damit könnte der größte Stolperstein für ein größeres Abkommen vorerst aus dem Weg geräumt sein. Teheran hatte immer wieder betont, kein Frieden ohne eine Waffenruhe an allen Fronten, auch im Libanon. Ob diese Vereinbarung hält, wird sich in den kommenden Stunden zeigen.
1: Beim EU-Gipfel in Brüssel sprechen die Staats- und Regierungschefs über mögliche Friedensverhandlungen im Ukraine-Krieg. Ein Team von EU-Ratspräsident Antonio Costa hat kürzlich mit Russland Kontakt aufgenommen. Und das wirft am Gipfel die Frage auf, wer soll Europa bei möglichen Friedensverhandlungen für die Ukraine mit Russland vertreten? Aus Brüssel, Verena Sophie Meyer.
3: Die diplomatischen Kontakte in den Kreml waren offenbar nicht ausreichend mit den Staats- und Regierungschefinnen und Chefs abgesprochen. Österreichs Bundeskanzler Christian Stocker ist trotzdem der Meinung,
4: dass es gut ist, vorbereitet zu sein und Kanäle zu haben, wenn es dann soweit ist.
3: Denn derzeit ist Russland nicht bereit, Gespräche zu führen. Auch der irische Premier Michael Martin sieht darin keinen Fehler.
5: Opening up a channel is not a mistake in our view, and I trust Antonio Costa.
3: Außerdem sei klar, dass Antonio Costa kein neutraler Vermittler wäre, sondern die EU vertreten würde. Anders sehen das teilweise baltische und nordeuropäische Länder sowie Deutschlands Kanzler Friedrich Merz.
6: Wer dabei für Europa spricht, ist jetzt nicht zu entscheiden. Erst müssen wir in der Sache einig sein, dann klären wir die Formate.
3: Denn auch im E3-Format von Frankreich, Deutschland und Großbritannien arbeite man an möglichen Friedensverhandlungen.
1: Für den britischen Premier Keir Starmer von der Labour-Partei wird es eng. Nach einem deutlichen Sieg seines parteiinternen Konkurrenten Andy Burnham bei einer Nachwahl in Nordengland droht Starmer ein baldiges politisches Ende. Der britische Premier gibt sich aber unbeirrt und beharrt darauf, die Labour-Partei

0: weiterzuführen. In London ist unser Korrespondent Jörg Winter. Wie lange kann sich Starmer noch als Parteichef halten?
1: Ich denke nicht mehr sehr lange. Die Partei will ihm eine Chance geben, das Datum für seinen Rückzug selbst zu nennen. Tut er das nicht innerhalb kürzester Zeit, also ich würde sagen innerhalb von wenigen Tagen, dass er dieses Datum nennt, dann wird Andy Burnham eine Abstimmung über die Führung auslösen. Abstimmen müssen dann die Parteimitglieder, das wird ein paar Wochen gehen über den Sommer. Es könnte aber auch alles viel schneller gehen, nämlich dann, wenn Minister anfangen, das Kabinett zurückzutreten und das Kabinett zu verlassen. Also ich glaube, es ist eine relativ sichere Wette zu sagen, spätestens bis Herbstbeginn, dann wird Starmer weg sein.
0: Jörg Winter aus London. Die Position der Länder bei den Gesprächen mit dem Bund zur sogenannten Reformpartnerschaft bleibt schwammig. Bei der Landeshauptleutekonferenz in Innsbruck haben die Länder erklärt, sie wollten dem Bund gegenüber eine gemeinsame Verhandlungslinie halten. Was das genau heißt, wurde aber nicht präsentiert. Auch nicht beim wichtigsten Reformthema, dem Gesundheitssystem. Peter Daser berichtet.
2: Vertreter des Bundes waren diesmal nicht eingeladen zur Landeshauptleutekonferenz, auch wenn sich de facto alle Forderungen der Landeshauptleute an den Bund gerichtet haben, etwa bei der Bildung nach einer Übernahme von Kompetenzen. Landeshauptleute-Vorsitzender Anton Matle sagte:
3: Die Bundesländer bekennen sich ganz, ganz klar dazu, dass es eine für das gesamte pädagogische, administrative und psychosoziale Personal im Rahmen der mittelbaren Bundesverwaltung, dass diese einheitlich zu steuern sind.
2: Beim Gesundheitssystem, dem größten Reformbereich, blieb unklar, was die Länder eigentlich wollen. Zudem von den Ländern selbst, nämlich den Gesundheitslandesräten, erst kürzlich vorgelegten Papier hieß es, man habe das zur Kenntnis genommen. Es werde in künftige Verhandlungen einbezogen.
0: Magna-Gründer und Milliardär Frank Stronach ist im Prozess um sexuelle Übergriffe in Kanada teilweise schuldig gesprochen worden. Das Gericht in Toronto sieht 2 von 12 Punkten als erwiesen an. Die Taten liegen etwa 50 Jahre zurück. Das Strafmaß soll im September verkündet werden. Bis dahin bleibt Stronach auf freiem Fuß. Rainer Hans informiert.
4: Eilmeldung vor kurzem im kanadischen Sender CTV News.
5: We have some breaking news from Toronto. Billionaire Canadian businessman Frank Stronach has been found guilty on 2 charges in his sexual assault trial.
4: Stronach ist wegen sexueller Nötigung einer ehemaligen Angestellten in den 1980er Jahren und sexueller Belästigung einer weiteren Frau in den 70ern schuldig gesprochen worden. Beide Frauen haben angegeben, Stronach habe sie erst in seinem früheren Restaurant Rooney's zum Hummerdinner und dann in seine Wohnung eingeladen. Dort soll es dann zu den Übergriffen gekommen sein. Im dritten hier noch angeklagten Fall habe es zu viele Unklarheiten gegeben, um Stronach zu verurteilen, sagt die Richterin. Schon zuvor waren mehrere Anklagepunkte gestrichen worden. Das Strafmaß steht noch nicht fest, dazu wird es im September eine Verhandlung geben. Es gibt außerdem noch einen zweiten Prozess zu Vorwürfen 6 weiterer Frauen. Er soll im Mai 2027 stattfinden. Der 93-jährige Stronach hat alle Vorwürfe stets zurückgewiesen.
0: Bei der Fußball-Weltmeisterschaft läuft das Spiel von Gastgeber USA gegen Australien. Die USA führen in Seattle vor Beginn der zweiten Spielhälfte. Sandra König fasst zusammen.
6: Bei der Fußball-WM kämpfen derzeit Gastgeber USA und Australien in Seattle im direkten Duell um den Aufstieg in die K.O.-Phase. Nach Halbzeit 1 führen die USA mit 2:0. Um Mitternacht spielt dann Schottland gegen Marokko und um 2.30 Uhr Brasilien gegen Haiti. Tennis. Der Steirer Sebastian Ofner steht beim ATP Challenger in Parma im Finale. Ofner besiegte im Halbfinale Laszlo Cserre aus Serbien in 3 Sätzen. Österreichs Volleyball-Frauennationalteam hat in der European League den 3. Sieg im 5. Spiel gefeiert. In Tirana setzten sich die Österreicherinnen gegen Gastgeber Albanien mit 3:1 durch. Und beim Kletterweltcup in Innsbruck verpassten die österreichischen Männer im Bouldern den Finaleinzug. Jan-Luca Posch wurde 20. und Timo Uznik 21. Bei den Frauen belegte U19-Europameisterin Jakuba Rauter Rang 18. Am Wochenende folgen die Vorstiegsbewerbe mit Jakob Schubert und Jessica Pilz.
0: Und nun zum Wetter mit Georg Brack.
7: Über 30 Grad waren es heute in allen Landeshauptstädten. Aktuell sind es zwischen 23 und 28 Grad und bis morgen in der Früh sinken die Temperaturen auf 23 bis 15 Grad. Einzelne Schauer und Gewitter gibt es dazu aktuell noch im westlichen Bergland, die werden jetzt aber immer seltener. Morgen und am Sonntag geht es heiß und mit viel Sonne weiter. Die Nachmittage bringen 28 bis etwa 36 Grad. Allmählich entstehen aber Quellwolken und an den Nachmittagen teils kräftige Wärmegewitter samt Starkregen, die meisten davon morgen am Samstag.
0: Das war das Nachtjournal. Auf Wiederhören, sagt Paul Kraker.
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1: Am Mikrofon Paul Kerker. Magna-Gründer und Milliardär Frank Stronach ist im Prozess um sexuelle Übergriffe in Kanada teilweise schuldig gesprochen worden. Das Gericht in Toronto sieht 2 von 12 Punkten als erwiesen an. Die Taten liegen etwa 50 Jahre zurück. Vorerst bleibt Stronach auf freiem Fuß. Rainer Hans berichtet.
2: Stronach ist wegen sexueller Nötigung einer ehemaligen Angestellten in den 1980er Jahren und sexueller Belästigung einer weiteren Frau in den 70ern schuldig gesprochen worden. Beide Frauen haben angegeben, Stronach habe sie erst in seinem früheren Restaurant Rooney's zum Hummerdinner und dann in seine Wohnung eingeladen. Dort soll es dann zu den Übergriffen gekommen sein. Im dritten hier noch angeklagten Fall habe es zu viele Unklarheiten gegeben, um Stronach zu verurteilen, sagt die Richterin. Schon zuvor waren mehrere Anklagepunkte gestrichen worden. Das Strafmaß steht noch nicht fest, dazu wird es im September eine Verhandlung geben. Es gibt außerdem noch einen zweiten Prozess zu Vorwürfen 6 weiterer Frauen. Er soll im Mai 2027 stattfinden. Der 93-jährige Stronach hat alle Vorwürfe stets zurückgewiesen.
1: Israel und die Hisbollah-Miliz im Libanon haben sich auf eine Waffenruhe geeinigt. Nach US-Angaben ist sie am Nachmittag in Kampf getreten. Bis kurz davor hat Israel Stellungen der Hisbollah im Südlibanon beschossen. Die Hisbollah hat Raketen auf Israel abgefeuert. Der Ukraine-Krieg wirkt sich auch auf Tiere aus. Kameras im Sperrgebiet um das aufgelassene Atomkraftwerk Tschernobyl zeigen, wie unmittelbar manche Tiere auf die Kämpfe reagieren. Eva Obermüller informiert.
3: Die Sperrzone rund um die Atomruine von Tschernobyl ist heute ein Paradies für Hirsche, Wildschweine oder Füchse. Zu Beginn des russischen Angriffskriegs im Februar 2022 besetzte die russische Armee das tausende Quadratkilometer große Gebiet. Der Einmarsch hat die ungestörte Ruhe der ansässigen Wildtiere je beendet. Das zeigt die Auswertung von Kamerafallen, die im Jahr vor Kriegsbeginn zur Tierbeobachtung installiert worden waren. Überraschenderweise waren etwa Hirsche und Füchse bei intensiven Konflikten weniger nachtaktiv. Anscheinend erschien ihnen der Tag zu Kriegszeiten ungefährlicher. Von Straßen und menschlicher Infrastruktur hielten sich viele Tiere wie etwa Marderhunde lieber fern. Laut den Forschern ist der Mensch für viele Wildtiere schon in Friedenszeiten bedrohlich. Im Krieg werde er für manche womöglich zur tödlichen Gefahr.
1: In Wien ist vor kurzem mit dem Walzer Wiener Blut das alljährliche Sommernachtskonzert der Wiener Philharmoniker zu Ende gegangen. Vor 10.000 Besuchern hat erstmals der Schweizer Dirigent Lorenzo Viotti das Konzert dirigiert. Das Sommernachtskonzert der Philharmoniker ist eine der größten Klassikveranstaltungen Europas. Bei der Fußballweltmeisterschaft steht Gastgeber USA vor einem Sieg gegen Australien. Die USA führen 2-0. Das Spiel wird in wenigen Sekunden abgepfiffen werden. In einer Stunde beginnt das Match Schottland gegen Marokko. Das war die Nachricht mit Paul Kerker. Und nun zum Wetter.
4: Morgen am Samstag erwartet uns heißes, schwüles und sehr sonniges Wetter. Der Nachmittag bringt 28 bis etwa 37 Grad mit den höchsten Werten im Nordosten. Allmählich kommen auch Quellwolken dazu, die entwickeln sich ab Mittag rasch zu teils heftigen Wärmegewittern, die meisten davon im Bergland. Hier können innerhalb von kurzer Zeit große Regenmengen fallen. Ähnlich heiß und sonnig wird es auch am Sonntag. Im Lauf des Tages entstehen neuerlich ein paar Regenschauer und vereinzelt Gewitter. So viel zum Wetter von Georg Brandt.
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1: 0 Uhr, heute ist Samstag, der 20. Juni, die Nachrichten mit Paul Kracker. Im Ringen um ein umfassendes Friedensabkommen im Nahen Osten gibt es einen wichtigen Durchbruch. Israel und die Hisbollah haben sich auf eine Waffenruhe geeinigt. Nach US-Angaben ist sie seit dem Nachmittag in Kraft. Noch am Vormittag hat es gegenseitige Angriffe mit Toten auf beiden Seiten gegeben. Viele Menschen sind geflohen. Paul Huema berichtet.
2: Der Massenexodus aus dem Südlibanon geht weiter. Kilometerlange Autokolonnen ziehen aus der Stadt Tyros, Matratzen und Habseligkeiten auf die Dächer geschnallt. Die Hoffnungen auf ein Ende der Kämpfe haben der Realität bisher nicht standgehalten. Wir sind hierher zurückgekehrt, als bekannt wurde, es gibt eine Waffenruhe, sagt Herr Sada. Aber die Angriffe gehen weiter, es ist zu gefährlich. Seit 4 Uhr Ortszeit sollen die Waffen nun wirklich schweigen. Vermittler aus den USA und Katar hatten ein Ende der Kämpfe ausgehandelt, offenbar mit Unterstützung des Iran. Damit könnte der größte Stolperstein für ein größeres Abkommen vorerst aus dem Weg geräumt sein. Teheran hatte immer wieder betont, kein Frieden ohne eine Waffenruhe an allen Fronten, auch im Libanon. Ob diese Vereinbarung hält, wird sich in den kommenden Stunden zeigen.
1: 19 EU-Staaten, darunter Österreich, drängen auf Rückkehrzentren in Drittstaaten. In einem Brief ersucht Bundeskanzler Christian Stocker gemeinsam mit 18 anderen Staats- und Regierungschefs die EU-Kommission, solche Zentren finanziell zu unterstützen. Das EU-Parlament hat diese Woche beschlossen, dass Rückführzentren in Drittstaaten errichtet werden dürfen. In diesen sogenannten Return Hubs sollen Asylwerber abgeschoben werden können, wenn sie abgelehnt worden sind und es einen Rückführungsbescheid gibt. Die Ukraine hat Eisenbahnbrücken auf der von Russland besetzten Halbinsel Krim angegriffen. Der ukrainische Generalstab teilt mit, die russischen Truppen würden die Brücken für Militärtransporte und Nachschub nutzen. Die Ukraine hat zuletzt ihre Angriffe in den russisch besetzten Gebieten im Süden und auf der Krim verstärkt. Der diplomatische Streit zwischen den verbündeten Polen und der Ukraine eskaliert. Präsident Karol Nawrocki hat dem ukrainischen Präsidenten Wolodymyr Zelensky die höchste Ehrung Polens, den Weißen Adler, entzogen. Polen zeigt sich empört, dass Zelensky einen Armeeteil nach einer Einheit benannt hat, die im Zweiten Weltkrieg Massaker an Polen verübt hat. Die ukrainische Regierung verurteilt die Ordensentziehung als respektlos. Polen ist bisher einer der wichtigsten Unterstützer der Ukraine im Krieg gegen Russland. In der Asbestaffäre schlägt Ungarn gemeinsame Untersuchungen mit Österreich vor. Ministerpräsident Peter Matja fügt aber hinzu, wer umweltschädliches Material in ein anderes Land gebracht habe, müsse es zurücknehmen. In zahlreichen Gemeinden Westungarns ist eine extreme Asbestbelastung festgestellt worden. Sie stammt aus kontaminiertem Schotter aus dem Burgenland. Durch den Zusammenstoß zweier Züge bei London ist ein Mensch ums Leben gekommen. Mehrere sind verletzt worden. Zwei Züge der Gesellschaft East Midlands Railway sind 100 Kilometer nördlich von London zusammengeprallt. Nach der Ursache wird gesucht. Bei der Fußball-Weltmeisterschaft stehen die USA im 16. Finale. Die USA schlagen in Seattle Australien 2:0. Aus den USA Martin Lang.
3: Das US-Team lässt den Australien in Seattle kaum Chancen. Eigentor der Australien nach 11 Minuten und das 2:0 noch vor der Pause per Kopf durch Alex Freeman. Ich fühle mich großartig. Zwei Siege ohne Gegentor. Hoffentlich machen wir es so weiter. Das Heimteam USA hat erstmals seit 96 Jahren zwei Vorrundensieger zum Auftakt und ist im 16. Finale in der gleichen Gruppe. Ab 5 Uhr früh Türkei gegen Paraguay. Der Verlierer darf die Heimreise planen. Jetzt ab Mitternacht in der Nähe von Boston Schottland gegen Marokko und ab 2.30 Uhr spielt Brasilien gegen Haiti.
1: Und Marokko führt bereits nach wenigen Minuten 1:0. Österreichs Gruppen gegen Algerien protestiert gegen den Schiedsrichter bei der 0:3 Niederlage gegen Argentinien. In einem Schreiben an den Fußball-Weltverband FIFA beklagt Algerien, der spätere Dreifach-Torschütze Lionel Messi,

0: beim Stand von 0:0 hart eingestiegen. Das sei nicht geahndet worden. Und nun zum Wetter.
1: Große Hitze erwartet uns am Wochenende. Heute werden es 28 bis etwa 37 Grad, am heißesten wird es im östlichen Flachland. Dazu gibt es viel Sonnenschein, bald kommen Quellwolken dazu, die entwickeln sich in der schwülen Luft rasch zu Regenschauern oder Gewittern, vor Mittag stellenweise schon von Salzburg bis zur Obersteiermark, am Nachmittag sind im Großteil des Landes heftige Gewitter samt Starkregen möglich. Ähnlich heiß, schwül und sonnig auch am Sonntag, im Lauf des Tages neuerlich ein paar Regenschauer und Gewitter. So viel zum Wetter von Georg Brack.
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1: Im Studio Daniel Theissl. Es ist 1 Uhr. Die Digitalisierung ist einer der Gewinner beim Doppelbudget für die Jahre 2027 und 2028. Hier wird nicht gespart, sondern investiert. Und zwar rund 250 Millionen Euro. Saskia Fenenbos berichtet.
2: Mit dem Geld soll unter anderem die ID Austria-App mit mehr Funktionen ausgestattet werden. Ab 2027 wird dann die europäische digitale Brieftasche ID Wallet umgesetzt. Damit kann man zukünftig Reisepass, Führerschein und Personalausweis europaweit nur noch digital mitführen. Mit der Digitalisierung von Registern soll nicht nur unnötiges Mehrfachübermitteln von Dokumenten vermieden werden, sondern das bringe auch Einsparungspotenzial, so Digitalstaatssekretär Alexander Pröll, ÖVP.
3: Langfristig sehen wir massive Einsparungen. Wenn wir zum Beispiel die Registeranbindung hernehmen, gehen wir davon aus, dass ein investierter Euro 10 Euro in Einsparung bringt.
2: Zusätzlich wird in der Verwaltung die künstliche Intelligenz ausgebaut und in Schulungen zum Thema investiert.
1: Benzin und Diesel sind wieder etwas billiger. Die Aussicht auf Frieden zwischen den USA und dem Iran lässt die Ölpreise sinken, berichtet Martin Rauter.
4: Seit dem Kriegsausbruch vor gut 3,5 Monaten musste ein durchschnittlicher Dieselautofahrer 140 Euro mehr fürs Tanken ausgeben, weil die Spritpreise so stark gestiegen sind. Das hat der ÖAMTC im Auftrag des ORF berechnet. Mittlerweile sinken aber die Rohölpreise wieder und das spürt auch so manch Autofahrer bei einer Straßenumfrage.
5: Also es ist nicht mehr so schlimm wie früher, aber man zahlt schon noch deutlich mehr.
4: Da der Rohölpreis sinkt, könnten auch Diesel und Benzin bald noch günstiger werden. So sehen es zumindest die Optimisten.
6: Ja, ich erwarte mir, dass sie jetzt runtergehen, nachdem der Krieg vorbei ist und die Straße von Hormuz wieder frei ist.
4: Andere sind da eher pessimistisch.
7: Die werden ein bisschen zurückgehen, aber nicht mehr auf das Niveau, das vorher gehabt haben.
4: Laut Fachleuten könnten die Spritpreise Anfang kommender Woche spürbar sinken.
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1: Halbzeitpause beim Spiel Schottland gegen Marokko. Die Marokkaner führen mit 1:0. Ismail Saibari schießt Marokko gleich zu Beginn in der zweiten Spielminute in Führung. Das bisher schnellste Tor bei dieser Weltmeisterschaft. Marokko kontrolliert das Spiel und führt verdient. Die Schotten erst in der Nachspielzeit mit ersten Warnschüssen auf das marokkanische Tor. Jetzt zum Wetter und zu Daniel Schlager.
9: Tag 3 und 4 der Hitzewelle liegen jetzt am Wochenende vor uns. Schon in der Früh ist es zum Teil sehr warm, am Nachmittag hat es dann 28 bis 35, heute in Wien und im Weinviertel sogar bis zu 37 Grad. Von beständig kann aber nicht die Rede sein. Zur Sonne kommen im Tagesverlauf auch Quellwolken und teils heftige Schauer und Gewitter. Am geringsten ist die Gewittergefahr heute in Vorarlberg, im westlichen Donauraum und im Burgenland. Am Sonntag ändert sich wenig, es geht schwül heiß weiter mit Sonne und ein paar gewittrigen Schauern.
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1: Im Studio Daniel Teissel. Es ist 2 Uhr. Einheitliche Standards bei der Kinder- und Jugendhilfe. Das fordern erneut der Dachverband und die Volksanwaltschaft. Nur